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1: Am Mikrofon Sebastian Rosenauer. Es ist 3 Uhr. Wir beginnen mit ganz aktuellen Zahlen von der Parlamentswahl in Schweden. 90% der Stimmen sind ausgezählt und es dürfte wohl extrem knapp werden. Stand jetzt kommt die regierende Mitte-Rechts-Koalition auf 174 Mandate, das oppositionelle Mitte-Links-Bündnis auf 175 Mandate. Ein endgültiges Ergebnis dürfte es erst Mitte der Woche geben, wenn auch alle Stimmen aus dem Ausland ausgezählt sind. Neuer Rekord bei Wolfsabschüssen in Österreich. Nachdem die Bundesländer gesetzliche Möglichkeiten für den Abschuss eingeführt haben, sind heuer zur Jahresmitte schon so viele Wölfe getötet worden wie in keinem Jahr davor. Reingard Diermeier berichtet.
2: Bisher hat es in diesem Jahr offiziell 26 Abschüsse von Wölfen gegeben, die meisten in Kärnten und Tirol. In den letzten Jahren ist die Zahl stetig gestiegen. Heuer hat sie schon jetzt einen neuen Höchstwert erreicht. Christian Pichler vom WWF sagt:
3: Voriges Jahr wurden 121 Wölfe in Österreich nachgewiesen. Das heißt aber nicht, dass alle Wölfe jetzt noch immer in Österreich leben. Wir wissen ja, dass mehr als ein Fünftel davon heuer schon getötet worden ist. Und das ist doch eine hohe Zahl angesichts der geringen Population.
2: Die Organisation WWF kritisiert, dass die Politik seit Jahren auf Abschüsse des geschützten Tieres setzt und weniger auf Herdenschutz für Schafe.
1: Keine Fortschritte gibt es weiterhin bei der Wehrdienstreform. Ein neues Modell für Wehr- und Zivildienst sollte eigentlich Anfang 2027 in Kraft treten. Für einen Beschluss braucht die Koalition aber die FPÖ oder die Grünen. Und Verhandlungen dazu haben noch nicht einmal stattgefunden, kritisiert die Opposition. Felix Nowak berichtet.
4: Ein einziges Mal habe das Verteidigungsministerium jede der beiden Oppositionsparteien angerufen. Von echten Verhandlungen könne aber keine Rede sein, sagt FPÖ-Wehrsprecher Volker Reifenberger.
5: Und es gibt auch noch nicht einmal eine Einladung oder Terminvorschläge oder sonst etwas. Also das ist für mich absolut unverständlich.
4: Beide Oppositionsparteien können sich eine Zustimmung grundsätzlich vorstellen. Die FPÖ etwa dann, wenn der Dienst künftig auf 7 Monate Grundwehrdienst und 2 Monate Übungen aufgeteilt wird. Der grüne Wehrsprecher David Stöckmüller will hingegen mehr Geld auch für Zivildiener. Auch er fordert dafür Verhandlungen.
6: Die Regierung hat so viel Zeit verrinnen lassen, dass es nicht unsere Schuld am Ende des Tages ist, wenn dann am 1. Jänner das Datum nicht halten wird.
4: Aus ÖVP-Kreisen wird bestätigt, dass die Koalition noch Details verhandelt. Am Zeitplan will man aber festhalten.
1: Und jetzt zum Wetter mit Thomas Wostal.
7: Nass startet der Montag im Großteil von Österreich. An der Nordseite der Alpen, da regnet es in den nächsten Stunden zeitweise auch noch stark. Im Laufe des Tages wird der Regen heute seltener. Zum Nachmittag hin lockern die Wolken dann auf und können in vielen Regionen auch schon Platz für ein wenig Sonne machen. Nordwestwind frischt auf heute und die Höchsttemperaturen liegen bei 20 Grad. In Kärnten und in Osttirol stellenweise bei 24. Eine Spur wärmer am Dienstag, dazu anfangs stellenweise nebelig trüb. Tagsüber dann viel Sonnenschein.
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1: Im Studio Sebastian Rosenauer, es ist 4 Uhr. Mehr Schutz vor Hitze, Feuer und Dürre, das fordern die Grünen in der heutigen Sondernationalratssitzung. Sie werfen der Bundesregierung vor, zu wenig zu tun, berichtet Viktoria Waldecker.
2: Trotz Rekordhitze sei im Klimaschutz nichts passiert. Die Grünen kritisieren heute in einer Sondersitzung des Nationalrats, dass die Regierung bei Klimaschutzmaßnahmen und beim Hitzeschutz untätig sei. Es sei bei Ankündigungen geblieben, meint Grünen-Chefin Leonore Gewessler.
3: Vom versprochenen Klimagesetz fehlt weiterhin jede Spur. Die Koalition kündigt also Überschriften an. Das Klima liefert ständig neue Hitzerekorde, aber diese Rechnung geht sich am Ende des Tages schlicht und ergreifend nicht aus.
2: Die Grünen wollen heute ihren eigenen Plan zur Abstimmung bringen. Die wesentlichen Punkte darin: verbindliche Klimaziele, ein Wasserentnahmeregister, Bodenschutz und Hitzeschutzmaßnahmen für Schulen, Altenheime und Kindergärten. Dass die Regierungsparteien dem Antrag der Grünen zustimmen, ist aber wohl unwahrscheinlich.
1: Eltern sollen künftig einfacher Geld für ihre Kinder anlegen können, mit dem sogenannten Zukunftsdepot, das Kanzler Christian Stocker vorgeschlagen hat. Kindern und Jugendlichen soll das später mehr Rendite einbringen als die gängigen Sparformen. Claudia Peintner-Schmidt.
4: Wer für Kinder in deren Namen langfristig Geld anlegen will, der hat in Österreich im Vergleich zu anderen Ländern eher weniger Spielraum. Erlaubt ist bei uns alles, was risikofrei ist und auch nicht spekulativ. Am häufigsten kommt es daher vor, dass Eltern für Kinder Sparkonten eröffnen oder auch einen Bausparvertrag abschließen. Der Schönheitsfehler dabei: die Zinsen, die man fürs Sparen bekommt, sind niedrig und werden meist auch von der Inflation aufgefressen.
1: Fonds, Aktien oder ETFs dürfen zurzeit nicht im Namen der Kinder gekauft werden. In der Fußball-Bundesliga bleibt der LASK trotz der 1:2-Niederlage in Graz gegen Sturm Tabellenführer. Martin Lang.
5: Meisterschaftsübergreifend haben die Linzer sogar erstmals nach 14 Ligarunden keine Punkte. Mit dem 1:2 in Graz gegen Sturm bleibt die Mannschaft von Trainer Didi Kübauer aber trotzdem punktegleich mit Rapid wegen der besseren Tordifferenz auf Platz 1.
6: Es ist jetzt nicht so, dass es jetzt heißt, dass wir in die Saison gehen und dass wir bis Ende der Saison nicht mehr geschlagen werden. Aber Fußball ist ein Spiel, wo die Tore auch noch zählen.
5: Dass Kübauer vom ersten in Österreich zum letzten nach Deutschland wechseln könnte, er soll Wunschkandidat von Borussia Mönchengladbach sein.
6: Meine Mannschaft ist mir weitaus wichtiger Moment, weil sie einfach verloren hat und alles andere ist eine schöne Geschichte.
5: International spielen diese Woche zum Europa-League-Auftakt Sturm Graz am Mittwoch zu Hause gegen Rennes und am Donnerstag Salzburg auswärts in Sofia.
1: Jetzt zum Wetter mit Thomas Wostal.
7: In den nächsten Stunden kann es überall in Österreich regnen, an der Nordseite der Alpen zeitweise auch stark. Im Laufe des Tages wird der Regen dann heute seltener und zum Nachmittag hin machen die Wolken dann schon in vielen Regionen Platz für ein wenig Sonne. Nordwestwind frischt auf heute und die Höchsttemperaturen liegen bei 20 Grad, in Kärnten und in Osttirol teils bei 24. Am Dienstag anfangs stellenweise trüb durch Nebel oder Hochnebel, tagsüber dann viel Sonnenschein und 20 bis 27 Grad, am wärmsten wird es dabei im Westen.
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0: Am Mikrofon Julia Wötzinger. Nach Wien, Niederösterreich und dem Burgenland starten heute auch 663.000 Schülerinnen und Schüler in Vorarlberg, Tirol, Salzburg, Kärnten, der Steiermark und Oberösterreich ins neue Schuljahr. Es gibt einige Neuerungen, wie das Kopftuchverbot für Mädchen unter 14 und es werden noch Lehrer gesucht, berichtet Susanne Berger.
1: An manchen Schulen fehlen noch immer einige Lehrer. In Vorarlberg sind es insgesamt 7, vor allem in Mathematik, Sport und Religion. Auch in Oberösterreich wird vereinzelt in den naturwissenschaftlichen Fächern noch gesucht. In Kärnten hingegen sind nach Angaben der Bildungsdirektion jetzt alle Stellen besetzt. Neu im Schuljahr ist die sogenannte Suspendierungsbegleitung. Schüler, die gewalttätig werden, dürfen vorübergehend nicht in die Schule, werden aber von Sozialarbeitern und Psychologen betreut, sagt der Kärntner Bildungslandesrat Peter Reichmann.
2: Gewalt und grobes Fehlverhalten haben in unseren Klassen keinen Platz. Es ist aber unsere Aufgabe, diese Kinder im Bildungssystem zu halten. Und dementsprechend sehen wir auch, ob der gestiegenen Suspendierungszahlen in der Suspendierungsbegleitung einen wichtigen und richtigen Schritt.
1: Strafen drohen jenen Eltern, die in diesen Fällen nicht mit den Schulen zusammenarbeiten.
0: Ein enges Rennen zeichnet sich bei der Parlamentswahl in Schweden ab. In der Früh lag die von den Sozialdemokraten angeführte linksgerichtete Opposition nach Auszählung von rund 90% der Stimmen bei 175 Sitzen, nur ein Sitz mehr als die Mitte-Rechts-Koalition von Ministerpräsident Ulf Kristersson. Die rechtspopulistischen Schwedendemokraten haben Verluste erlitten. Der Nationalrat kommt heute zu einer Sondersitzung zusammen, auf Verlangen der Grünen. Sie kritisieren angesichts der Hitzerekorde und Dürre im Sommer die Klimapolitik der Regierung. Außerdem fehlten versprochene Hitzeschutzmaßnahmen. Die Grünen fordern ein verbindliches Klimaschutzgesetz und bringen heute einen dringlichen Antrag ein. Auf der kroatischen Urlaubsinsel Brač sind wegen eines Waldbrandes 500 Menschen in Sicherheit gebracht worden. Schiffe haben Einwohner und Touristen aus dem bedrohten Gebiet bei Milna im Westen geholt. Starker Wind hatte die Flammen angefacht. Der Sieger der US Open ist erstmals Alexander Zverev. Der Deutsche bezwingt im Finale den Amerikaner Ben Shelton mit 6:3, 7:6, 5:7 und 6:2. Damit holt Zverev nach den French Open auch den Titel bei den US Open. Das waren die Nachrichten mit Julia Wötzinger.
3: Jetzt macht einer auf Dominik Thiem und hört auf. Nein, natürlich, ihr macht weiter. 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Simon, das Wetter heute wechselhaft und windig.
4: Die neue Woche beginnt verbreitet, bewölkt und regnerisch. Im Laufe des Tages wird der Regen dann aber seltener und am Nachmittag lockert es langsam auf. Damit geht sich zumindest teilweise noch ein bisschen Sonne aus. Die Höchstwerte ändern sich kaum und liegen bei 17 bis 23 Grad. Aktuell sind 16 Grad zum Aufstehen in Wien, St. Pölten, Amstetten und Wiener Neustadt, 15 Grad in Retz, 14 aktuell in Zwettl. Morgen am Dienstag gibt es dann wieder deutlich mehr Sonne bei 20 bis 24 Grad.
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4: Da ist noch alles ruhig, gute und sichere Fahrt.
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3: Ja, schönen guten Morgen am Montag.
6: Wir haben's geschafft!
3: Ja, wir haben es geschafft, das Wochenende überstanden. Für viele war es ein entspanntes, ruhiges Wochenende. Für die Landjugend eher nicht so.
4: Hochbeete bauen, Überdachungen bauen, Pausenplatzerl bauen, Sandkisten neu bauen und was sonst noch alles angefallen ist beim großen Projektmarathon.
3: Fertig worden.
6: Wir haben's geschafft!
3: Ja, super gemacht. Wo Sie heute in Ihrer Gemeinde über etwas Neues stolpern, wo Sie was Neues finden, Sie werden es gleich. Guten Morgen Niederösterreich am Montag. 14. September, schön, dass Sie da sind.

in Schweden. Da werden auch die Stimmen ausgezählt. In der Zwischenzeit machen wir Musik. Aber I do. 7 nach 5. Guten Morgen mit den größten Hits aller Zeiten.

0: Erfolg, Gesundheit. Wie stehen die Sterne?
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0: Jungfrau, Sie haben alles im Griff. Erfolgreich stellen Sie sich diversen Herausforderungen.
2: Entschuldigung, Waage, haben Sie Geduld, auch kleine Schritte führen ans Ziel.
0: Skorpion, Mars ist eine Kraftquelle für Sie. Mit vielen guten Ideen starten Sie in die neue Woche.
2: Schütze, melden Sie sich wieder mal bei einer Person, die Sie schon länger nicht gesehen haben.
0: Steinbock, Mars könnte Sie dazu verleiten, zu ehrgeizig zu sein. Lassen Sie sich mit Entscheidungen Zeit.
2: Wassermann, je mehr Zeit und Verständnis Sie für Ihren Partner oder Ihre Partnerin aufbringen, desto harmonischer wird der Tag verlaufen.
0: Fische, Mars und Venus versprechen Erfolge im Beruf und im Alltagsleben und Glück in der Liebe.
2: Widder, vermeiden Sie impulsive Handlungen, setzen Sie Prioritäten.

0: Minuten und erstellen Sie einen Zeitplan.
1: Stier, verlassen Sie gewohnte Pfade, probieren Sie etwas Neues aus. Mars stärkt Ihr Durchsetzungsvermögen.
2: Zwillinge, ein Plan ist vielversprechend, verfolgen Sie ihn weiter.
3: Krebs, es liegt an Ihnen, wie sich eine private Angelegenheit entwickelt. Werden Sie aktiv.
2: Löwe, vieles ist möglich, bleiben Sie am Ball.
1: Schönen Montag und eine gute Woche. Mit Musik aus Italien. Um 10 nach 5 von Giovanotti. Ciao Mama.

0: Guten Morgen, Niederösterreich. Am Montag, 14. September. Und schaut euch was an, es ist schon wieder passiert.
1: Übers Wochenende sind wieder jede Menge Projekte in vielen niederösterreichischen Ortschaften umgesetzt worden.
0: Und es sind nicht die Heinzelmännchen gewesen, die das vollbracht haben. Es war die Landjugend beim zweiten Projektwochenende hintereinander. Schönen guten Morgen.
2: Grüß euch, da ist die Christina von der Landjugend Betzenkirchen-Bergland. Und wir haben beim Projektmarathon in den letzten 42,195 Stunden das Dorfhaus in Königstetten renovieren dürfen. Von neuen Stahlträgern über Dacharbeiten bis hin zum Fußballplatz. Wir haben wirklich ordentlich angepackt. Und auch unsere Zusatzaufgabe im Motorradpark Kendall haben wir am Sonntag nur erledigt, da uns die Motivation nochmal so richtig bockt hat. Wir sind richtig stolz drauf, auf das, was wir geschafft haben und sagen auch Danke an die Dorfgemeinschaft Königstetten für die großartige Unterstützung.
0: Quer durchs Land waren sie im Einsatz von A wie Adacker bis Z wie Zeilern.
1: Oder irgendwo mittendrin.
3: Grüß euch, ich bin die Nadine vom Sprengel Hoffnerberg-Nössbach. Wir waren beim Projektmarathon dabei und zwar gemeinsam mit der Landjugend Klammerial zu Dennenberg. Unsere Aufgabe war es, am Spielplatz in Altenmarkt die Sandkiste zu erneuern, eine Kegelbahn aufzubauen. Zusätzlich haben wir 25 Obstbäume in der kompletten Gemeinde angepflanzt. Dazu kam noch im Gemeindeamt bei uns eine Gemüsepyramide zu errichten und zwei alte Telefonzellen mit Regalen auszustatten, dass sie in Zukunft als Bücherzellen fungieren können.
0: Na servus, das klingt viel.
3: Ja, das hört sich jetzt noch viel Arbeit an und das war es auch. Aber durch unsere ganzen motivierten Mitglieder, die das ganze Wochenende ganz, ganz fleißig angepackt haben, haben wir das schlussendlich alles gemeistert.
0: Alles fertig geworden, super gemacht, danke für den Einsatz. Heute ist Montag, da hast du mal auslassen, oder?
1: Unbedingt.
0: Nach 42,195 Stunden, jetzt haben wir ja Ruhe geben.

0: genau 5:30. Der Blick auf die Straßen mit dem schnellsten Verkehrsservice im Land.
1: Da ist immer noch alles ruhig. Gute und sichere Fahrt bei Klingenbach im Burgenland. Dauert eine Viertelstunde länger an der Grenze von Ungarn nach Österreich.
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2: Hofft eine Führung für die Sozialdemokraten bei der Parlamentswahl in Schweden. Laut Hochrechnung

0: Rechnung kommt das oppositionelle Mitte-Links-Bündnis auf 176 Mandate, die regierende Mitte-Rechts-Koalition auf 173 Mandate. 93% der Stimmen sind ausgezählt, ein endgültiges Ergebnis gibt es wahrscheinlich erst Mitte der Woche. Nach Wien, Niederösterreich und dem Burgenland starten heute auch 663.000 Schülerinnen und Schüler in Vorarlberg, Tirol, Salzburg, Kärnten, Steiermark und Oberösterreich ins neue Schuljahr. Es gibt einige Neuerungen, wie etwa das Kopftuchverbot für Mädchen unter 14. Und im Stift Heiligenkreuz beginnt heute die Wahl eines neuen Abts. Die Amtszeit von Abt Maximilian Heim endet. Der Stift ist mit 101 Mönchen die größte Mönchsgemeinschaft in Westeuropa. Im Vorjahr war Heiligenkreuz wegen einer apostolischen Visitation in die Schlagzeilen geraten.
1: Das Radio Niederösterreich Wetter. Die neue Woche startet bewölkt und regnerisch.
2: Richtig herbstlich ist es heute. Im Laufe des Tages werden die Regenschauer aber seltener und am Nachmittag lockert es auch langsam auf. Damit geht sich zumindest teilweise noch ein bisschen Sonne aus. Die Höchstwerte bei 17 bis 23 Grad heute. Morgen am Dienstag, da gibt es dann wieder deutlich mehr Sonne bei 20 bis 24 Grad.
1: Das ist Guten Morgen Niederösterreich am Start der neuen Woche. Montag, der 14. September mit Simon Baumberger und Andi Hausmann.
3: Guten Morgen.
1: Und mit Dolly Parton. Und da lese ich gerade, der Flughafen, der internationale Flughafen von Nashville soll nach ihr benannt werden. Völlig zu Recht. Dolly Parton, in Guten Morgen Niederösterreich. 9 to 5. Guten Morgen.

Die Superstars in Guten Morgen Niederösterreich. In einer Viertelstunde hören Sie, wie das klingt, wenn Celine Dion nach 6 Jahren krankheitsbedingter Pause wieder auf der Bühne steht. Sie ist wieder da, die Fans haben erfreut und sie fast noch ein bisschen mehr. Sie hören Sie in Guten Morgen Niederösterreich. Jetzt um 17:45 Westwind, wenn du nicht bei mir bist.

0: Ein bisschen was zum Nachdenken für den Montag in der Früh. Die Morgengedanken, die kommen in dieser Woche von Michael Georg Joham aus Kärnten.
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2: Kontemplativ mitten in der Welt zu leben, heißt zutiefst menschlich zu sein, geprägt von Einfühlsamkeit, Offenheit und Güte. Dass Gott uns sein gütiges Gesicht gezeigt hat, haben wir zu Weihnachten gefeiert und es entfaltet sich im ganzen Kirchenjahr. Die Gütequalität Jesu Christi ist nicht mehr wegzudenken aus unserer Welt. Es braucht aber auch Menschen, die als Menschen einander diese Güte weiterreichen. Ein solcher Mensch war kleine Schwester Madeleine von Jesus, die Gründerin der kleinen Schwestern, welche eine Zeit lang auch in Klagenfurt St. Ruprecht in einer einfachen Wohnung mitten unter den bunt zusammengewürfelten Menschen in den Wohnblöcken lebten. Die Wohnung der kleinen Schwestern Klagenfurt bestand im Wesentlichen aus drei Räumen, die der Menschlichkeit dienten. Die einfachen Schlafräume, die schlichte Kapelle und die Küche mit dem einladenden Tisch. Hellwach waren die Schwestern, wenn sie mit den Menschen, wo immer sie auch herkamen, bei Tisch Platz nahmen und mit ihnen das Leben teilten. Kamen sie aus dem Gebet, so nahmen sie die Menschen mit ihrem Leben auch wieder dorthin mit. Einfach und zutiefst wirksam. Was kleine Schwester Madeleine nicht müde wurde, ihren Schwestern weiterzugeben, ist auch eine Einladung für uns, am Tisch das Leben Platz nehmen zu lassen und in aller Schlichtheit die Räume und Zeiten der Menschlichkeit gut zu pflegen.
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0: 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Bitte aufpassen in Wien.
1: Auf der Tangente Richtung Graz, da steht vor dem Stadt-Lauer-Tunnel ein defektes Auto auf der Überholspur. Bitte vorsichtig fahren. Und im Burgenland dauert es bei Klingenbach eine Viertelstunde länger bei der Einreise nach Österreich.
0: 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Wetter ist heute großteils grau in grau.
1: Ja, zunächst regnet es verbreitet, der Regen lässt dann aber nach im Laufe des Tages und es zeigt sich noch ein bisschen die Sonne. Dann folgen zwei schöne Tage mit viel Sonne am Dienstag und am Mittwoch und spätsommerlichen Temperaturen am Mittwoch bis zu 27 Grad. Donnerstag und Freitag dann wieder eher herbstlich.

0: Riesenjubel für Céline Dion. 6 Jahre lang ist sie nicht aufgetreten. Sie war zu krank dafür. Jetzt geht's wieder. Die 30.000 Fans waren begeistert. Und Simon, nicht nur die Fans haben geweint.
1: Auch Céline Dion selbst war sehr gerührt und hat sich Tränen aus dem Gesicht gewischt. Sie hat gesagt, ich hatte mir versprochen, nicht zu weinen. Und heute Abend will ich für euch singen, für mich singen, einfach das Leben besingen.
0: Nach dem Konzert sind die Fans ganz aus dem Häuschen gewesen.
2: Sie ist super, extraordinär,
3: mega abgefahren. Ich habe sie schon 3-mal live gesehen und jetzt das 4. Mal. Toll.
4: Mein erstes Mal nach 30 Jahren Céline Dion hören von der CD. Sie war total ängstlich am Anfang, aber mit jedem Song hat man gemerkt, die Selbstsicherheit kommt. Sie ist wieder Céline, unsere Céline. Man hat alles gefühlt. Das war unglaublich. Es war eine Mega-Show.
0: Unbezahlbar, kann man sagen. 25 Konzerte gibt es noch von ihr dort in Paris. Da sollen mehr als 900.000 Fans kommen, die sie unbedingt wieder live hören und sehen wollen.
1: Und die lassen noch eine ganze Menge Geld da. Die Region Paris rechnet mit einer Wertschöpfung von ungefähr 500 Millionen Euro. Ein Wirtschaftsfaktor, die Céline.
0: Schön, dass sie wieder kann, dass sie wieder da ist. Céline Dion in Guten Morgen Niederösterreich. Yeah.

3 vor 6. Hinein geht's in den Montag. Nicht so schnell. Die Haxen tun noch ein bisschen weh vom Marathon von gestern. Gratulation, wer da mitgelaufen ist.

0: Guten Morgen, Niederösterreich am Montag. Heute ist der 14. September. Hier ist das Wichtigste aus Niederösterreich, Österreich und der Welt mit Eva Klein. Es ist 6 Uhr.
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2: Nach Wien, Niederösterreich und dem Burgenland starten heute auch 663.000 Schülerinnen und Schüler in Vorarlberg, Tirol, Salzburg, Kärnten, der Steiermark und Oberösterreich ins neue Schuljahr. Und es gibt einige Neuerungen und es werden auch noch Lehrer gesucht, Susanne Berger.
3: An manchen Schulen.

0: fehlen noch immer einige Lehrer. In Vorarlberg sind es insgesamt 7, vor allem in Mathematik, Sport und Religion. Auch in Oberösterreich wird vereinzelt in den naturwissenschaftlichen Fächern noch gesucht. Neu im Schuljahr ist die sogenannte Suspendierungsbegleitung. Schüler, die gewalttätig werden, dürfen vorübergehend nicht in die Schule, werden aber von Sozialarbeitern und Psychologen betreut, sagt der Kärntner Bildungslandesrat Peter Reichmann.
1: Gewalt und grobes Fehlverhalten haben in unseren Klassen keinen Platz. Es ist aber unsere Aufgabe, diese Kinder im Bildungssystem zu halten. Und dementsprechend sehen wir auch ob der gestiegenen Suspendierungszahlen in der Suspendierungsbegleitung einen wichtigen und richtigen Schritt.
0: Strafen drohen jenen Eltern, die in diesen Fällen nicht mit den Schulen zusammenarbeiten.
2: Bei der Parlamentswahl in Schweden ist der Ausgang weiter ungewiss. Die Sozialdemokraten liegen mit 28,1% der Stimmen zwar klar an erster Stelle, aber noch ist unklar, ob Andersens mögliches Mitte-Links-Bündnis mit 3 weiteren Parteien die Mehrheit im Parlament erringen kann. Maria Knips-Witting berichtet aus Stockholm.
3: Partystimmung bei den Sozialdemokraten. Die Partei von Oppositionsführerin Magdalena Andersson wird trotz Verlusten klar stärkste Kraft. Sie seien bereit, Verantwortung zu übernehmen, sagt Andersson.
4: Wir Sozialdemokrater, wir kommen alltid stå redo att ta ansvar.
3: Ob sie künftig auch eine Regierung anführt, ist aber alles andere als sicher. 94% der Stimmen sind ausgezählt und ihr Mitte-Links-Bündnis kommt demnach auf eine hauchdünne Parlamentsmehrheit. Ein klarer Wahlsieger könnte wegen des engen Rennens aber erst am Mittwoch feststehen. Dann sind die letzten Stimmen von Schweden aus dem Ausland und später abgegebene Briefwahlstimmen ausgezählt.
2: Der neue US Open Champion heißt Alexander Zverev. Der Deutsche gewinnt am Abend in New York gegen den US-Amerikaner Ben Shelton vor tausenden US-Fans mit 6:3, 7:6, 5:7 und 6:2.
5: Ich weiß, dass sich 99,9% der Fans gewünscht hätten, dass Ben gewinnt. Also erstmal sorry. Aber es war eine unglaubliche Atmosphäre hier zu spielen. Ihr habt die Energie gebracht, ihr habt Lärm gemacht und dafür sagen wir Danke.
2: Sagt der neue US Open Champion Alexander Zverev. Nach dem Sieg im French Open im Juli ist es der 2. Grand Slam Titel in seiner Karriere.
6: Das Radio Niederösterreich Wetter, heute wechselhaft und windig, Simon.
7: Es ist verbreitet regnerisch und bewölkt zum Start in den Tag. Im Laufe des Tages werden die Regenschauer dann aber immer weniger. Am Nachmittag lockert es auf und es kann auch noch ein bisschen Sonne geben. Die Höchstwerte 17 bis 23 Grad heute. Aktuell fast überall 16 Grad in St. Pölten, in Horn, in Mistelbach und auch in allen umliegenden Landeshauptstädten in Wien, Eisenstadt, Linz und Graz. 15 Grad sind es derzeit in Ternitz, 14 in Lilienfeld. Und morgen am Dienstag, da gibt es wieder deutlich mehr Sonne bei 20 bis 24 Grad.
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7: Wir schauen nach Wien auf die S2 und die Tangente Richtung Graz. Gibt es Stau zwischen dem Rautenweg und dem Stadlauertunnel. Vor dem Stadlauertunnel steht ein defektes Auto auf der Überholspur. Und bei der Einreise von Ungarn nach Österreich dauert es bei Klingenbach 20 Minuten länger an der Grenze.
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7: Schönen guten Morgen.
6: Guten Morgen. Hinein geht's in die 2. Schulwoche. Schnell Jause herrichten für die Kinder. Wie die Jausenbox schnell und gesund und gut angefüllt ist, das schauen wir uns vor 6:30 noch genauer an. Schönen Montag. Guten Morgen.

0: 11 nach 6, wenn es so finster ist. Nicht nur Wien bei Nacht, da sieht man die Sterne sehr gut. Und wenn man sie auskennt, dann kann man da auch rauslesen, wer besonders begünstigt ist, wer besonders viel Glück hat in dieser Kalenderwoche 38. Wer sind denn die Glückskinder in dieser Woche? Radio Niederösterreich Astrologin Eva Waskowitsch-Fiedelsberger kennt sich aus.
1: Die Glückskinder sind die Jungfrau, Skorpion und Fische geborenen. Unter dem kraftvollen Mars-Einfluss sollte ihnen vieles leicht von der Hand gehen. Ob im Alltag oder im Beruf, ihre Bemühungen machen sich bezahlt. Der Liebestern verspricht viel Schönes, nicht nur, wenn sie in einer Beziehung leben. Wer alleinstehend ist und sich einen Partner wünscht, könnte ein neues Glück finden.
0: Jungfrau, Skorpion und Fische sind die Glückskinder der Woche. 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

0: Schönen guten Morgen, Niederösterreich. Am Anfang der zweiten Schulwoche. Und damit da die rauchenden Köpfe gut versorgt sind, ist eine gute Jause ganz, ganz wichtig.
1: Zum Glück muss das nicht so aussehen wie im Internet öfter, wo aus Gemüse und Obst irgendwelche Herzerl oder Sternchen ausgestochen werden oder in der Früh vielleicht noch schnell frische Mini-Waffeln gebacken werden.
0: Wer hat die Zeit, frage ich mich. Wann muss man da aufstehen? Ernährungswissenschaftlerin Christina Lachkowitsch-Butschädel, was ist die perfekte Basis für eine Jause?
2: Also besonders wertvoll sind komplexe Kohlenhydrate, das heißt ein dunkles Brot, ein dunkles Gebäck, das die Energie halt auch Schritt für Schritt in das System kann und das Kind gut versorgt. Super sind dann natürlich auch Eiweißquellen, das kann ein Käse sein, das kann ein Topfenaufstrich sein, das darf auch Schinken sein und Gemüse wäre schön. Und Obst.
0: Gemüse und Obst gleich als Ganzes in die Box dazu. Wer noch ein bisschen Platz hat, kann noch ein kleines Schülerfutter zusammenstellen. Was ist das?
2: Dann nehmen wir knackige Kürbiskerne, die sind sehr wertvoll, haben gute Fettsäuren. Dann für die Süße ein paar Datteln, die auch gute Mineralstoffe haben. Und Cranberries, die mögen die Kinder auch meist sehr gerne, weil sie sehr süß sind und haben eine lustige Farbe. Und Maroni. Die sind auch nicht unbeliebt, weil sie einfach sehr an die Weihnachtszeit erinnern.
0: So weiches Toastbrot oder Milchbrötchen sind nicht gerade ideal, nicht nur wegen der fehlenden Ballaststoffe. Ein bisschen was Festes zu kauen ist auch wichtig für die Kieferentwicklung, sagt die Ernährungsexpertin aus Maria Lanzendorf.
2: Und was auch der Fall ist, wenn man Lebensmittel gut kauen muss, dann werden auch besser die ganzen Sättigungshormone ausgeschüttet, die dazu führen, dass auch das Gehirn eine Befriedigung erfährt und sagt, danke, es ist genug.
0: Kauen, auch da schon satt. Und mindestens so wichtig wie die Jause in der Schule ist ein gutes Frühstück jetzt um 6.19 Uhr. Die richtige Musik, die hilft auch beim Start in die Woche. Schönen Montag, guten Morgen Niederösterreich.

0: 6.23 Uhr. Da haben heute ein paar schwere Beine. Vom Marathon oder, so wie der Simon, von Wanderwochen.
1: Ja, beim Salz kommen wir gut unterwegs. Gestern 1.500 Höhenmeter.
0: Das spürt man ein bisschen.

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4: 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Es ist 6:30 und wir haben eine gute Nachricht aus Wien.
5: Tangente Richtung Graz zwischen Hirschstetten und dem Knoten Prater gibt es dichten Verkehr. Das defekte Fahrzeug vor dem Stadt-Lauer-Tunnel ist aber mittlerweile entfernt. Ein wenig länger dauert es im Burgenland bei Klingenbach an der Grenze von Ungarn nach Österreich. Da gibt es derzeit 20 Minuten Wartezeit.
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6: Schönen guten Morgen. Keine Fortschritte gibt es weiterhin bei der Wehrdienstreform. Ein neues Modell für Wehr- und Zivildienst sollte eigentlich schon Anfang 2027 in Kraft treten. Für den Beschluss braucht die Koalition aber die FPÖ oder die Grünen. Verhandlungen dazu haben aber noch nicht einmal begonnen, kritisiert die Opposition. In Niederösterreich haben

0: Schon mehr als 5.400 Menschen Hilfe erhalten, wenn sie sich das Wohnen nicht mehr leisten konnten, etwa nach Trennung oder einem Todesfall. Das ist die Bilanz der niederösterreichischen Wohnassistenz nach 20 Jahren. Die Nachfrage steigt, weil wegen der hohen Mieten und Heizkosten das Wohnen immer teurer wird. Und die Zahl der Wolfsabschüsse hat in Österreich einen neuen Höchststand erreicht. Heuer wurden schon 26 Wölfe erschossen, die meisten in Kärnten und Tirol. Der WWF kritisiert, dass die Politik weniger auf einen Abschuss des geschützten Wolfs setzen sollte, sondern auf den Herdenschutz.
1: Zum Radio Niederösterreich im Wetter. Die neue Woche startet bewölkt und regnerisch.
2: Richtig herbstlich ist es heute. Im Laufe des Tages werden die Regenschauer aber seltener und am Nachmittag lockert es langsam auf, damit dann nicht mehr ganz so grau in grau, vielleicht teilweise auch noch ein bisschen Sonne dabei. Die Höchstwerte, die ändern sich im Vergleich zu den vergangenen Tagen kaum und liegen bei 17 bis 23 Grad. Morgen am Dienstag gibt es dann wieder deutlich mehr Sonne bei 20 bis 24 Grad.
1: Auf geht's in die zweite Schulwoche. Wir begleiten Sie ein Stück weit. Simon Baumberger und Andi Hausmann sind hier.
2: Guten Morgen.
1: Guten Morgen.

0: nach 6:30 am Montag. Guten Morgen. Neunfach Jackpot wird es keiner mehr beim Lotto 645. Der achtfach Jackpot ist geknackt. Das sind die aktuellen Gewinnzahlen. 2, 7, 11, 16, 34, 42. Die Zusatzzahl ist 36.
1: Und es gibt gleich drei Sechser zu je 3,6 Millionen Euro. Die Gewinne gehen in die Steiermark, ins Burgenland und nach Niederösterreich.
0: Guten Morgen, Gerlinde Wohlauf von den österreichischen Lotterien.
2: Einen wunderschönen guten Morgen allen Hörerinnen und Hörern.
0: Was wissen Sie denn über den Lottogewinner, Lottogewinnerin aus Niederösterreich?
2: Der niederösterreichische Gewinner hat seinen Tipp im Weinviertel gespielt. Er hat zwei Tipps gespielt für zwei Ziehungen und es war der zweite Tipp der zweiten Ziehung, der ihm jetzt seinen Gewinn gebracht hat.
0: Wie reagieren die Gewinner, Gewinnerinnen dann? Wen, beziehungsweise was mache ich überhaupt, wenn ich die sechs richtigen habe?
2: Die Reaktion der Lottogewinner, wenn sie gewinnen, ist so unterschiedlich wie die Menschen einfach sind. Der eine freut sich und weiß gar nicht, wohin mit seinem Glück. Andere sind wiederum sehr bedächtig und sehr reserviert, weil sie auch das Gefühl haben, dass sie mit dem Geld gut umgehen können. Wichtig für uns ist, dass die Quittung bei uns ins Haus kommt. Das heißt, Kontakt mit der Nummer aufnehmen, mit der Telefonnummer, die auf der Quittung hinten angeführt ist, dann holt man sich erst einmal von unseren Kollegen die Bestätigung, dass man tatsächlich der Gewinner, die Gewinnerin ist und hat dann auch noch die Möglichkeit, ein Gespräch mit unserem Hochgewinnerbetreuer zu führen. Einfach für die Einordnung, was heißt das jetzt für mich, für mein Leben, wenn ich so viel Geld gewinne? Und dann braucht es 4 Wochen Reklamationsfrist, danach bekommt man das Geld aufs Konto.
1: Wird also nicht im Geldkoffer übergeben, wie man sich das vielleicht manchmal vorstellt.
0: Wäre auch ganz schön, ne? Mit 3,6 Mille heimgehen dann im Koffer. Vor ein paar Tagen hat es ja noch viel größeren Geldregen gegeben bei Euro-Millionen. Da hat sich da schon jemand gemeldet bei Ihnen?
2: Ja, wir hatten diesmal wirklich eine gute Woche. Der Schein, der die 111 Millionen gebracht hatte, wurde in Salzburg abgegeben. Es ist der dritthöchste Gewinn bei Euro-Millionen in Österreich. Gemeldet hat sich der Gewinner, die Gewinnerin bei uns noch nicht.
0: Wir sind es nicht. Wir machen weiter wie gewohnt. Wecken Sie gerne auf. Einen schönen guten Morgen. Auch ohne Millionen am Konto. Time of my life hat der oder die jetzt mit 3,6 oder mit 111 Millionen jedenfalls.

Zwischen Schäffern und Aspang hat sich da ein Auto gedreht und steht jetzt auf der Überholspur. Bitte vorsichtig fahren. In Wien dauert es eine Viertelstunde länger auf der Tangente Richtung Graz zwischen Hirschstetten und dem Knoten Prater. Kurzer Stau außerdem auf der A22.

0: 8 vor 7 am Montag, Beginn einer Woche, wo sich manche fragen oder hoffen, dass sich das ausgeht mit dem Geld bis Ende der Woche oder bis Ende des Monats. Bei Bettina aus Melk war das vor einiger Zeit so. Sie ist Mama geworden und dann war die Wohnung für sie und das Baby viel zu groß und viel zu kalt.
1: Strompreise waren ein Wahnsinn, weil ich mit Strom geheizt habe teilweise und mit Pellets. Ich habe dann einen Wasserschaden gehabt und dann haben wir gedacht, es geht nicht mehr. Es explodieren die Preise, ich kann mir das in Zukunft nicht leisten, ich muss da weg.
0: Bettina hat sich nach mehreren Umwegen an die niederösterreichische Wohnassistenz gewendet. Die gibt es seit genau 20 Jahren und sie hilft Menschen in akuten Krisensituationen wieder leistbare Wohnungen und leistbaren Wohnraum zu finden. Wie sie das macht, die Wohnassistenz, wie vielen Menschen in den 20 Jahren schon geholfen worden ist, das hören Sie gleich im Journal um 7 bei Eva Klein in genau 7 Minuten.

0: In 4 Minuten ist es 7 Uhr.
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0: Schönen Montag.

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4: Guten Morgen, Niederösterreich am Montag, der 14. September ist heute. Eva Klein hat jetzt die Infos im Journal für Sie.
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6: Die Wehrdienstreform kommt nicht vom Fleck. Und für immer mehr Menschen in Niederösterreich ist Wohnen nicht mehr leistbar. Das Wetter windig und wechselhaft heute. Schönen guten Morgen. 7 Wochen sind vergangen, seit die Koalition ihre Einigung auf einen verlängerten Wehrdienst verkündet hat. Und schon zu Jahresbeginn soll diese Reform eigentlich in Kraft treten, aber die Verhandlungen haben noch nicht einmal begonnen. Felix Nowak.
7: Ein einziges Mal habe das Verteidigungsministerium jede der beiden Oppositionsparteien angerufen. Von echten Verhandlungen könne aber keine Rede sein, sagt FPÖ-Wehrsprecher Volker Reifenberger.
8: Und es gibt auch noch nicht einmal eine Einladung oder Terminvorschläge oder sonst etwas. Also das ist für mich absolut unverständlich.
7: Beide Oppositionsparteien können sich eine Zustimmung grundsätzlich vorstellen. Die FPÖ etwa dann, wenn der Dienst künftig auf 7 Monate Grundwehrdienst und 2 Monate Übungen aufgeteilt wird. Der grüne Wehrsprecher David Stöckmüller will hingegen mehr Geld auch für Zivildiener. Auch er fordert dafür Verhandlungen.
9: Die Regierung hat so viel Zeit verrinnen lassen, dass es nicht unsere Schuld am Ende des Tages ist, wenn dann am 1. Jänner das Datum nicht halten wird.
7: Aus ÖVP-Kreisen wird bestätigt, dass die Koalition noch Details verhandelt. Am Zeitplan will man aber festhalten.
6: Niederösterreichische Pendlerinnen und Pendler müssen sich da und dort derzeit in Geduld üben, denn wegen Öffi-Baustellen etwa auf der Stammstrecke der Wiener Schnellbahn oder auf der Pottendorfer Linie. In den kommenden 6 Jahren wollen die ÖBB österreichweit etwa 30 Milliarden Euro investieren, auch in Niederösterreich, sagt ÖBB-Chef Andreas Mattei.
10: Gerade in Niederösterreich heuer etwa 890 Millionen Euro. Und das ist nicht nur der Semmering-Basistunnel, an dem natürlich weitergearbeitet wird, aber es ist Ausbau der Pottendorfer Linie, es ist Ausbau der Nordbahnstrecke, es ist Franz-Josefs-Bahn, es ist aber auch im Regionalbahnbereich eine Erlauftalbahn, eine Dreistalbahn, die Kamptalbahn, um nur jetzt drei hier herauszugreifen.
6: Sagt ÖBB-Chef Mattei. Die Mieten sind gestiegen, die Heizkosten auch. Immer mehr Menschen brauchen Unterstützung, weil sie sich ihre Wohnung nicht mehr leisten können. Seit 20 Jahren hilft die niederösterreichische Wohnassistenz bei der Suche nach leistbarem Wohnraum, berichtet Fabian Fessler.
11: Die Partnerin wird bettlägerig, eine Trennung steht bevor oder ein Baby wird geboren. Es sind ganz unterschiedliche Lebensgeschichten, die dazu führen, dass die Wohnung nicht mehr passt und vor allem nicht mehr finanzierbar ist. Durch die Preissteigerungen der letzten Jahre angeheizt, sei die Zahl der Beratungsgespräche noch einmal deutlich gestiegen, sagt Patricia Grünauer, Geschäftsführerin des Vereins Wohnen.
12: Durch den gemeinnützigen Wohnbau haben wir die Möglichkeit, dass wir die Menschen dann auch in eine andere Wohnung lotsen, die leistbar ist.
11: Mehr als 5.400 Menschen konnte bereits geholfen werden. Fast die Hälfte davon Kinder. Der Anteil der alleinerziehenden Mütter ist groß. Wohnbaulandesrätin Christiane Teschl-Hofmeister.
13: Wir stellen das Geld als Land Niederösterreich zur Verfügung. Die Wohnbauträger stellen den Wohnraum zur Verfügung. Und das ist schon mal ein guter Beginn. Man kann wo einziehen.
11: Weil ein neuer Haustürschlüssel aber nicht alle Probleme löse, bietet die Wohnassistenz auch sozialarbeiterische Unterstützung an.
6: Im Stift Heiligenkreuz muss ein neuer Abt gewählt werden. Die Amtszeit von Abt Maximilian Heim endet heute. Seine letzten beiden Amtsjahre, die waren von Turbulenzen überschattet. Es gab Anschuldigungen gegen einen Pater und Vorwürfe wegen des Leitungsstils des Konvents. Der Vatikan hat damals eine apostolische Visitation angeordnet. Und in der Fußball-Bundesliga, da bleibt der LASK trotz der 1:2 Niederlage in Graz gegen Sturm Tabellenführer Martin Lang.
14: Meisterschaftsübergreifend haben die Linzer sogar erstmals nach 14 Ligarunden keine Punkte. Mit dem 1:2 in Graz gegen Sturm bleibt die Mannschaft von Trainer Didi Kübauer aber trotzdem punktegleich mit Rapid wegen der besseren Tordifferenz auf Platz 1.
15: Es ist jetzt nicht so, dass es jetzt heißt, dass wir in die Saison gingen und dass wir bis Ende der Saison nicht mehr geschlagen werden. Aber Fußball ist ein Spiel, wo die Tore auch noch zählen.
14: dass Kübauer vom ersten in Österreich zum letzten nach Deutschland wechseln könnte. Er soll Wunschkandidat von Borussia Mönchengladbach sein.
15: Meine Mannschaft ist mir weitaus wichtiger Moment, weil sie einfach verloren hat und alles andere ist eine schöne Geschichte.
14: International spielen diese Woche zum Europa-League-Auftakt. Sturm Graz am Mittwoch zu Hause gegen Rennes und am Donnerstag Salzburg auswärts in Sofia.
4: Das Radio Niederösterreich im Wetter, heute wechselhaft und windig.
16: Die neue Woche, die beginnt bewölkt und regnerisch. Im Laufe des Tages werden die Regenschauer aber seltener und am Nachmittag lockert es langsam auf. Damit geht sich zumindest teilweise noch etwas Sonnenschein aus. Die Höchstwerte ändern sich kaum und liegen bei 17 bis 23 Grad. 16 Grad sind es aktuell in Amstetten, Poelsdorf, St. Pölten und Wiener Neustadt. 14 Grad in Zwettl, 16 in Wien, Eisenstadt, Salzburg, Linz und Graz und 15 Grad aktuell in Innsbruck, Bregenz und Klagenfurt. Morgen am Dienstag gibt es wieder mehr Sonne bei 20 bis 24 Grad.
4: Schauen wir auf die Straßen mit dem schnellsten Verkehrsservice im Land um 5 nach 7.
16: A2 Südautobahn Richtung Wien zwischen Schäffern und Aspang ist nach einem Unfall die Überholspur gesperrt. In Wien, da dauert es eine Viertelstunde länger auf der Tangente Richtung Graz zwischen Hirschstetten und dem Knoten Prater. Stau außerdem auf der A22 vor der Auffahrt auf die Tangente, am Altmannsdorfer Aststadt einwärts und rund um die Nordbrücke.
4: Gute Fahrt!
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16: Schönen guten Morgen.
4: Guten Morgen am Montag. Viele sind gelaufen beim Wachau-Marathon, andere sind beim Radl gefahren oder waren wandern oder haben ein gemütliches Wochenende verbracht. Für die Landjugend war es eher nicht so gemütlich.
16: Ne, Hochbeete bauen hat es da geheißen, Überdachungen, Pausenplatz soll zusammenzimmern, Sandkisten neu machen. Was sonst noch so alles angefallen ist beim Projektmarathon, das alles in ein bisschen mehr als 42 Stunden. Also eher stressig.
4: Und?
17: Ja,
4: super gemacht. Wo Sie heute in Ihrer Gemeinde etwas Neues finden, wo Sie über was Neues drüber stolpern, das hören Sie gleich. Guten Morgen, Niederösterreich.
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0: Musik aus Österreich. Und da bleiben wir thematisch bei Musik aus Österreich. Das ist eine traurige Nachricht, die uns da am Abend erreicht hat. Papermoon-Gründer, Musiker und Songwriter Christoph Straub ist unerwartet gestorben.
1: Und das mit nur 57 Jahren.
0: In den 90ern hat er gemeinsam mit Edina Thalhammer das Popduo Papermoon gegründet, war damit sehr, sehr erfolgreich, hat dann aber auch junge Talente gefördert.
1: Chris Steger zum Beispiel oder natürlich auch seine Tochter Zoe Straub, die hat uns vor 10 Jahren beim Eurovision Song Contest vertreten.
0: Seine Musik wird uns weiter begleiten, schreibt seine Familie in einem Statement online. Christoph Straub, danke für die Musik. Tell me a poem. Damit hat alles angefangen. 13 Minuten nach 7 ist es.

0: Einen schönen guten Morgen, Niederösterreich. Nach einem, ja, recht fleißigen Wochenende. Es ist schon wieder passiert, Simon.
1: Ja, übers Wochenende sind jede Menge Projekte in vielen niederösterreichischen Ortschaften umgesetzt worden.
0: Und es waren nicht die Heinzelmännchen, die das gemacht haben, sondern die Landjugend beim zweiten Projektwochenende hintereinander. Guten Morgen.
2: Grüß euch, da ist die Christina von der Landjugend Betzenkirchen-Bergland. Und wir haben beim Projektmarathon in den letzten 42,195 Stunden das Dorfhaus in Königstetten renovieren dürfen. Von neuen Stahlträgern über Dacharbeiten bis hin zum Fußballplatz. Wir haben wirklich ordentlich angepackt. Und auch unsere Zusatzaufgabe im Motorradpark Kendl haben wir am Sonntag nur erledigt, da uns die Motivation nochmal so richtig bockt hat. Wir sind richtig stolz drauf, auf das, was wir geschafft haben und sagen auch Danke an die Dorfgemeinschaft Königstetten für die großartige Unterstützung.
0: Quer durchs Land waren es da im Einsatz, von A wie Adacker bis Z wie Zeiland.
1: Oder irgendwo mittendrin.
3: Grüß euch, ich bin die Nadine vom Sprengelhofener bei Gnösdach. Wir waren beim Projektmarathon dabei und zwar gemeinsam mit der Landjugend Klammerer zu Dänneberg. Unsere Aufgabe war es, am Spielplatz in Altenmarkt die Sandkiste zu erneuern, eine Kegelbahn aufzubauen. Zusätzlich haben wir 25 Obstbäume in der kompletten Gemeinde angepflanzt. Dazu kam noch im Gemeindeamt bei uns eine Gemüsepyramide zu errichten und zwei alte Telefonzellen mit Regalen auszustatten, dass sie in Zukunft als Bücherzellen fungieren können.
0: Na servus, das klingt noch viel.
3: Ja, das hört sich jetzt noch viel Arbeit an und das war es auch. Aber durch unsere ganzen motivierten Mitglieder, die das ganze Wochenende ganz, ganz fleißig angepackt haben, haben wir das schlussendlich alles gemeistert.
0: Alles fertig geworden, super gemacht und das in ein bisschen mehr als 42 Stunden. Danke für den Einsatz.

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5: Mit guten Nachrichten von der A2 der Südautobahn Richtung Wien ist die Unfallstelle zwischen Schäffern und Aspern geräumt und es sind wieder alle Fahrspuren frei. Eine halbe Stunde mehr dauert es dafür in Wien auf der Tangente Richtung Graz zwischen Hirschstetten und dem Knoten Prater. Stau gibt es außerdem auf der A22 vor der Auffahrt auf die Tangente am Altmannsdorfer Ast stadteinwärts und rund um die Nordbrücke.
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6: Schönen guten Morgen. Sondersitzung im Nationalrat heute. Die Grünen fordern ein verbindliches Klimaschutzgesetz und bringen heute einen dringlichen Antrag dazu ein. Sie kritisieren die Klimapolitik der Regierung angesichts des Hitzesommers und der Dürre. Schock in Polen nach einem russischen Drohnenangriff gestern in der Ukraine in der Grenzregion zu Polen. Der polnische Regierungschef Donald Tusk warnt vor einer gezielten Ausweitung der Angriffe auf das Grenzgebiet. Getroffen wurde gestern die Lokomotive eines Passagierzugs. Und das Originaltitelbild des Comics von Asterix bei den Briten ist für mehr als 1 Million Euro versteigert worden. Ein Käufer hat bei der Auktion in Belgien insgesamt fast 1,5 Millionen Euro für dieses Comic gezahlt. Und das ist Weltrekord für ein Werk des Comiczeichners Albert Uderzo.
4: Die Spinnen, die Belgier, oder? Das Radio Niederösterreich Wetter. Die neue Woche startet bewölkt und regnerisch.
5: Bei uns in St. Pölten sieht man schon fast nicht mehr aus dem Fenster raus vor lauter Regentropfen.
4: Ja,
5: es ist richtig herbstlich heute. Im Laufe des Tages wird es aber besser, die Regenschauer weniger und am Nachmittag lockert es langsam auf. Dann geht sich auch noch ein bisschen Sonne aus. Die Höchstwerte ändern sich kaum und liegen bei 17 bis 23 Grad. Morgen Dienstag dann wieder mehr Sonne bei 20 bis 24 Grad.
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5: Guten Morgen.
4: Und mit Musik aus Österreich von Seiler und Speer. Guten Morgen.

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Guten Morgen am Montag. Neunfach Jackpot beim Lotto 6 aus 45 wird es keiner mehr. Der achtfach Jackpot ist geknackt. Drei Sechser gibt es. Jeder kriegt mehr als 3,5 Millionen Euro. Die Gewinnzahlen sind 2, 7, 11, 16, 34, 42. Die Zusatzzahl 36. Aktuelle Jokerzahl 2, 3, 8, 8, 9, 4. Alle Angaben sind ohne Gewähr. Die Gewinnzahlen, die finden Sie auch im ORF Teletext auf Seite 721 und online auf orf.at unter dem Punkt Chronik. Und in Guten Morgen Niederösterreich sprechen wir noch mit Gerlinde Wohlauf von den österreichischen Lotterien über diese drei Sechser beim Achtfach-Checkpot und über den Gewinner, die Gewinnerin bei den Euro-Millionen. 111 Millionen Euro hat da jemand gewonnen aus Salzburg. Ob sich der schon gemeldet hat?

0: Wir haben die Superstars am Montag in der Früh. Guten Morgen, Niederösterreich, um 7.41 Uhr. Queen mit Freddie Mercury und Celine Dion. Was für ein Comeback nach 6 Jahren Pause. Sie war zu krank fürs Auftreten, jetzt geht's wieder. Die 30.000 Fans in Paris waren begeistert. Ja, und nicht nur die Fans haben geweint bei dem Konzert.
1: Ja, Celine Dion selber war sehr gerührt und hat sich Tränen aus dem Gesicht gewischt. Sie hat noch gemeint, ich hatte mir versprochen, nicht zu weinen, es ist aber nicht ganz gelungen. Und sie hat gesagt, heute Abend will ich für euch singen, für mich singen, einfach das Leben besingen.
0: Und nach dem Konzert waren die Fans ganz aus dem Häuschen.
2: Sie ist super, extraordinaire, mega abgefahren. Ich habe sie schon 3-mal live gesehen und jetzt das 4. Mal. Toll.
3: Mein erstes Mal nach 30 Jahren Celine Dion hören von der CD. Sie war total ängstlich am Anfang, aber mit jedem Song hat man gemerkt, die Selbstsicherheit kommt. Sie ist wieder Celine, unsere Celine. Man hat alles gefühlt. Das war unglaublich. Es war eine Megashow.
0: 25 Konzerte wird es noch geben von ihr in Paris und da sollen mehr als 900.000 Fans kommen, die sie unbedingt wieder live hören und sehen wollen.
1: Die lassen auch eine ganze Menge Geld da. Die Region Paris rechnet mit einer Wertschöpfung von ungefähr 500 Millionen Euro. So ein richtiger Wirtschaftsfaktor, die Celine.
0: Dass sie wieder auftreten kann, unbezahlbar. Celine Dion, einen guten Morgen, Niederösterreich.

0: Kurz nach 3:15 ist es, Radio Niederösterreich mit dem schnellsten Verkehrsservice im Land. Aus Niederösterreich sind uns keine Störungen gemeldet worden, da schauen wir gleich nach Wien hin.
1: Da brauchst du für einiges an Geduld, eine halbe Stunde länger dauert es aktuell auf der S2 und der Tangente Richtung Graz ab der breiten Lehrstraße. Vor dem Knoten Prater steht ein defektes Auto auf der rechten Fahrspur und sorgt für Verzögerungen. Stau gibt es auch zum Beispiel auf der A22 Richtung Tangente ab der Reichsbrücke am Altmannsdorfer Ast stadteinwärts und rund um die Nordbrücke.
0: Dann schauen wir uns das Wetter für die nächsten 5 Tage an. Heute wird es eher durchwachsen, könnte man sagen.
1: Ja, die neue Woche startet bewölkt und regnerisch. Es ist meistens grau in grau. Am Nachmittag kann es dann ein bisschen auflockern und es gibt vielleicht

0: durch die ein oder andere Sonnenstunde bei 17 bis 23 Grad heute.
1: Morgen schaut schon viel freundlicher aus, es gibt deutlich mehr Sonne.
0: Für einige Stunden scheint die Sonne, in der Früh und am Vormittag kann es noch ein bisschen neblig sein, vor allem im Raum am Städten.

0: viele Wolken.
1: Und stellenweise auch Regen, am Nachmittag auch ein bisschen Sonne. Und es wird wieder spürbar kühler, 17 bis 21 Grad dann nur mehr.
0: Freitag und Samstag kommt ja auch die Starnacht aus der Wachau. Da könnte man die Regenjacke brauchen, wenn wir hingehen.
1: Ja, am Freitag beim Tag 1 unbeständig mit einigen Wolkenfeldern und nur etwas Sonnenschein. Über den Tag und das Land verteilt sind auch ein paar Regenschauer dabei bei frischen 17 bis 21 Grad. Und auch fürs Wochenende schaut es aus heutiger Sicht eher unbeständig aus.

0: 9 vor 8 ist es. Guten Morgen am Montag. Radio Niederösterreich wird offenbar auch international sehr fleißig gehört. Simon, die hat jetzt eine ganz eine nette Geschichte aus Köln erreicht.
1: Ich habe Anfang Juli vom großen Ertl-Fest in der kleinen Gemeinde Ertl im Mostviertel berichtet. Die haben die lustige Idee gehabt, dass sich dort Leute aus ganz Österreich treffen, die alle Ertl mit Nachnamen heißen. Und dieser Beitrag hat offenbar auch ein angehendes Ehepaar aus Köln erreicht. Die beiden heißen auch bald beide Ertl. Am Samstag wird nämlich geheiratet. Und die wollen dann unbedingt auch einmal beim Ertl-Fest in Ertl vorbeischauen. Ein Freund von den beiden hat das mitbekommen und den Bürgermeister von Ertl angeschrieben. Und so gibt es jetzt als besonderes Hochzeitsgeschenk die Ertler Dorfchronik zum Lesen und eine offizielle Einladung vom Bürgermeister zum nächsten Ertl-Fest für die frisch gebackenen Ertls.
0: Chrissy und Jan Ertl werden die dann heißen. Hoffentlich haben sie nicht wieder zugehört heute, damit das Ganze Überraschung bleibt. Am Samstag wird geheiratet. Falls es doch gehört haben, liebe Grüße von uns und alles Liebe für die anstehende Hochzeit und ja, viel Spaß dann in Ertl, liebe Ertls.

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6: Guten Morgen Niederösterreich am 14. September. Guten Morgen am Montag. Eva Klein hat jetzt die Infos im Journal für Sie.
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8: Schönen guten Morgen. Sondersitzung zum Klimaschutz. Die Grünen fordern mehr Maßnahmen. Und 890 Millionen Euro investieren die ÖBB heuer in Niederösterreich. Das Wetter windig und wechselhaft. Der Nationalrat kommt heute zu einer Sondersitzung zusammen auf Verlangen der Grünen. Sie wollen damit Druck auf die Regierung machen und nach diesem Sommer mit vielen Hitzerekorden und Dürren mehr Klimaschutz einfordern. Viktoria Waldecker berichtet.
9: Trotz Rekordhitze sei im Klimaschutz nichts passiert. Die Grünen kritisieren heute in einer Sondersitzung des Nationalrats, dass die Regierung bei Klimaschutzmaßnahmen und beim Hitzeschutz untätig sei. Es sei bei Ankündigungen geblieben, meint Grünen-Chefin Leonore Gewessler.
10: Vom versprochenen Klimagesetz fehlt weiterhin jede Spur. Die Koalition kündigt also Überschriften an. Das Klima liefert ständig neue Hitzerekorde, aber diese Rechnung geht sich am Ende des Tages schlicht und ergreifend nicht aus.
9: Die Grünen wollen heute ihren eigenen Plan zur Abstimmung bringen. Die wesentlichen Punkte darin: verbindliche Klimaziele, ein Wasserentnahmeregister, Bodenschutz und Hitzeschutzmaßnahmen für Schulen, Altenheime und Kindergärten. Dass die Regierungsparteien dem Antrag der Grünen zustimmen, ist aber wohl unwahrscheinlich.
8: In Niederösterreich greift die Wohnassistenz all jenen unter die Arme, die sich das Wohnen nicht mehr leisten können, etwa nach einer Trennung oder wenn ein Partner bettlägerig wird. In den letzten 20 Jahren hat man so 5.400 Menschen geholfen und es werden immer mehr, denn wegen der gestiegenen Mieten oder auch Heizkosten kommen immer mehr zu den Beratungsgesprächen, das sagt Patricia Grünauer, die Geschäftsführerin.

0: Mitarbeiterin des Vereins wohnen.
1: Durch den gemeinnützigen Wohnbau haben wir die Möglichkeit, dass wir die Menschen dann auch in eine andere Wohnung lotsen, die leistbar ist. Und durch die Wohnbauförderung, durch die Subjektförderung werden dann auch die monatlichen Belastungen weniger.
0: Überdurchschnittlich oft brauchen alleinerziehende Mütter Hilfe. In den kommenden 6 Jahren wollen die ÖBB österreichweit etwa 30 Milliarden Euro investieren und das kommt auch Niederösterreich zugute, wo ja derzeit viele Pendlerinnen und Pendler gute Nerven brauchen, denn es gibt einige Öffi-Baustellen, die für Behinderungen sorgen. ÖBB-Chef Andreas Mattei zu den Investitionen.
2: Gerade in Niederösterreich heuer etwa 890 Millionen Euro. Und das ist nicht nur, das sehen wir im Basistunnel, an dem natürlich weitergearbeitet wird, aber es ist Ausbau der Bottendorfer Linie. Es ist Ausbau der Nordbahnstrecke, es ist Franz-Josef-Bahn, es ist aber auch im Regionalbahnbereich eine Erlauftalbahn, eine Dreistalbahn, die Kamptalbahn, um nur jetzt drei hier herauszugreifen.
0: Sagt ÖBB-Chef Andreas Mattei. Im Stift Heiligenkreuz endet heute die Amtszeit des bisherigen Abts Maximilian Heim. Der Konvent beginnt jetzt mit der Wahl eines Nachfolgers, Christian Postel.
3: Nach 16 Jahren zieht sich Abt Maximilian Heim aus Gesundheitsgründen zurück. Seine letzten beiden Amtsjahre waren von Turbulenzen überschattet, die durch anonyme Briefe ausgelöst wurden. Diese enthielten Anschuldigungen gegen einen Pater und auch Vorwürfe gegen den Leitungsstil des Konvents. Der Vatikan hat daraufhin eine apostolische Visitation angeordnet. Die Vorwürfe, so hieß es zumindest inoffiziell, hätten sich dabei nicht erhärtet. Der Vatikan habe aber eine Reflexion der theologischen und spirituellen Ausrichtung des Stiftes angeordnet. Die Wahl eines Nachfolgers von Abt Maximilian wird mehrere Tage dauern. Gewählt wird vorerst nur ein Administrator für die nächsten 3 Jahre. Das wurde vom Vatikan so vorgegeben. Der Grund sei, dass mehr als ein Drittel der wahlberechtigten Mönche noch nie an einer Abtwahl teilgenommen haben.
0: Und in der Formel-1-Weltmeisterschaft ist in Madrid wohl endgültig die WM-Vorentscheidung gefallen. Kimi Antonelli ist nicht zu stoppen, Gerhard Braska.
4: Ja, der 20-jährige Jungster ist in einem unglaublichen Flow, während alle anderen selbst- oder fremdverschuldet Probleme haben, ist Kimi Antonelli immer zur Stelle, auch in Madrid.
5: I wanna keep pushing race by race and keep enjoying all the way and you know trying to do my best.
4: Und mittlerweile wird es für Mercedes-Boss Toto Wolff immer schwieriger, sich in Understatement zu üben. Den gewaltigen Punktepolster kann Antonelli eigentlich nicht mehr verspielen.
6: Ja, es sind 81 auf den George und es sind über 100 auf den Lewis und schon ein gewaltiger Schritt. Das sind 4 totale Ausfälle gegen 4 Siege. Man darf sich aber davon nicht zu sehr ablenken lassen.
4: Kimi Antonelli wird der mit Abstand jüngste Weltmeister der Geschichte. Da sind sich mittlerweile alle einig.
7: Zum Radio Niederösterreich Wetter. Das wird heute wechselhaft und windig, Simon.
8: Die neue Woche, die startet bewölkt und regnerisch. Im Laufe des Tages werden die Schauer aber seltener und am Nachmittag lockert es langsam auf. Damit geht sich zumindest teilweise noch ein bisschen Sonnenschein aus. Die Höchstwerte ändern sich kaum und liegen bei 17 bis 23 Grad. 17 Grad sind es aktuell in Krems, 16 in Gänsendorf, Wiener Neustadt und St. Pölten, 15 in Waidhofen an der Ips, 17 Grad schon in Eisenstadt, 16 Grad aktuell in Wien, Linz und Graz. Morgen am Dienstag dann wieder deutlich mehr Sonne bei 20 bis 24 Grad.
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8: Wir schauen nach Wien, da gibt es starken Frühverkehr auf vielen Strecken und unter anderem eine halbe Stunde mehr auf der S2 und der Tangente Richtung Graz. Ab der breiten Lehrstraße vor dem Knoten Prater steht ein defektes Auto auf der rechten Fahrspur. Stau gibt es auch auf der A22 Richtung Tangente ab der Reichsbrücke am Altmannsdorfer Ast stadteinwärts und rund um die Nordbrücke. Und eine Baustellenmeldung gibt es S7 Fürstenfelder Schnellstraße in beiden Richtungen zwischen Rudersdorf und Königsdorf. Bis 16 Uhr gesperrt wegen Reinigungsarbeiten. Der Verkehr wird hier umgeleitet.
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7: Morgen. Guten Morgen. Ja, deine Kolleginnen sind da, Simon, die Weather Girls. Schönen Montag. Guten Morgen.

12 nach 8. Schönen guten Morgen, Niederösterreich, mit den größten Hits aller Zeiten. Und da gehört M-Pop natürlich dazu. Ein super fröhlicher Sound. Aber der Text von dem Lied ist das Gegenteil von fröhlich. Es geht darum, dass die Zeit super schnell vergeht, dass mit einem M-Pop alles vorbei sein kann. Die Jugend, das Vermögen, die Errungenschaften des Lebens. Am Ende zählen die Beziehungen zu Menschen, mit denen wir eine Verbindung gehabt haben, die uns unterstützt und geliebt haben. Isaac Taylor und Zach Hansen haben dieses Lied und diesen Text geschrieben. Die waren 16, 13 und 11 Jahre alt, als sie das aufgenommen haben. Weise Worte von drei jungen Burschen.

0: 10:50 am Montag in der zweiten Schulwoche. Bis zur Jausenpause sind es noch zwei Stunden ungefähr, damit die rauchenden Köpfe gut versorgt sind, ist die gute Jause ganz wichtig.
1: Und zum Glück muss das aber nicht so ausschauen, wie öfter im Internet zu sehen, wo aus Gemüse und Obst irgendwelche Herzerl oder Sternchen ausgestochen werden oder in der Früh vielleicht noch schnell frische Mini-Waffen gebacken werden. Ja, wenn man um 3 aufsteht, geht sich das vielleicht aus.
0: Dann geht sich das alles aus. Und wer eine gute Mami, ein guter Papa ist, der macht es. So wird es zumindest suggeriert. Ja? Aber es muss nicht sein. Ganz im Gegenteil. Ernährungswissenschaftlerin Christina Lachkowitz-Butschädel erklärt die Basis.
2: Also besonders wertvoll sind komplexe Kohlenhydrate, das heißt ein dunkles Brot, ein dunkles Gebäck, dass die Energie halt auch Schritt für Schritt in das System kann und das Kind gut versorgt. Super sind dann natürlich auch Eiweißquellen. Das kann ein Käse sein, das kann ein Topfenaufstrich sein, das darf auch Schinken sein. Und Gemüse wäre schön. Und Obst.
0: Gemüse, Obst, Brot als Ganzes in die Box. Wie gesagt, muss kein Herzerl und kein Sterndal sein.
1: Reicht vollkommen.
0: Wer noch ein bisschen Platz hat, kann noch ein kleines Schülerfutter zusammenstellen.
2: Dann nehmen wir knackige Kürbiskerne, die sind sehr wertvoll, haben gute Fettsäuren. Dann für die Süße ein paar Datteln, die auch gute Mineralstoffe haben. Und Cranberries, die mögen die Kinder auch meist sehr gerne, weil sie sehr süß sind und haben eine lustige Farbe. Und Maroni. Die sind auch nicht unbeliebt, weil sie einfach sehr an die Weihnachtszeit erinnern.
0: Weiches Toastbrot oder Milchbrötchen sind nicht ideal, nicht nur wegen der fehlenden Ballaststoffe. Es ist auch gut, wenn man was zu kauen hat, sagt die Ernährungsexpertin aus Maria Lanzendorf.
2: Und was auch der Fall ist, wenn man Lebensmittel gut kauen muss, dann werden auch besser die ganzen Sättigungshormone ausgeschüttet, die dazu führen, dass auch das Gehirn eine Befriedigung erfährt und sagt, danke, es ist genug.
0: Kauen macht auch schon satt. Und was auch noch dazu gehört, so ein super Start in den Tag, ist die richtige Musik. Teach-In in Guten Morgen Niederösterreich. Dinger Dong. Guten Morgen.

0: 7 vor halb 9. Großartige Gäste diese Woche wieder bei uns am Vormittag zu Gast nach 11. Übermorgen am Mittwoch zum Beispiel.
1: Besucht uns ein ehemaliger Kollege. Günter Frank hat früher auf Radio Niederösterreich die Sendung Frank und Frei moderiert, vielleicht erinnern Sie sich. Jetzt wird er 90 und spricht über seine große Liebe.
0: Am Tag danach, am Donnerstag, schaut Kabarettist Gerold Rudle vorbei. Er bringt Neuigkeiten mit, er hat einen Roman geschrieben. Wovon der handelt, Sie hören es am Donnerstag.
1: Und noch bevor es am Wochenende auf die große Starnachtbühne in der Wachau geht, kommt Thorsten Einarsson am Freitag zu uns ins Studio und verrät, warum er ursprünglich eigentlich Koch werden wollte. Da können wir schon gespannt sein auf sein Rezept.
0: Ja, und gut ist, dass er zum Singen angefangen hat. Heute bei uns der Extremsportler und Wüstenläufer Helmut Czelnik. Mit 70 plus ist er im Sommer durch die Wüste Gobi gelaufen. Wie man sich auf so ein Abenteuer vorbereitet und warum er sowas macht, erzählt er bei zu Gast nach 11 am Vormittag auf Radio Niederösterreich. Heute bei Ursula Pucher.

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3: 10 Minuten länger dauert es aktuell Richtung Wien auf der A2 der Südautobahn ab dem Industriezentrum Süd. Auch in Wien einiges los, starker Frühverkehr auf vielen Strecken. Unter anderem dauert es eine halbe Stunde länger auf der S2 unter Tangente Richtung Graz zwischen der breiten Leerstraße und dem Knoten Prater. Immerhin das defekte Auto ist mittlerweile abgeschleppt. Über 20 Minuten plus aktuell auf der A22 Richtung Tangente ab der Floridsdorfer Brücke. Stau auch zum Beispiel am Rautenweg und auf der Raffineriestraße Richtung Tangente, am Altmannsdorfer Ast stadteinwärts und rund um die Nordbrücke.
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4: Die Ölpreise haben zum Wochenstart wieder angezogen. Grund weiterhin die unklare Lage rund um die Straße von Hormus. Der Preis für ein Barrel Rohöl der Sorte Brent kostet 107 Dollar derzeit und nähert sich damit wieder der Marke von 110 Dollar. Weiter warten heißt es in Schweden. Noch sind nicht alle Stimmen ausgezählt. Die oppositionellen Sozialdemokraten führen knapp mit 175 Sitzen und die Mitte-Rechts-Koalition von Ulf Kristersson hat 174 Sitze. Die rechtspopulistischen Schwedendemokraten haben Verluste erlitten. Und nach Wien, Niederösterreich und dem Burgenland starten heute auch noch die restlichen 663.000 Schülerinnen und Schüler ins neue Schuljahr. Es gibt einige Neuerungen, wie beispielsweise das Kopftuchverbot für Mädchen unter 14.
2: Das Radio Niederösterreich Wetter jetzt. Die neue Woche startet bewölkt und regnerisch.
3: Richtig herbstlich ist es heute. Im Lauf des Tages lässt der Regen aber nach und am Nachmittag lockert es langsam auf. Damit geht sich zumindest teilweise noch etwas Sonnenschein aus. Die Höchstwerte ändern sich kaum und liegen bei 17 bis 23 Grad. Morgen am Dienstag gibt es dann wieder deutlich mehr Sonne bei 20 bis 24 Grad.
2: Der 8-fach-Jackpot ist geknackt beim Lotto 6 aus 45. Ein Sechser ist in einem Weinviertel zu Hause. Ob man sonst noch mehr weiß, wir fragen nach bei Gerlinde Wohlauf von den österreichischen Lotterien. Gleich hier in Guten Morgen Niederösterreich. Vorher noch Waterloo und Robinson und die Bobby Sox. Schönen Montag, guten Morgen.

0: Ja, guten Morgen, Niederösterreich. Da ist heute jemand als frisch gebackener Millionär oder Millionärin aufgestanden.
1: Christian, achtfach Jackpot geknackt, vielleicht auch gleich die ganze Nacht durchgefeiert. 3,6 hat es gegeben.
0: Zu je 3,6 Millionen Euro und die Gewinne gehen in die Steiermark, ins Burgenland und auch nach Niederösterreich. Einen guten Morgen, Gelinde Wohlauf von den österreichischen Lotterien.
2: Einen wunderschönen guten Morgen allen Hörerinnen und Hörern.
0: Was wissen Sie denn schon über den Lotto-Gewinner, Gewinnerin aus Niederösterreich?
2: Der niederösterreichische Gewinner hat seinen Tipp im Weinviertel gespielt. Er hat zwei Tipps gespielt für zwei Ziehungen und es war der zweite Tipp der zweiten Ziehung, der ihm jetzt seinen Gewinn gebracht hat.
0: Wie reagieren die Gewinnerinnen und Gewinner eigentlich? Beziehungsweise was mache ich, wenn ich die sechs richtigen tatsächlich habe?
2: Die Reaktion der Lottogewinner ist so unterschiedlich, wie die Menschen einfach sind. Der eine freut sich und weiß gar nicht, wohin mit seinem Glück. Andere sind wiederum sehr bedächtig und sehr reserviert. Wichtig für uns ist, dass die Quittung bei uns ins Haus kommt. Das heißt, Kontakt mit der Nummer aufnehmen mit der Telefonnummer, die auf der Quittung hinten angeführt ist, dann holt man sich erst einmal von unseren Kollegen die Bestätigung, dass man tatsächlich der Gewinner, die Gewinnerin ist und hat dann auch noch die Möglichkeit, ein Gespräch mit unserem Hochgewinnerbetreuer zu führen. Einfach für die Einordnung, was heißt das jetzt für mich, für mein Leben, wenn ich so viel Geld gewinne? Und dann braucht es 4 Wochen Reklamationsfrist, danach bekommt man das Geld aufs Konto.
1: Also wird nicht im Geldkauf übergeben, wie man sich das vielleicht öfter mal vorstellt.
0: Schaut eigentlich, so 3,6 Mille im Kaufhall heimtragen, hätte sich auch was. Vor ein paar Tagen hat es ja einen noch viel größeren Geldregen gegeben bei Euro-Millionen. Hat sich da schon jemand bei Ihnen gemeldet?
2: Ja, wir hatten diesmal wirklich eine gute Woche. Der Schein, der die 111 Millionen gebracht hatte, wurde in Salzburg abgegeben. Es ist der dritthöchste Gewinn bei Euro-Millionen in Österreich. Gemeldet hat sich der Gewinner, die Gewinnerin bei uns noch nicht.
0: Wir sind es jedenfalls nicht.
1: Na, aber vielleicht noch einmal nachschauen in den dunklen Ecken vom Geldbörsel, ob da nicht noch irgendwas herumliegt.
0: Eine Quittung.
1: So 111 aber Millionen.
0: Auch interessant, dass die Lotterien davon sprechen, dass es eine gute Woche ist, wenn sie 120 Millionen ausgeben.
1: Ja, weil sie sich noch nicht gemeldet haben wahrscheinlich.
0: Schönen Montag auch

0: Es ist kurz vor dreiviertel neun, da schauen wir noch einmal auf die Straßen mit dem schnellsten Verkehrsservice im Land, Simon.
1: 10 Minuten länger dort aktuell am Weg Richtung Wien auf der A2 der Südautobahn ab dem Industriezentrum Süd. Und in Wien heute extrem dichter Verkehr, unter anderem dort eine halbe Stunde länger auf der S2 und der Tangente Richtung Graz zwischen der breiten Lehrstraße und dem Knoten Prater. Das defekte Auto ist aber mittlerweile abgeschleppt. Über 20 Minuten plus noch auf der A22 Richtung Tangente ab der Floridsdorfer Brücke. Stau gibt es außerdem am Rautenweg und auf der Raffineriestraße Richtung Tangente, am Altmannsdorfer Ast statt einwärts und rund um die Nordbrücke.
0: Gute Fahrt.

Guten Morgen am Montag. Die Glückskinder der Woche sind die Jungfrau, Skorpion und Fische geborenen. Und so schaut es für alle Sternbilder aus.

0: die für ihren Partner oder ihre Partnerin aufbringen, desto harmonischer wird der Tag verlaufen.
1: Fische, Mars und Venus versprechen Erfolge im Beruf und im Alltagsleben und Glück in der Liebe.
0: Widder, vermeiden Sie impulsive Handlungen, setzen Sie Prioritäten und erstellen Sie einen Zeitplan.
1: Stier, verlassen Sie gewohnte Pfade, probieren Sie etwas Neues aus. Mars stärkt Ihr Durchsetzungsvermögen.
0: Zwillinge, ein Plan ist vielversprechend, verfolgen Sie ihn weiter.
1: Krebs, es liegt an Ihnen, wie sich eine private Angelegenheit entwickelt. Werden Sie aktiv.
0: Löwe, vieles ist möglich, bleiben Sie am Ball.

0: Woche für viele auch. Guten Morgen, Rosi Pucher. Wir haben heute schon,
1: guten Morgen.
0: Wir haben heute schon geredet über und gehört über die gute Jause, die guten Jausenboxen und über Eltern, die sie hinstellen und Herzen schnitzen und irgendwie Gesichter aus Urstrahlen auszubeißen. Oder ich weiß nicht, was man da so macht.
1: Das ist eine coole Idee.
0: Alles schon gemacht. Gehörst du auch dazu?
1: Nein.
0: Nein.
1: Ich schneide tatsächlich, also ich oute mich jetzt. Die Karotten werden ganz normal geschnitten mit einem Messer. Schrecklich.
0: Und schmecken
1: arme
0: trotzdem.
1: Kinder. Ja, sie essen trotzdem. Aber was schon ist, ich mache das immer am Vorabend und es muss abgesegnet werden.
0: Einfach
1: so Überraschungsbox, das geht nicht. Ja. Also es muss schon abgesegnet werden. Aber dafür keine Sternerl und Herzerl, sondern normales Brot.
0: Kriegst dann ein Plus in dein Mitteilungsheft.
1: Ja, danke.
0: Das ist sehr gut. Dein Gast heute, der hat gesagt, der läuft den Wachau-Marathon zum Aufwärmen, oder?
1: Nein, aber sowas von 520 Kilometer durch die Wüste Gobi ist der jetzt im Juni gelaufen. Helmut Czelnik hat er nicht zum ersten Mal gemacht und ist immerhin schon 71 Jahre alt.
0: Der kennt den Weg schon durch die Wüste Gobi.
1: Spülgegend dort.
0: Helmut Czelnik zu Gast nach 11 am Vormittag bei Ursula Pucher.

0: Einen schönen Montagvormittag. Das Wichtigste aus Niederösterreich, Österreich und der Welt mit Eva Klein. Es ist 9 Uhr.
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2: Eltern sollen künftig einfacher Geld für ihre Kinder anlegen können, mit dem sogenannten Zukunftsdepot, das hat der Kanzler Christian Stocker vorgeschlagen. Kindern und Jugendlichen soll das später mehr Rendite einbringen als die gängigen Sparformen, Claudia Peintner-Schmidt.
3: Wer für Kinder in deren Namen langfristig Geld anlegen will, der hat in Österreich im Vergleich zu anderen Ländern eher weniger Spielraum. Erlaubt ist bei uns alles, was risikofrei ist und auch nicht spekulativ. Am häufigsten kommt es daher vor, dass Eltern für Kinder Sparkonten eröffnen oder auch einen Bausparvertrag abschließen. Der Schönheitsfehler dabei, die Zinsen, die man fürs Sparen bekommt, sind niedrig und werden meist auch von der Inflation aufgefressen.
2: Kann man für ein Kind auch ein Wertpapierdepot bei einer Bank abschließen, wo es, wenn man das über die letzten Jahre vergleicht, doch viel höhere Renditen gibt?
3: Ja, man kann ein Wertpapierdepot abschließen, allerdings ist das rechtlich sehr eingeschränkt. Für Kinder dürfen nur Kommunalanleihen oder Staatsanleihen gekauft werden, zum Beispiel, wo etwa eine Garantie des Staates dahinter steht. Verboten ist etwa der Kauf von Aktienfonds für den Nachwuchs, da die laut Gesetzgeber zu risikoreich sind. Man will quasi die Kinder schützen. Bankenvertreter fordern hier aber schon lange eine Auflockerung der Regeln. In Deutschland ist das bereits passiert.
2: 890 Millionen Euro investieren die ÖBB heuer in Niederösterreich, etwa in den Ausbau der Pottendorfer Linie oder der Nordbahnstrecke oder auch in die Erlauftalbahn oder die Kamptalbahn, das sagt ÖBB-Chef Mathé. Insgesamt planen die ÖBB Investitionen von 30 Milliarden Euro in den nächsten 6 Jahren in ganz Österreich. Ein russischer Drohnenangriff nahe der polnischen Grenze sorgt weiterhin für Alarmstimmung in Warschau und auch in Kiew. Getroffen wurde gestern die Lokomotive eines Passagierzugs und kurz davor waren westliche Diplomaten dort an Bord. David Krikleder berichtet.
4: Der gestrige Angriff traf den ukrainischen Bahnhof Jahodin, nur 2 Kilometer von der polnischen Grenze entfernt. Eine russische Kampfdrohne setzte die Lokomotive eines zuvor evakuierten Personenzugs in Brand. Verletzt wurde niemand, doch der Vorfall birgt Sprengkraft, denn kurz davor hielt ein Sonder

0: Zug am selben Bahnhof, an Bord mehrere EU-Diplomaten, darunter der frühere britische Regierungschef Boris Johnson und der schwedische Ex-Premier Carl Bildt, die auf dem Heimweg von einer Sicherheitskonferenz in Kiew waren. Sie könnten das eigentliche Ziel des Angriffs gewesen sein, spekuliert die ukrainische Bahngesellschaft. Die befürchtete Eskalation Russlands ist Realität geworden und sie rückt immer näher an unsere Grenze, warnt Polens Regierungschef Donald Tusk.
1: Ja, und bei uns, da beginnt die neue Woche regnerisch und windig. Ursi Pucher hat die Wetteraussichten.
2: Richtig herbstlich ist es heute. Im Laufe des Tages werden die Regenschauer aber dann seltener. Am Nachmittag lockert es dann auch immer wieder ein bisschen auf. Da geht sich dann zumindest ein bisschen Sonnenschein aus. Die Temperaturen, die liegen heute zwischen 17 und 23 Grad. Morgen am Dienstag gibt es wieder insgesamt mehr Sonnenschein und das bei bis zu 24 Grad. 17 Grad haben wir jetzt in Langenlois, in Mistelbach, in Wiener Neustadt und in Wien und 16 Grad in St. Pölten und in Tulln. 9:03, Radio Niederösterreich mit dem schnellsten Verkehrsservice im Land. Über eine halbe Stunde länger dauert es momentan in Wien auf der S2 und der Tangente Richtung Graz zwischen dem Rautenweg und dem Knoten Prater. Über 20 Minuten plus auf der A22 Richtung Tangente ab der Floridsdorfer Brücke. Stau gibt es auch am Altmannsdorfer Ast stadteinwärts, auf der Grünbergstraße stadteinwärts und rund um die Nordbrücke. Eine gute Fahrt hinein in den Montagvormittag.
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2: Und neben der Kaffeemaschine werden jetzt auch die Teekocher in den Büros, Friseursalons, Werkstätten wieder vorgeholt. Ja, ein bisschen was zum Aufwärmen. Wir liefern die Musik dazu, zu diesem verregneten Montagvormittag.

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1: In Kleinschönbichl im Bezirk Tulln wird morgen der Tag der Menschlichkeit und des Zusammenhalts gefeiert, David Pearson.
2: Und deshalb wird dort ein Lichtermeer-Spaziergang veranstaltet. Einfach ein kleines Licht mitnehmen oder mit dem Handy leuchten. Treffpunkt ist morgen um 18 Uhr beim Feuerwehrhaus. In der Bühne Purkersdorf spielt heute um 19.30 Uhr die Band To Kill the Hitman ihre eigenen Alternative-Rock-Nummern. Beisel Blues, Donau Reggae und modernes Wiener Lied. Das Trio Fräulein Blaubord spielt am Donnerstag um 19.30 Uhr in der Kulturszene Kottingbrunn. Von Freitag bis Sonntag findet in Gneixendorf im Schüttkasten von Schloss Wasserhof bei Krems das Beethoven-Festival statt. Am Freitag werden um 19 Uhr Werke von Dvorak und Brahms gespielt. Am Samstag steht um 19 Uhr Schubert im Mittelpunkt und am Sonntag geht es um 11 Uhr um Korngold und Beethoven. Weitere Veranstaltungshinweise finden Sie auf noe.orf.at unter den Tipps.
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1: Eine gute Fahrt durch den Montagvormittag, 9.30 Uhr, Radio Niederösterreich mit dem schnellsten Verkehrsservice im Land. Wir schauen gleich nach Wien auf die Tangente Richtung Kagran. Vor der Gürtelausfahrt ist nach einem Unfall die ganz linke Fahrspur blockiert. Da gibt Stau zurück bis zur Hansonkurve und Sie brauchen 20 Minuten mehr als sonst. Und auf der Tangente Richtung Graz ist der Stadlauer-Tunnel wieder frei. Da ist das defekte Auto jetzt aus dem Tunnel gefahren. Da löst sich der Stau jetzt auch schön langsam auf. Schauen wir weiter zum Wetter. Da geht's heute mal mit Wolken und Regen schauern hinein in die neue Woche. Im Laufe des Tages wird es dann aber trocken werden. Da kommt dann am Nachmittag auch zumindest ein bisschen die Sonne durch und die Temperaturen, die liegen heute zwischen 17 und 23 Grad. Schöner Montagvormittag mit den größten Hits aller Zeiten hier bei uns auf Radio Niederösterreich.

0: Einen schönen Montagvormittag. Ja, manchmal müssen es gar nicht die großen Veränderungen sein, die uns das Leben ein bisschen leichter machen. Manchmal reicht schon ein kleines Wort. Denn ob wir sagen, ich kann das nicht oder ich kann das noch nicht, das macht in unserem Kopf einen enormen Unterschied. ORF-Mentalexperte Manuel Horetz zeigt Ihnen heute drei Wörter, die uns extrem gut tun.
1: Tipp Nummer 1 ist das Wort noch. Wenn wir sagen, ich kann das nicht, klingt es ziemlich endgültig. Hängen Sie deshalb einfach das kleine Wort noch dran. Ich kann das noch nicht. Dieses noch macht nämlich aus einer Grenze wieder eine Möglichkeit und erinnert uns daran, dass wir vieles noch lernen können. Tipp Nummer 2 ist das Wort gerade. Ich bin gestresst oder ich bin überfordert, klingt schnell so, als wäre es ein Dauerzustand. Sagen Sie sich lieber, ich bin gerade gestresst. Denn dieses kleine Wort gerade macht uns bewusst, dass es einfach nicht so bleiben muss. Und allein der Gedanke kann schon ein bisschen Druck rausnehmen. Und Tipp Nummer 3 ist das Wort und. Wir sagen schnell einmal, ich würde ja gern, aber ich habe Angst. Und genau dieses Aber bremst uns schon aus. Probieren Sie deshalb ein kleines Und statt dem Aber. Also ich habe Angst und ich mache es trotzdem. So darf beides gleichzeitig da sein, das Schwierige und trotzdem die Möglichkeit weiterzumachen.

nass und kalt ist, dann machen wir es uns drinnen umso gemütlicher. Mit richtig guter Musik. Simply Red, gleich mit dabei. Stevens. Gehört natürlich auch dazu. Die größten Hits aller Zeiten gibt es hier bei uns auf Radio Niederösterreich. Jetzt mal Carl Payer. Das ist Ihr Montagvormittag. Haben Sie einen schönen.

0: Gemütlich geht's durch diesen Montagvormittag. Und das Wichtigste aus Niederösterreich, Österreich und der Welt, das hat jetzt Eva Klein für Sie. Es ist 10 Uhr.
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2: Die Zahl der Wolfsabschüsse hat in Österreich einen neuen Höchststand erreicht. Vor allem in Tirol und in Kärnten wurden viele Wölfe erschossen, Reingard Diermeier berichtet.
3: Bisher hat es in diesem Jahr offiziell 26 Abschüsse von Wölfen gegeben, die meisten in Kärnten und Tirol. In den letzten Jahren ist die Zahl stetig gestiegen. Heuer hat sie schon jetzt einen neuen Höchstwert erreicht. Christian Pichler vom WWF sagt:
4: Voriges Jahr wurden 121 Wölfe in Österreich nachgewiesen. Das heißt aber nicht, dass alle Wölfe jetzt noch immer in Österreich leben. Wir wissen ja, dass mehr als ein Fünftel davon heuer schon getötet worden ist. Und das ist doch eine hohe Zahl angesichts der geringen Population.
3: Die Organisation WWF kritisiert, dass die Politik seit Jahren auf Abschüsse des geschützten Tieres setzt und weniger auf Herdenschutz für Schafe.
2: Kanada strebt eine einzigartige Allianz mit der Europäischen Union an, will jedoch kein Mitglied des Staatenbundes werden. Das sagt jetzt Premierminister Mark Carney und reagierte damit auf Medienberichten, wonach Kanada prüfe, ein assoziiertes Mitglied der EU werden zu können. David Kriegleder berichtet.
5: Die Beziehungen zwischen den Nachbarländern USA und Kanada haben sich seit der Wiederwahl Donald Trumps deutlich verschlechtert. Es tobt ein Handelskrieg mit Zöllen und Gegenzöllen. Also blickt Kanadas Regierungschef Mark Carney zunehmend über den Atlantik nach Europa. Wir wollen kein Mitglied der Europäischen Union werden, aber was wir anstreben, ist eine einzigartige Allianz. Wir teilen die gleichen Werte und Prioritäten. Freunde müssen in diesen gefährlichen Zeiten zusammenhalten, so der kanadische Premier. Carney will in den kommenden Wochen nach Frankreich und Großbritannien reisen. Auch eine Rede vor dem Europäischen Parlament ist geplant.
2: Nach dem Arnautovic-Rücktritt folgte jetzt die Trennung von Sportdirektor Peter Schöttl und nun legt auch Marcel Sabitzer eine überraschende Nationalteampause ein. Daniel Kulowitz, beim ÖFB, da bleibt nach der WM offenbar kein Stein auf dem anderen.
6: Ja, der Umbruch im Nationalteam könnte nun doch heftig ausfallen. Arnautovic, Sabitzer, das sind schon zwei Führungsspieler, die nun fehlen. Dazu steht ja auch noch ein riesiges Fragezeichen hinter David Alaba. Seit der WM vereinslos, also kein Mannschaftstraining. Eine Einberufung heute wäre erstaunlich, aber möglich, dass Ralf Rangnick ihn weiter als Leaderfigur an Bord haben will. Es braucht mit Sicherheit neue Gesichter, die wird es auch geben. Kaderbekanntgabe für die Nations League heute, 14 Uhr.
2: Und was tut sich in Sachen Sportdirektorabschied Peter Schöttl?
6: ÖFB-Boss Josef Pröll will sich heute dazu äußern. Für Peter Schöttl selbst kam das ÖFB aus doch eher aus dem Nichts.
7: Dass es zu diesem Schluss kommt, war dann für mich schon sehr überraschend. Nicht schön.
6: Irgendjemand dürfte dann Peter Schöttls Stuhl gesägt haben.
7: Ich weiß, aus welcher Richtung es kommt, aber der Grund, dass ich nicht mehr beim ÖFB bin, liegt definitiv nicht bei Ralf Rangnick.
6: Ex-Teamspieler Sebastian Prödl wird als Einserkandidat gehandelt. Wäre eine Sportdirektorlösung mit der

0: wohl auch Ralf Rangnick leben könnte.
1: Teils regnerisch ist es bei uns heute. Ursi Bucher hat die Wetteraussichten.
2: Es regnet in Allensteig, in Litschau, in Lunz, in Bad Hofen an der Ips. Und jetzt am Vormittag bleibt es auch noch grau in grau und kann immer wieder regnen. Im Laufe des Tages, dann am Nachmittag, da wird es dann trocken bleiben und da schafft es dann sogar zwischendurch mal die Sonne durch. Und das bei 17 bis 23 Grad. Momentan haben wir 17 Grad in Stockerau, in Wien und in Bruck an der Leiter. 16 Grad in St. Pölten, in Melk und in Horn. Morgen am Dienstag geht sich wieder mehr Sonnenschein aus und das bei bis zu 24 Grad. 3:03, Radio Niederösterreich mit dem schnellsten Verkehrsservice im Land. S1 Wiener Außenring Schnellstraße in Richtung Vösendorf. Vor dem Tunnel Schwächert ist nach einem Unfall die rechte Fahrspur blockiert. Und wir schauen nach Wien auf die Tangente Richtung Kagran. Vor der Gürtelausfahrt ist die Unfallstelle geräumt. Da hat sich der Stau aufgelöst. Und Richtung Graz von Hirschstetten bis zum Knoten Prater, da dauert es jetzt noch eine Viertelstunde länger als sonst. Eine gute Fahrt durch diesen Montagvormittag. Wir haben die beste Musik für Sie mit dabei. Größten Hits aller Zeiten hier bei uns auf Radio Niederösterreich. Ich bin Ursi Bucher, das ist Cindy Lauper. Schön, dass wir den Montag gemeinsam verbringen.

Nicht richtig guter Musik geht's durch diesen Montagvormittag. Und ich habe mir gerade die Gästeliste angeschaut für diese Woche. Die kann sich auch wirklich sehen lassen. Übermorgen am Mittwoch besucht uns ein ehemaliger Kollege bei Zu Gast nach 11, Günther Frank. Hat früher da auf Radio Niederösterreich die Sendung Frank und Frei moderiert. Vielleicht können Sie sich da noch erinnern. Jetzt wird er 90 und spricht über seine große Liebe. Am nächsten Tag, also am Donnerstag, kommt Kabarettist Gerold Rudle. Der hat einen Roman geschrieben. Worum es da geht, hören wir uns am Donnerstag an. Und bevor es am Wochenende dann auf die große Starnachtbühne in der Wachau geht, kommt Thorsten Einarsson am Freitag zu uns und der erzählt uns, warum er eigentlich mal Koch werden wollte. Heute bei uns Extremsportler und Wüstenläufer Helmut Czelnik. Mit 71 Jahren ist er jetzt im Juni durch die Wüste Gobi gelaufen. Sage und schreibe 520 Kilometer. Es ist unglaublich. Wie man auf so eine Idee überhaupt kommt und sich dann auch noch darauf vorbereitet, darüber sprechen wir. Er ist heute zu Gast nach 11 hier bei uns auf Radio Niederösterreich.

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schönen Montagvormittag zu Ihnen ins Auto, kurz nach 10:30, Radio Niederösterreich, da mit dem schnellsten Verkehrsservice im Land. Da fangen wir gleich mit guten Nachrichten an. S1 Wiener Außenring-Schnellstraße in Richtung Vösendorf vor dem Tunnel Schwechat ist die Unfallstelle geräumt. Da sind jetzt wieder alle Fahrspuren frei. Und in Wien, da brauchen Sie 10 Minuten länger auf der Tangente Richtung Graz, von Hirschstetten bis zum Knoten Prater. Schauen wir weiter zum Wetter. Ist ein bisschen eine trübe Geschichte heute. Dichte Wolken, vor allem jetzt am Vormittag, bleibt es noch dicht bewölkt. Es kann immer wieder auch ein bisschen regnen. Die Temperaturen steigen auf maximal 23 Grad an. Am Nachmittag schaut es dann allerdings ein bisschen besser aus. Da soll es dann trocken bleiben und zwischendrin schafft es mal kurz die Sonne hervor.

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1: Nicht weit weg vom Landesklinikum Zwettl befindet sich der ADEC-Markt von Christian Heider Weinstabel. Mit regionalen Spezialitäten werden da die Kunden versorgt und dabei sticht vor allem eins raus, sein Gselchtes. Ein Must-Have für viele seiner Stammkunden.
2: Also wir bekommen das Fleisch von einem Fleischhauer aus der Region. Wir machen das zusammen, dann halt einfach vorbereiten. Dann wird das ganze Gewürzmischung, was dazu gehört, mit dem wird es eingelegt. Ein Gselchtes sollte nicht sauer sein. Es sollte auch nicht extrem nach irgendeinem Gewürz schmecken und doch so schmecken, wo man sagt, da mag ich jetzt nur ein Stückchen haben davon. Man braucht es nicht unbedingt kühl lagern, aber ich sage, in einer Speise hält es sich, auch wenn man es aufhängt, hängt es sich. Das ist sehr gut. Ein Jausenbrettl ist halt perfekt, so kann man sagen, was man will. Und da braucht man eigentlich so nichts dazu. Ein Brot und vielleicht ein wenig Grain. Und dann hat man Spitzenjausen.
3: Geselchtes oder Selchfleisch wird am saftigsten, wenn man es in kochendes Wasser legt und leicht köcheln lässt für circa eine Stunde oder eineinhalb Stunden. Früher hat man es für den Geschmack gern mit Suppengemüse gekocht. Pro Kilo rechnet man eine Stunde Kochen. Entweder man genießt es danach kalt, wie schon erwähnt am Jausenbrettl, oder macht ein Püree oder Sauerkraut dazu.

und schönen Montagvormittag. Was gibt's heute bei Ihnen? A. Die Resteln vom Wochenende als Abendessen. Gibt's wieder B. 35 Grad. C. Nur freundliche Arbeitskolleginnen und Kollegen. Oder D. Die Millionenshow. Was gibt's heute wieder? Also C, nur freundliche Arbeitskolleginnen und Kollegen wünsche ich Ihnen, aber es ist natürlich D. Armin Assinger kommt nach der Sommerpause wieder mit der Millionenshow zurück. 20.15 Uhr in ORF 2, da können wir am Sofa wieder mitraten, da weiß man dann immer besonders viel. Im Studio hat Nadine Köpf aus Aland die Chance auf 1 Million Euro. Schönen Montag mit Radio Niederösterreich.

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3: Einen schönen Montagvormittag, das Wichtigste aus Niederösterreich, Österreich und der Welt mit Eva Klein. 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
5: Die Ferien sind endgültig vorbei. Heute hat für alle die Schule begonnen, aber noch werden Lehrer gesucht, Susanne Berger.
6: An manchen Schulen fehlen noch immer einige Lehrer. In Vorarlberg sind es insgesamt 7, vor allem in Mathematik, Sport und Religion. Auch in Oberösterreich wird vereinzelt in den naturwissenschaftlichen Fächern noch gesucht. Neu im Schuljahr ist die sogenannte Suspendierungsbegleitung. Schüler, die gewalttätig werden, dürfen vorübergehend nicht in die Schule, werden aber von Sozialarbeitern und Psychologen betreut, sagt der Kärntner Bildungslandesrat Peter Reichmann.
7: Gewalt und grobes Fehlverhalten haben in unseren Klassen keinen Platz. Es ist aber unsere Aufgabe, diese Kinder im Bildungssystem zu halten. Und dementsprechend sehen wir auch ob der gestiegenen Suspendierungszahlen in der Suspendierungsbegleitung einen wichtigen und richtigen Schritt.
6: Strafen drohen jenen Eltern, die in diesen Fällen nicht mit den Schulen zusammenarbeiten.
5: Viele Bereiche der Landwirtschaft haben unter der langen und extremen Trockenheit und der großen Hitze heuer gelitten, auch die Hopfenbauern im Mühlviertel. Verglichen mit letztem Jahr ein Minus von 40% gibt es da bei den Erträgen, berichtet Doris Fischer-Stadler.
8: Die Hopfenbauern sind gerade mitten in der Ernte und es ist ernüchternd, sagt der Obmann der Mühlviertler Hopfenbaugenossenschaft Stefan Hofer aus St. Stefan.
9: Die Hitze und die Dürre, die haben uns nicht einfach gescheit zugesetzt. Ich habe zum Teil Pflanzen, die was total kaputt worden sind. Und die anderen, die haben dann einfach die Dolden nicht mehr so ausbilden können. Das ist einfach alles zum Töfte kleiner als wir in einem normalen Jahr.
8: Gesehen auf die gesamte Genossenschaft liege der Minderertrag bei gut 40%. Und das habe natürlich wirtschaftliche Auswirkungen für die Landwirte, so Hofer.
9: Das, was im Sack angeht, das ist 1:1 weniger Einkommen.
8: Eine Versicherung gegen Dürre gibt es für Hopfenbauern bisher nicht.
5: Schicksalswoche für CDU-Chef und Kanzler Friedrich Merz in Deutschland. Nach dem Debakel bei der Landtagswahl in Sachsen-Anhalt wächst der Druck. Die CDU fiel dort auf 17%, die als gesichert rechtsextremistisch eingestufte Landes-AfD dort erreichte 44%. Am Sonntag wird in Mecklenburg-Vorpommern und Berlin gewählt und auch dort drohen der CDU herbe Verluste, berichtet aus Berlin Regina Pöll.
10: In Mecklenburg-Vorpommern liegt die CDU in Umfragen nur noch bei 7%, knapp über der 5%-Hürde. Nach der Wahl in Sachsen-Anhalt äußert sich auch die frühere Parteivorsitzende Ex-Kanzlerin Angela Merkel.
11: Mir als CDU-Mitglied blutet das Herz.
10: Der aktuelle CDU-Chef Merz will bleiben.
12: Aufgeben ist für mich keine Option.
10: Doch der parteiinterne Widerstand wächst. Rund 20 Abgeordnete der Unionsfraktion wollen die Steuerreform der schwarz-roten Regierung nicht mittragen. Eine Ablöse von Merz wird wahrscheinlicher, je schlechter die Wahlen am Sonntag für die CDU ausfallen. In Berlin zeichnet sich ein Dreikampf um Platz 1 ab zwischen Linkspartei, CDU und der AfD.
5: Und bewölkt und regnerisch beginnt bei uns die Woche. Ursi Bucher hat jetzt die Radio Niederösterreich Wetteraussicht.
13: Es ist herbstlich da draußen. Dichte Wolken, immer wieder kann es ein bisschen regnen. Ab Mittag lockert es dann aber zumindest ab und zu auf. Da soll es dann trocken bleiben. Die Sonne schafft es mal kurz durch und das bei bis zu 23 Grad. Morgen am Dienstag insgesamt wieder mehr Sonnenschein und das bei bis zu 24 Grad. 19 Grad haben wir jetzt in Wiener Neustadt, 18 in Gänserndorf und Wien, 17 Grad in St. Pölten und Wieselburg und 16 Grad momentan in Zwettl. 3:53, Radio Niederösterreich mit dem schnellsten Verkehrsservice im Land, A1 Westautobahn Richtung Wien, zwischen dem Knoten

0: Steinhäusl und Pressbaum ist nach einem Unfall die rechte Fahrspur gesperrt. Sonst ist alles ruhig. Kommen's gut an Ihr Ziel.
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0: Ja, gestern Wachau-Marathon, das ist für viele schon unvorstellbar, 42 Kilometer zu laufen. Mein heutiger Gast würde das mal vielleicht zum Lockeraufwärmen machen. Helmut Czelnik, diesen Sommer in der Wüste Gobi 520 Kilometer gelaufen.
2: Ja, 520 Kilometer in 9 Tagen, ja.
0: Unglaublich, wobei das ist so ein Abwechseln, oder? Zwischen Laufen und Gehen.
2: Ja, natürlich. Wenn man so einen Marathon läuft, dann ist es natürlich nicht Sinn und Zweck der Sache, dass man da beim Laufen oder bei 40 Kilometer stehen bleibt. Aber wenn man zum Beispiel so wie bei den Wüstenläufen Tagesetappen zwischen 50, 70, 80 oder manchmal auch 100 Kilometer hat, dann ist es natürlich so, dass man gewisse Distanzen auch geht. Also man läuft nicht alles, auch die Spitze nicht.
0: Was der Reiz dran ist, so lang durch die Wüste zu laufen, was man da macht, damit einem im Kopf nicht komplett langweilig wird und was er noch so geplant hat mit seinen 71 Jahren, das bespreche ich gleich mit Helmut Czelnik.

0: Wüstenläufer und Extremsportler Helmut Czelnik heute zu Gast nach 11. Im Juni durch die Wüste Gobi gelaufen und dann im Sommer gleich nochmal mit dem Radl nach Italien.
1: Ja, das hat sich so ergeben. Da hat ein ganz lieber Freund geheiratet in Italien. Und ich bin, habe mir gedacht, ich habe die Zeremonie gemacht und habe mir gedacht, okay, gut, mit dem Zug möchte ich nicht. Wenn nach Italien, dann fahre ich mit dem Fahrrad nach Italien.
0: Dann auch sportlich.
1: Und bin dann eben von Burgersdorf weg nach Grado gefahren, ja.
0: Das mit den Wüstenläufen, weil wir haben gerade geplaudert, wie kommt man auf die Idee? Das hat bei dir mit einem 50er-Geschenk angefangen.
1: Ja, genau. Zum 50. Geburtstag habe ich mir das gewünscht von meinen Freunden und die haben dann auch gesagt, okay, gut, sie schenken mir das, weil das ist relativ hochpreisig immer, das und sehr kostenintensiv, das Startgeld. Und da bin ich dann gestartet in Marokko beim Marathon des Sables, natürlich ausgerüstet, wie wenn ich zum Beispiel in Gablitz auf den Dropberg gehe oder auf die Rax gehe, mit dem falschen Rucksack, mit den falschen Schuhen, einen Rucksack voller Mannerschnitten, die am zweiten Tag weg waren, also Käsespätzle, alles falsch gemacht, was man falsch machen kann. Aber am zweiten, dritten Tag habe ich mir dann gedacht, das war schon was, das würde mir schon gefallen, nur mit besserer Ausrüstung und besseres Material, besserer Vorbereitung. Und letztendlich war das dann diese Initialzündung, was meine Wüstenläufe betrifft. Genau. Und ich habe dann auch gefinisht im Mittelfeld. Also für einen absoluten Neuling war das eigentlich eine Sensation. Ja.
0: Ja, mittlerweile sagt die Mama, du müsstest jetzt eh schon alle Wüsten haben.
1: Ja, die Mama ist immer noch davon überzeugt, dass ich schon längst alle Wüsten dieser Welt habe. Aber ich habe jetzt einen Schummelzettel gemacht, weil immer die Freundinnen fragen, wo ist der Helmut gerade? Und sie bringt immer bei den Wüsteln durcheinander. Jetzt habe ich alles genau aufgeschrieben, jetzt ist sie genau aufgelistet, alles. Also jetzt ist sie bestens informiert. Ja.
0: Du hast vorher gerade erzählt, bei einem Wüstenlauf, da habt ihr 17 Liter Wasser am Tag getrunken.
1: Ja, das war 2024 in der Namewüste, haben wir eine Hitzeperiode gehabt, da hatte 57 Grad, ohne Übertreibung, 57 Grad. Uns wurde vor dem Start gesagt, noch ein paar hundert Kilometer entfernt, bevor wir mit dem Bus dorthin gefahren sind zum Startgelände, ist gesagt worden, es ist eine Hitzeperiode in der Wüste. Und ich habe mir gedacht, was heißt Hitzeperiode? Wir sind ja in der Namewüste in Afrika, da hat es eh 45 Grad, das ist eh super. Und die haben gesagt, nein, es hat über 50, es hat über 55 Grad. Und wir haben dann gehabt, wirklich tagtäglich bis zu 57 Grad. Und dort ist das Wasser freigegeben worden, das eigentlich limitiert ist. Du kriegst alle 15 Kilometer, kriegst du beim Checkpoint 2 Liter Wasser, mit denen musst du auskommen. Und dort ist das Wasser richtig freigegeben worden. Und da haben wir, ich weiß von mir zum Beispiel ganz genau, 17 Liter Wasser am Tag. Das ist ja unwahrscheinlich.
0: Das ist unfassbar.
1: Auf einer 40, 50 Kilometer Etappe. Also war unwahrscheinlich, ja.
0: Mhm. Warum Schneiderkünste in der Wüste auch von Vorteil sein können, darüber sprechen wir noch.

0: 520 Kilometer durch die Wüste laufen. Da kann er sich sehr leicht entscheiden, mein heutiger Gast. Helmut Schenning, da sagt er sofort ja. Wie schaut es sonst so aus mit Entscheidungen treffen?
1: Eigentlich bin ich vom Jungfrau-Sternzeichen, treffe eigentlich gerne Entscheidungen und habe eine irre Disziplin, das auch durchzuziehen,
0: Ganz egal was ist. Gut, wir haben jetzt 5 Entscheidungsfragen. Dosenessen oder Restaurant?
1: Restaurant.
0: Lang schlafen oder früh aufstehen?
1: Früh aufstehen.
0: Unsichtbar sein oder Gedanken lesen können?
1: Unsichtbar sein.
0: Pizza oder Nudeln?
1: Pizza.
0: Hund oder Katze?
1: Hund.
0: Ja, das geht ja zack, zack da.

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5: Eine gute Fahrt durch den Montagvormittag, Radio Niederösterreich, da mit dem schnellsten Verkehrsservice im Land. A1 Westautobahn Richtung Wien, zwischen dem Knoten Steinhäusl und Pressbaum ist die Unfallstelle geräumt und da sind jetzt auch wieder alle Fahrspuren frei. Schauen wir weiter zum Wetter. Jetzt haben wir noch dichte Wolken bei uns im Land und immer wieder kann es auch regnen. Sonne zeigt sich jetzt schon langsam in Hohenau an der Mach und auch in Reichenau an der Rax. Kommt sie ein bisschen durch im Laufe des Nachmittags, werden die Sonnenfenster dann immer mehr. Die Temperaturen, die steigen heute auf bis zu 23 Grad.

0: mit viel Musik durch diesen Montagvormittag. Zu Gast nach 11 heute Wüstenläufer und Extremsportler Helmut Czelnik. Wir haben schon ein bisschen geplaudert über das Wüstenlaufen. Richtige Ausrüstung braucht man und ein Schneidertalent vielleicht auch.
1: Ja, ein bisschen.
0: Da gab es ein bisschen einen Unfall mit einem T-Shirt.
1: Ja, genau.
0: Mal.
1: Ich habe wieder eine super intelligente Aktion natürlich abgeliefert. Die ersten zwei Tage hat es jeden Tag so zwischen 40 und 45 Grad gehabt. Und da habe ich mir gedacht, für was brauche ich ein Langarmtrikot? Der Veranstalter hat gesagt, wir sollten Langarmtrikots nehmen, weil es kann auch kalt werden und so. Und am ersten, zweiten Tag große Hitze. Was habe ich gemacht? Habe mit der Nagelschere das Trikot abgeschnitten am Abend nach dem zweiten Tag. Hat natürlich auch dementsprechend ausgeschaut. Und siehe da, in der Früh hat es 4 Grad gehabt, in der Früh. Und ich werde nicht vergessen, bin aus dem Zelt geklettert und dem Moment, der Christian im Nebenzelt, ein Deutscher, klettert da heraus und sagt zu mir: Morgen, Helmut, du hattest doch gestern noch ein Langarmtrikot. Sage, und wenn du jetzt noch ein Wort sagst, habe ich gesagt, hau ich da die eine auf die Skibahn an. Also der hat total gelacht, wir haben eine Gaude gehabt. Aber natürlich war das wieder ein Wahnsinn. Ich habe mir dann die Resteln, die ich angeschnitten habe, habe ich mir dann wieder aufgesteckt, weil es war richtig kalt am nächsten Tag. Ja. Ja,
0: da ist man natürlich extrem allem ausgesetzt. Ne? Wind war dieses Mal auch, glaube ich, ein großes Thema.
1: Ja, der Wind war ein Riesenproblem. Eigentlich, so habe ich es eigentlich wüstentechnisch rund um diesen Erdball noch nicht erlebt, weil wir hatten oft so viel Wind am Abend, dass es unmöglich war, Feuer zu machen, zum Essen. Nicht? Also wir haben dann gegenseitig irgendwelche Gräben gemacht oder sind in Flussbette hinuntergeklettert und haben kleine Steinmauern gebaut, dass man uns das Wasser, dass man das zum Kochen bringt. Aber es war manchmal wirklich so arg der Wind, dass es nicht möglich war, dass wir nur lauwarmes Wasser zusammengebracht haben, weil es immer wieder ausgegangen ist, das Feuer. Und das hat halt gerade gereicht für Suppen. Aber so eine richtige Hauptmahlzeit braucht du kochendes Wasser. Also das war schon ein paar Mal richtig enterisch, ja.
0: Tiertechnisch war die Wüste Gobi für dich jetzt besonders beeindruckend, weil da so wahnsinnig viel los ist.
1: Ja, es ist irrsinnig viel los, wenn ich da denke an andere Wüsten zum Beispiel, nicht? Und in der Wüste Gobi Unmengen an wunderschönen Wildpferden. Nicht? Also man sieht auch bei diesen Pferden, dass die 12 Monate im Jahr im Freien sind. Also die schauen schon richtig, richtig wichtig aus. Und auch irrsinnig viele, zu Hunderten oder sogar Tausende Kaschmirziegen, die eigentlich total berühmt sind und in der Wüste Gobi zu Hause. Und natürlich auch Trampeltiere. Also ich muss sagen, es war richtig was los. Es war richtig was los. Und natürlich, was man auch nicht unterschätzen darf, in der Wüste Gobi haben die sehr viel so Erdmäuse heißen die ja. Da drüben, so Erdmäuse, und die graben kleine Löcher, und das ist irrsinnig gefährlich beim Laufen, überhaupt wenn du schon ein bisschen angeschlagen bist und schon viele Stunden unterwegs bist, dass du nicht einmal verknöchelst in einen dieser Löcher, und diese Springmäuse sind ein paar Mal rausgesprungen und ins nächste Loch wieder eine. Also da ist immer was los, also wunderbar zum Ausschauen, ideal, also wirklich, war wirklich eine sehr, sehr lebendige Wüste.
0: Wie es einem im Kopf so geht, wenn man hunderte von Kilometern durch eine Wüste läuft, und wo der nächste Wüstenlauf stattfinden wird, wo er mit dabei ist, das besprechen wir gleich noch.

0: dieses Gefühl, wenn im Ziel alle Dämme brechen, das sollte jeder mal erlebt haben, sagt Wüstenläufer und Extremsportler Helmut Czelnik. Das ist auch etwas, was dir so taugt bei diesen Wüstenläufen, diese Gemeinschaft, oder?
1: Wie ja, man da zusammenwächst. Ja, das ist natürlich für mich absolut einzigartig, wie diese Truppe eigentlich zusammenwächst in diesen 5 oder 10 Tagen, je nachdem, wie lange dieser Event dauert. Ganz egal jetzt, ob der jetzt vorne platziert ist oder hinten, das hat während dieses Wettbewerbs überhaupt keine Bedeutung. Das ist auch

0: Wie tust du da im Kopf? Also, dass man, da werden sich jetzt natürlich viele wahrscheinlich fragen, alleine durch die Wüste denkt man sich da nicht, hallo, was ist mir eingefallen, ich drehe um?
1: Nein, eigentlich überhaupt nicht. Das ist überhaupt so eine Frage, die ich sehr oft gestellt bekomme. Ist der da nicht fad? Mhm. Nein, das überhaupt das Gegenteil. Man hat ja derartig viel zu tun. Man kann sich das ja nicht vorstellen, wenn ich heute 50 Kilometer am Etappenplan habe. Ich muss zum Beispiel genau schauen, dass ich jede Stunde genau esse. Ich muss mir genau meine Zuckerlösungen nehmen. Ich muss das Wasser trinken. Und man darf ja nicht vergessen, man schaut sich ja, ich schaue mir schon, bei meinem Tempo kann ich mir ruhig die Gegend auch ausschauen. Nicht? Also das hat natürlich auch was. Und das ist, man ist ja auch manchmal zu zweit oder zu dritt in der Gruppe oder so, wo man sich gegenseitig auch pusht. Aber gesprochen wird da relativ wenig. Weil ich muss ganz ehrlich sagen, da gibt es nichts zum Besprechen. Nicht? Man ist wichtig, man ist benannt, man bleibt das gleiche Tempo und man schaut sich die Gegend an und genießt es, weil es gibt ja genug zum Sehen auch in diesen Wüsten dieser Welt. Also Fahrt, so richtig, war mir überhaupt noch nie. Im Gegenteil, ich habe dann so Momente, wo ich mir dann denke, wenn ich zum Beispiel, dort war so, wo ich in einer riesigen Herde von Kaschmirziegen gestanden bin, das waren Hunderte waren das. Und das sind wieder so Momente, wo ich mir dann denke, wenn der Schöpfer jetzt das Licht abdrehen würde, würde ich nur noch gerne einmal Danke sagen. Man muss das erlebt haben. Man muss das fühlen, man muss das spüren. Dann weiß man auch, von was der Typ da redet.
0: Der jede Stunde mal essen muss. Ich habe geschaut, unsere Gäste kriegen immer so einen Fragebogen, da ist dann auch die Frage, ob sie gern kochen.
1: Ja.
0: Du hast mir eher nicht so, aber Schinkenfleckerl.
1: Ja, ich bin eigentlich der begnadetste Koch, Antikoch, sage ich jetzt einmal ganz genau. Ich bin der Einzige, ich sage immer, ich gehe heim kochen und meine Freien sagen, was kochst du? Sage ich, koche mir ein Käsebrot. Und da hauen sie es immer total ab, es ist ja nicht kochen ferner. Nein, ich kann überhaupt nicht kochen. Nein, das ist überhaupt. Und solange es Gasthäuser gibt, werde ich das auch nicht lernen. Und ja, Schinkenfleckerl natürlich. Alles mit Nudeln, alles mit Fleckerl, Pizza bis zum Abhinken, also alles. Ja.
0: Dann hat man auch genug die Speicher gefüllt, um lange Läufe zu machen. Wer Schinkenfleckerl jetzt gerne mal ausprobieren möchte, noe.orf.at haben wir das Rezept bereitgestellt. Du bist jetzt diese Woche am 17. September, das ist der Donnerstag, um 19.30 Uhr in der Bühne im Burgersdorf. Am 4. Oktober um 10.30 Uhr im Cinema Paradiso in Baden und erzählst von deinen Abenteuern jetzt im Sommer.
1: Mit wunderschönen Bildern.
0: Ja. Jetzt ist aber natürlich die abschließende Frage, wenn man dir so zuhört, da ist so eine Leidenschaft dahinter. Das heißt, ich gehe davon aus, der nächste Lauf ist schon wieder in Planung.
1: Ja, der nächste Lauf ist nicht nur in Planung, der ist auch bereits fix gebucht. 3 Tage, nachdem ich aus der Wüste Gobi zu Hause war, habe ich mir natürlich überlegt, was ich als nächstes mache. Und ich bin ja da in einer Community und werde nächstes Jahr starten in Südafrika, und zwar in Mosambik. Dort gibt es einen 250 Kilometer Lauf am Indischen Ozean. Also der wird relativ kräfteraubend, weil nur auf Sand gelaufen wird. Aber genau, das ist das nächste Abenteuer und auf das freue ich mich schon. Und ja, wie es so schön heißt, Achtung, fertig, los.
0: Helmut Czelnik, danke fürs Vorbeikommen.
1: Danke, danke.

0: Die Pfarrkirche von Hart im Zillertal entstand Mitte des 18. Jahrhunderts. Der barocke Saalbau mit einem gotischen Kern und einem Turm wird vom Friedhof umgeben. Bemerkenswert ist der Hochaltar aus der Erbauungszeit des Gotteshauses mit einem Bild des heiligen Bartholomäus, dem die Pfarrkirche von Hart geweiht ist.
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2: Trotz steigender Ölpreise ist die Nachfrage nach Öl- und Gasheizungen ungebrochen. Nach dem Hochwasser vor genau 2 Jahren wurden mehr als 140 Millionen Euro in den Hochwasserschutz in Niederösterreich investiert. Das Wetter heute wechselhaft und windig. Aus dem Journalstudio grüßt Sie Ursula Köhler. Die Energiepreise steigen und steigen. Niemand kann derzeit seriös voraussagen, bis wohin sie steigen. Insofern kommt die folgende Meldung ein bisschen überraschend. Der Tausch von Öl- und Gasheizungen, die sogenannte Wärmewende, gerät nämlich ins Stocken. Das zeigen neue Zahlen der Heizungsbranche, über die der Standard heute berichtet hat. Heuer wurden deutlich weniger Wärmepumpen und sogar etwas mehr Ölkessel verkauft als im vergangenen Jahr. Michael Fröschl aus unserer Wirtschaftsredaktion. Was sind denn die Gründe dafür?
3: Es liegt am Hin und Her bei den Förderungen, heißt es aus der Branche. Die Regierung hat ja die Mittel für den Heizkesseltausch stark gekürzt. Der Topf war heuer schon Anfang Juli leer. Anfang nächsten Jahres gibt es wieder frisches Geld. Dann kann man neue Anträge für die Förderung einer Wärmepumpe stellen. Darauf warten viele Kunden. Außerdem ist für viele Menschen immer noch billiger oder praktischer, eine bestehende Gas- oder Ölheizung gegen eine neue auszutauschen. Und so wurden heuer auch fast 500 Ölkessel eingebaut, um 8% mehr als im Vorjahr.
2: Wie könnte sich das ändern?
3: Zum einen fordert die Branche eine konstante Förderung, dass sozusagen das ganze Jahr über Geld da ist, oder stattdessen steuerliche Erleichterungen. Zum anderen sollte der Einbau einer Wärmepumpe im städtischen Bereich erleichtert werden, dass im Miet- und Eigentumsrecht die Genehmigung einer großen Wärmepumpe für ein ganzes Wohnhaus einfacher und schneller möglich ist.
2: Danke, Michael Fröschl. In Schweden ist am Tag nach der Parlamentswahl der Ausgang weiter offen. Das linke Bündnis um die Sozialdemokratin Magdalena Andersson liegt nach der Auszählung von 94% der Stimmen hauchdünn vor dem rechtskonservativen Lager. Der tiefe Graben zwischen beiden Lagern verläuft, macht auch künftige Koalitionsverhandlungen schwierig, berichtet aus Stockholm Maria Knips-Witting.
4: Die lange Wahlnacht steht manchen in Stockholm am Morgen ins Gesicht geschrieben. Es war eine anstrengende Wahl, sagt er.
5: Hemskt jobbigt Wahl und det är fortfarande inte klart.
4: Anstrengend dürften auch die Koalitionsverhandlungen für die Sozialdemokratin Magdalena Andersson werden, falls ihr linkes Lager wirklich die Wahl gewinnen sollte, sagt der Analyst Thomas Ramberg. Sie würde gerne mit gemäßigten Parteien aus der Mitte koalieren, doch die hätten wenig davon, sie zu unterstützen.
6: Magdalena Andersson will gerne sammla partier till höger, men de har ingen anledning att ge efter och hjälpa henne.
4: Falls doch das rechte Lager gewinnen sollte, wäre es das erste Mal, dass auch die rechtspopulistischen Schwedendemokraten offiziell Teil einer Regierung werden.
2: Vor genau 2 Jahren wurde Niederösterreich über weite Flächen hinweg massiv verwüstet durch das Hochwasser. Und das hat dazu geführt, dass in Niederösterreich intensiv in den Hochwasserschutz investiert worden ist. Mittlerweile wurden 35 Projekte mit einem Gesamtvolumen von mehr als 140 Millionen Euro abgeschlossen. Und weitere Investitionen in Schutzbauten folgen, wie Gerhard Eisinger berichtet.
7: Es sind dies unter anderem die Dammsanierung an der Perschling, Hochwasserschutzprojekte entlang der Pilach sowie an der Donau im Abschnitt Donaugraben, in Bad Deutsch-Altenburg und in Kremsstein, in Schwechat an der Großen Erlauf, für den Höllgraben in Amstetten oder etwa beim Weierbach in Melk und an der Leiter in Katzelsdorf. Insgesamt sind dafür Investitionen von rund 160 Millionen Euro geplant. Rund ein Drittel dieser Maßnahmen zielt darauf ab, Wasser zurückzuhalten und Gewässern wieder mehr Platz zu geben, etwa durch Flussaufweitungen, sagt Landeshauptfrau-Stellvertreter Stefan Bernkopf von der ÖVP. Zusätzlich wurden auch die Pegelstationen ausgebaut, um damit die Prognosemöglichkeiten zu verbessern. So werden etwa Pegelstände in 930 Stationen gemessen und mit 59 Prognosestellen verfüge Niederösterreich über mehr Standorte als alle anderen Bundesländer zusammen, so Bernkopf.
2: Vier Tage lang sind von Donnerstag bis gestern Frauen, aber auch Männer quer durch das Weinviertel marschiert, um auf das Problem Gewalt gegen Frauen aufmerksam zu machen. Mehr als 1000 Menschen haben sich an der Aktion Gehen gegen Gewalt aktiv beteiligt, bilanziert heute die Organisatorin Robert Salzer fasst zusammen.
8: Gehen gegen Gewalt war eine Aktion, die am Donnerstag im Mistelbach begonnen und gestern am Michelberg in Niederhollerbrunn, Bezirk Korneuburg, ins Finale gegangen ist. Mehr als 500 Menschen haben sich an dem Marsch real beteiligt, weitere 500 auf digitalem Wege. Insgesamt seien 11 Millionen Schritte gezählt worden, bilanziert heute die Organisatorin Manuela Kräuter, Geschäftsführerin von Frauen für Frauen Weinviertel. Diese Schritte müssten jetzt in politische Schritte umgemünzt werden, fordert Kräuter. Immerhin seien heuer bis jetzt schon 18 mutmaßliche Femizide und 45 Fälle von schwerer Gewalt an Frauen dokumentiert worden. Es müssten unter anderem Frauen- und Gewaltschutzeinrichtungen dauerhaft finanziert und konsequente Täterarbeit vorangetrieben werden, so Manuela Kräuter.
2: Ein 16-Jähriger wird gestern Nachmittag bei einem Mountainbike-Unfall im Bikepark Schneeberg in Puchberg schwer verletzt. Der Jugendliche aus Wien verliert bei der Landung nach einem Sprung die Kontrolle über sein Gefährt und prallt gegen einen Baum. Nach einer Taubergung wird er mit dem Notarzthubschrauber ins Krankenhaus geflogen. Das Tennisturnier in der Wiener Stadthalle Ende Oktober kann heuer erneut mit einem Top-Starterfeld aufwarten. Daniel Kulowitz, die Nummer 1 und die Nummer 2 der Welt, haben sich angekündigt.
9: Es ist ein Teilnehmerfeld zum Zungenschnalzen. Jannik Sinner, die Nummer 1 der Welt aus Südtirol, und Alexander Zverev, frischgebackener US Open-Sieger aus der Nacht, haben ihr Kommen nach Wien angekündigt. Turnierboss Herwig Stracker hat das vor kurzem auf einer Pressekonferenz verlautbart. Wien könnte also zum direkten Showdown um Platz 1 in der Weltrangliste werden. Das war zuletzt 1993 der Fall, als Pete Sampras und Patrick Rafter in der Stadthalle aufschlugen. Im Vorjahr kamen mehr als 80.000 Zuschauer zu den Erste Bank Open und von den besten 20 Spielern der Welt haben heuer 10 ihr Kommen zugesagt. Zusätzlich also Namen wie Tiafoe, Medvedev oder die Jungstars Lerner Tien und Jakob Menschik.
2: Heute Nachmittag ziehen noch ein paar Regenschauer durch. Nadja Mader hat die Radio Niederösterreich Wetteraussichten.
10: Ja, dazwischen lockern die Wolken aber allmählich auf und in manchen Regionen kommt zumindest kurz die Sonne heraus. Die Temperaturen heute erreichen 16 bis 22 Grad. Morgen am Dienstag wird es dann wieder überwiegend sonnig und auch wärmer. Anfangs hält sich in manchen Regionen noch Nebel oder Hochnebel. Der löst sich am Vormittag aber auf und dann scheint in ganz Niederösterreich oft die Sonne. Die Temperaturen, die steigen auf 20 bis 24 Grad morgen. Die aktuellen Wetterwerte jetzt. Klagenfurt wolkig 22 Grad, Graz und Poelsdorf wolkig 21, Bregenz wolkig 20. Stark bewölkt ist es in Wien bei 19 Grad. Stark bewölkt ebenfalls in Eisenstadt, Salzburg und am Stetten bei 18 Grad. Bedeckt ist es in Linz und Innsbruck bei 18. Stark bewölkt in St. Pölten bei 17. Wiener Neustadt stark bewölkt 19 und Zwettl stark bewölkt 16 Grad. 12 Uhr und 9 Minuten Radio Niederösterreich mit dem schnellsten Verkehrsservice im Land. A1 Westautobahn Richtung Wien. Zwischen dem Knoten Steinhäusl und Breisbaum ist die Unfallstelle inzwischen geräumt. Es sind wieder alle Fahrspuren frei. Eine gute und vor allem eine sichere Fahrt wünsche ich Ihnen.
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10: Eine schöne Mittagsstunde, meine Damen und Herren, herzlich willkommen beim Mittagsmagazin von Radio Niederösterreich heute am Montag, den 14. September. Künstliche Intelligenz schreibt Texte, beantwortet Fragen und sorgt inzwischen auch für neue Sorgen. Nach mehreren Hackerangriffen, die offenbar eigenständig von KI-Modellen gesteuert wurden, werden die Warnungen aus der Branche deutlich schärfer. Selbst Chefs großer KI-Unternehmen fordern inzwischen strengere Regeln für die Entwicklung der Systeme. Mehr dazu in der nächsten Stunde bei uns. Schön, dass Sie mit dabei sind.

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1: Über die potenziellen Risiken, die mit KI-Anwendungen verbunden sind, wird ja nicht erst seit kurzem diskutiert. Doch bisher ist es da oft um die befürchtete Arbeitslosigkeit oder den hohen Energieverbrauch der KI-Systeme gegangen. Nachdem einige KI-Systeme eigenständig agiert haben und mehr zufällig öffentlich gewordene Hackerangriffe bekannt geworden sind, werden die Warnungen jetzt aber sehr viel deutlicher von einer massiven Bedrohungslage und sogar einer möglichen Auslöschung der Menschen binnen weniger Jahre, haben Brancheninsider zuletzt gewarnt. Und selbst die Chefs großer KI-Unternehmen fordern, die Entwicklung, mit der sie selbst viel Geld machen, im Zaun zu halten. Marlene Nowotny berichtet.
2: Allen voran die eigenständigen Hackerangriffe der KI-Systeme der Firmen Anthropic und OpenAI haben in den vergangenen Monaten für Aufsehen gesorgt. Deren KI-Modelle waren bei Tests ungeplant in Computersysteme echter Unternehmen eingedrungen. Das KI-Modell von Anthropic versuchte zudem, eine gravierende Sicherheitslücke in eine öffentlich zugängliche Software einzuschleusen. Dafür legte sich das KI-System eine Fake-Identität und einen Account zu, um die menschlichen Betreuer der Software per E-Mail zu manipulieren. Fachleute warnen mittlerweile eindrücklich vor diesen KI-Systemen, die ohne Auftrag Hackerangriffe starten bzw. Schaden anrichten. Darunter Jacob Coxon, Ex-Mitarbeiter des KI-Labors Anthropic, der vergangene Woche in sozialen Medien drastische Warnungen veröffentlichte. Er schrieb, die Menschen, die diese KI-Systeme entwickeln, gingen alle davon aus, dass die KI die gesamte Menschheit bis zum Ende des Jahrzehnts werde auslöschen können. Wie das vonstatten gehen könnte, erklärte Coxon im US-amerikanischen Nachrichtensender CNN.
3: For example, hacking critical infrastructure, building extinction-level bioweapons, there's a lot of ways that the AI could actuate itself in the world.
2: Schreite die Entwicklung der KI-Systeme im bisherigen Tempo fort, ist von weiteren selbstständig initiierten und durchgeführten Angriffen der KI-Modelle auszugehen, ist Coxon überzeugt. Etwa auf kritische Infrastrukturen oder die KI könnte eine Biowaffe entwickeln, die ein Massenaussterben zur Folge hat. Die Gefahrenlage sei vielfältig.
3: A couple years ago, these AIs were just about helping humans a little bit. They could give you suggestions. Now they're close to replacing them.
2: Grund für Coxons Warnungen, denen sich viele Fachleute aus dem Feld anschließen, ist die rasante Weiterentwicklung der KI-Systeme. Vor ein paar Jahren konnten KI-Modelle Menschen nur hier und da unterstützen, vielleicht Vorschläge machen, so der Programmierer. Jetzt seien die KI-Modelle kurz davor, den Menschen in vielen Bereichen, wie Forschung oder Informatik, zu ersetzen.

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1: Ganz genau 12:30 Minuten, Radio Niederösterreich mit dem schnellsten Verkehrsservice im Land, A2 Südautobahn Richtung Graz. Zwischen Inzersdorf und dem Knoten Vösendorf sind nach einem LKW-Unfall die beiden mittleren Fahrspuren blockiert. Es bildet sich bereits ein Stau, ansonsten kommen Sie überall gut voran. Weiterhin eine gute und vor allem eine sichere Fahrt wünsche ich Ihnen.
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1: Vor 7 Wochen hat die Regierung ihre Einigung auf die Wehrdienstreform verkündet. Sie soll zu Jahresbeginn in Kraft treten. Für einen Beschluss braucht die Koalition aber die FPÖ oder die Grünen. Nur die Verhandlungen, die haben noch nicht begonnen, kritisiert die Opposition. Felix Nowak berichtet.
3: Wortreich feiert sich die Koalition Ende Juli für ihre Einigung in Sachen Wehr- und Zivildienst. Kanzler Stocker, ÖVP, sagt damals:
4: Wir werden im nächsten Schritt natürlich auf die Oppositionsparteien zugehen, um die für die Beschlussfassung erforderliche Zweidrittelmehrheit zu erreichen.
3: Exakt 7 Wochen später liegt diese Zweidrittelmehrheit in weiter Ferne. Schuld ist für FPÖ und Grüne die Koalition, denn sie sei immer noch nicht zu Verhandlungen bereit, kritisiert FPÖ-Wehrsprecher Volker Reifenberger.
5: Ernsthafte Verhandlungen hat es bis heute nicht gegeben und es gibt auch noch nicht einmal eine Einladung oder Terminvorschläge oder sonst etwas. Also das ist für mich absolut unverständlich.
3: Sowohl er als auch der grüne Wehrsprecher David Stöckmüller berichten von jeweils exakt einem Anruf aus dem ÖVP-geführten Verteidigungsministerium. Für Stöckmüller war das maximal ein erstes Beschnuppern von Positionen. Allerdings:
6: Es bringt ja nichts, wenn ich weiß, was die ÖVP möchte, aber dann noch nicht abgesprochen ist mit der SPÖ und mit den NEOS. Es braucht jetzt mal Einigung in der Koalition, dann könnten wir auch endlich einmal gesamt verhandeln mit der Opposition. Langsam rinnt halt die Zeit davon.
3: Vor dem Sommer haben in der Regierung vor allem die NEOS gebremst. Aktuell dürften die koalitionsinternen Fronten eher zwischen ÖVP und SPÖ verlaufen. Das bestätigen Quellen aus mehreren Bereichen. Strittig sollen sowohl größere als auch kleinere Punkte sein. Von Urlaubsregelungen bis hin zur ebenfalls überfälligen Sicherheitsstrategie, die mit der Reform verknüpft sein soll. Eine offizielle Bestätigung der Regierung gibt es für all das nicht. Ungeklärt dürfte jedenfalls auch die Aufteilung der vereinbarten 9 Monate Wehrdienst sein, also ob der Grundwehrdienst formal verlängert wird oder nur neue Elemente dazukommen. Die ÖVP wolle eine Verlängerung, sagt zumindest Reifenberger.
5: Nicht so wie im Ministerratsvortrag eigentlich beschlossen, 6 Monate Grundwehrdienst und dann den Rest auf Basis Milizübung, sondern sie wollen echte 8 Monate, was natürlich auch ganz ein Unterschied ist vom Status und von der Bezahlung her, und dann nur 1 Monat für Milizübungspflicht. Die SPÖ, die sagen, sie wollen 6 Monate Grundwehrdienst, dann im Anschluss 1,5 Monate Truppenausbildung und dann 1,5 Monate Milizübungspflicht.
3: Reifenberger selbst wiederum fordert jedenfalls 2 Monate Milizübungen, selbst wenn dann nur 7 Monate für den Grundwehrdienst übrig bleiben. Außerdem müsse man etwa dringend den Mangel an Unteroffizieren angehen. Die Grünen beharren darauf, auch Zivildienern künftig mehr zu zahlen. Die ÖVP hat Letzteres praktisch ausgeschlossen. In ÖVP-Verhandlerkreisen zeigt man sich dennoch zuversichtlich, alle Details rechtzeitig zu klären, um die Reform wie geplant mit Jahresbeginn in Kraft treten zu lassen. Bis Rekruten tatsächlich länger dienen müssen, wird es aber noch dauern. Aus organisatorischen Gründen beim Bundesheer, aber auch aus rechtlichen Gründen. Denn der Militärdienst sei ein deutlicher Eingriff in die Freiheit junger Männer, sagt Verfassungsjurist Peter Bußjäger.
7: Hier ist meines Erachtens ein grundsätzlicher Vertrauensschutz zu wahren.
3: Das wohl wahrscheinlichste Szenario für den Fall einer Einigung. Stellungspflichtige könnten ab Jahreswechsel von der Reform betroffen sein. Zum verlängerten Wehrdienst müssten sie aber wohl frühestens im Lauf der zweiten Jahreshälfte einrücken.

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1: Bundeskanzler Christian Stocker will Geld anlegen für Kinder leichter machen, und zwar mit dem Zukunftsdepot für Kinder. Die Idee dahinter: jedes neugeborene Kind bekommt zur Geburt einen fixen Geldpolster auf ein Finanzdepot. Dort kann dann steuerfrei bis zur Volljährigkeit weiter investiert werden. Die genaue Ausgestaltung ist noch unklar. Politisch wird gerade darüber diskutiert. Klar ist, in Österreich ist Geldanlegen für Minderjährige gar nicht so einfach. Welche Möglichkeiten es gibt, hat sich Claudia Peintner-Schmidt für uns angeschaut.
2: Heute schon an morgen denken, lautet das Motto beim Sparen. Wer das Geldgeschenk vom Christkind oder die Scheine aus dem Sparschwein für seine Kinder langfristig anlegen will, hat in Österreich allerdings nur einen beschränkten Spielraum. Finanzexperte und Portfoliomanager Thomas Niss erklärt:
3: Die Situation in Österreich ist sehr streng, vor allem auch im Vergleich zu unseren Nachbarn im Norden. In Deutschland kann man viel breiter und viel einfacher auch in stärker schwankende, also risikoreichere Anlagen investieren im Namen von Minderjährigen.
2: In Österreich dominieren die althergebrachten Anlageformen. So wird für unter 18-Jährige häufig ein Sparkonto eröffnet oder auch ein Bausparvertrag abgeschlossen. Wenig Risiko, der Makel dabei, die Zinsen sind niedrig, werden meist von der Inflation aufgefressen. Theoretisch ist es auch möglich, auf den Namen von Kindern ein Wertpapierdepot anzulegen. Das Angebot der Banken sei hier aber sehr beschränkt, sagt Michaela Kepplinger-Mitterlehner, Spartenobfrau der Banken und Versicherungen in der Oberösterreichischen Wirtschaftskammer. Denn vieles ist für Kinder verboten.
4: Nicht erlaubt sind zum Beispiel Veranlagungen am Kapitalmarkt wie Aktien, Aktienfonds, gemischte Investmentfonds. Es sind wirklich nur sehr, sehr konservative Veranlagungen erlaubt.
2: Rechtlich möglich ist hingegen der Kauf von Staats- oder Kommunalanleihen, bei denen man dem Staat oder Gemeinden Geld borgt. Und
3: Dinge, die besichert sind durch das Versprechen des Staats, dass das Geld zurückkommt,
2: sagt Niss, der selbst auch Vorsorgedepots anbietet. Geregelt ist all das im Allgemeinen Bürgerlichen Gesetzbuch. Ein Investment muss mündelsicher sein, steht da, und möglichst fruchtbringend angelegt werden. Wer dennoch nicht auf die höheren Renditen des gesamten Aktienmarkts verzichten will, wählt häufig einen Sonderweg. Laut Bankenvertreterin Michaela Kepplinger-Mitterlehner kommt es vor,
4: dass Eltern oft selber Depots eröffnen und das mehr oder weniger mit der Absicht tun, hier Ansparpläne, Wertpapieransparpläne machen, mit der Absicht, dass sie dann dem Kind das später mal schenken.
2: Eine Depotübertragung an die über 18-jährigen Kinder ist später möglich, kann allerdings mit erheblichem Kosten- und Bürokratieaufwand verbunden sein. Status quo: wer im Namen von Minderjährigen

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1: Mit Hector Berlioz' Oratorium über die Kindheit Jesu in der Domkirche in St. Pölten startete gestern am Sonntagabend das Festival Musica Sacra in seine 53. Ausgabe. An weiteren historischen Spielstätten wie dem Stift Lilienfeld oder der Krypta des Stiftes Göttweig verbindet das Festival ganz bewusst Architektur, Spiritualität und Klang. Hannes Steindl darüber, was heuer beim Festival alles zu erleben ist.
2: Obwohl der Komponist Hector Berlioz mit L'Enfance du Christ zu seinen Lebzeiten einen großen künstlerischen Erfolg feiern konnte, wird dieses Werk heute eher selten gespielt. Das dreiteilige Oratorium hat die frühe Kindheit Jesu zum Thema. Valentin Kunert, der St. Pöltner Domkapellmeister und künstlerische Leiter des Festivals, zum Resümee der gestrigen Eröffnung.
3: Also ganz großartige Musik. Ich durfte mit hervorragenden Solisten zusammenarbeiten, mit der Philharmonie Brünn und der Domkantorei St. Pölten und dem Sindelfinger Vokalkabinett. Eine sehr, sehr interessante Produktion. Ich würde sagen, in einer gewissen Weise ein Werk der Extraklasse.
2: Neben herausragenden Werken, die nicht so oft gespielt werden, gibt es heuer einen weiteren roten Faden durch das Festivalprogramm.
3: Dass wir sehr besondere Persönlichkeiten, beziehungsweise auch Wesen, kann man sagen, in den Fokus setzen wollen. Wir beginnen ja eben mit Jesus Christus. Dann Schlusspunkt wird sein Marienvesper, Claudio Monteverdi.
2: Am 20. September ist erstmals der Stift Göttweig Veranstaltungsort. In der Krypta interpretiert das Prager Ensemble Tiburtina Musik der Hildegard von Bingen und eröffnet damit ein musikalisches Fenster ins Hochmittelalter. Valentin Kunert.
3: Wir dürfen dieses zweite Konzert in der Krypta der Kirche stattfinden lassen, im Stift Göttweig. Also eine ganz besondere Atmosphäre.
2: Am 4. Oktober begegnen einander in der St. Pöltner Domkirche die französische Perkussionistin Adelaide Ferrière und der Stuttgarter Stiftsorganist Kai Johansen zu einem spannenden musikalischen Dialog zwischen Marimba und Domorgel. Für Kinder und Familien gibt es am 2. und 3. Oktober im Festsaal des Konservatoriums für Kirchenmusik in St. Pölten ein Theaterkonzert rund um die Katze Carmen und den mutigen Jona. Beim Programmpunkt Bruckners siebte Sinfonie sei die Frage erlaubt, welchen Bezug hat dieses Werk zum kirchenmusikalischen Gesamtbild des Festivals? Valentin Kunert.
3: Da wäre meine Antwort darauf, dass Anton Bruckner als Komponist und Kirchenmusiker durch und durch und sehr frommer Mensch diese Trennlinie gar nicht für sich, glaube ich einmal, das sagen zu dürfen, so klar gezogen hat. Beispielsweise ist die 9. Symphonie am Ende seines Schaffens. Diese widmet er dem lieben Gott.
2: Unter dem Motto Musik und Gebet gestaltet die Militärmusik Niederösterreich am 3. Oktober im Stift Herzogenburg ein Konzert mit Werken von Nikolai Rimsky-Korsakow und Gustav Mahler. Solist ist der Posaunist Florian Strasser. Dirigiert wird das Orchester von Adolf Obendrauf.
1: Und das Festival Musica Sacra läuft noch bis 10. Oktober.

Und damit sind wir schon fast am Ende des heutigen Mittagsmagazins angelangt. In wenigen Minuten geht es weiter mit den Radio Niederösterreich Nachrichten und danach mit Radio Niederösterreich am Nachmittag und David Pearson. Mein Name ist Nadja Mader. Ich wünsche Ihnen weiterhin einen feinen Nachmittag mit Radio Niederösterreich und jetzt mit Christina Stürmer. Alles Liebe.

0: 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Einen angenehmen Nachmittag. 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Es ist 13 Uhr.
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2: Der Nationalrat hält zur Stunde eine Sondersitzung ab, die die Grünen verlangt haben. Thema ist der Hitzesommer und fehlende Maßnahmen zur Anpassung an den Klimawandel. Auch ein wirksames Klimagesetz wird von den Grünen eingefordert. Aus dem Parlament Stefan Kappacher.
3: Die Forderungen der Grünen in ihrem dringlichen Antrag sind sehr breit gefächert. Von einem wirksamen Klimaschutzgesetz mit Sanktionen und sektoralen Zielen für die CO2-Reduktion bis hin zu Maßnahmen gegen Trockenheit und Hitze. Stichwort Trinkwasser schonen und Kinder, alte Menschen und exponierte Arbeitnehmer vor Hitze schützen. Kanzleramtsstaatssekretär Alexander Pröll von der ÖVP dazu in der Debatte.
4: Wir als Volkspartei stehen für eine ökosoziale Marktwirtschaft, für Klimaschutz mit Hausverstand.
5: Das ist dramatisch, Herr Staatssekretär. Anders kann man es nicht ausdrücken. Da ist schon richtig viel verschlafen worden. Aber es ist noch nicht zu spät und deswegen sagt uns ja der viel zitierte Hausverstand, ändern wir was.
3: Antwortete Grünen-Chefin Leonore Gehwessler. Die Rednerinnenliste ist lang, die Debatte noch in vollem Gang.
2: Die Spritpreise in Österreich sind nach dem jüngsten Anstieg der internationalen Ölpreise weiter auf hohem Niveau. Größere Sprünge sind nach der Sperre einer wichtigen Pipeline in Saudi-Arabien aber ausgeblieben. Gestern hat Diesel im bundesweiten Durchschnitt 2,158 Euro gekostet, Benzin 1,856. Vier Personen wurden gestern in Karlstift im Bezirk Münd verletzt, als ein Wohnmobil und ein Pkw zusammengestoßen sind. Das Wohnmobil ist daraufhin auch noch gegen einen Baum gekracht. Der 74-jährige Lenker wurde schwer verletzt mit dem Notarzthubschrauber ins Krankenhaus gebracht. Seine Beifahrerin und die beiden Insassen im Auto erlitten ebenfalls Verletzungen. Der Yellow September macht aktuell auf das Thema psychische Gesundheit aufmerksam. Mehr als 100 Organisationen und 80 Veranstaltungen sollen das Thema sichtbarer machen. Großes Thema heute die Einsamkeit, die auch viele junge Menschen betrifft. Jeder und jede Fünfte zwischen 16 und 24 ist in Österreich einsam und viele wenden sich Chatbots zu. Wie sehen das Experten Wolfgang Böhmer?
6: Chatbots kann man beim Thema Einsamkeit nicht generell verteufeln, sagen Sie an Christine. Janke Majorkowitz, sie sind Psychologin am Landeskrankenhaus in Hall in Tirol. Sie sind ständig verfügbar, sagen sie, sehr feinfühlig inzwischen und verständnisvoll, aber genau darin liegt auch schon wieder ein Problem.
7: Es liegt darin eben auch die Gefahr einer gewissen Utopie, dass man dann schnell das Bild entwickelt, nur mit diesen Antworten oder das wünsche ich mir auch im realen Leben und das können eben Menschen nicht 24 Stunden leisten, diese stets feinfühligen Antworten. Sie dürfen nicht die ausschließlichen sozialen Kontakte sein.
6: Zum menschlichen Bedürfnis nach Verbundenheit gehört eben auch Widerspruch, auch mal eine andere Meinung, gewisse Kontroversen. Mit Chatbots verliert man sich da schnell auf Dauer leicht in sogenannten Einsamkeitsblasen. Begegnungen und reale Gespräche sind wichtig, sagen alle Experten. Ein wichtiger Rat auch, sich sozial engagieren, etwa in Vereinen oder auch im nächsten Jugendtreff.
2: Berichtet Wolfgang Böhmer. Ein paar Regenschauer gibt es heute Nachmittag noch. David Pearson hat die Wetteraussichten.
0: Ja, zwischendurch kommt aber auch die Sonne durch. 16 bis 22 Grad und teilweise windig heute. Jetzt haben wir 19 Grad in Krems, La an der Thaya und Wien, 18 in Gumpoldskirchen, 17 Grad in St. Pölten und Weidhofen an der Ips. Morgen am Dienstag wird es ein bisschen angenehmer, 20 bis 24 Grad. Los geht's mit Nebel oder Hochnebel. Ab dem Vormittag setzt sich aber dann oft die Sonne durch. Das ist der Radio Niederösterreich Verkehrsservice. Wien A2 Südautobahn Richtung Graz zwischen Inzersdorf und dem Knoten Vösendorf ist die Unfallstelle geräumt. Noch reicht der Stau bis auf die Tangente bis zur Gürtelabfahrt zurück und momentan haben Sie da 20 Minuten mehr Fahrzeit.
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0: Herzlich willkommen, Musik zum Kopf frei.

0: bekommen. Kann man jetzt am Montag gut brauchen. Und haben wir auch für Sie von Kenny Loggins. Und mit OMD starten wir jetzt.
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0: Ja, bis auf den Schnupfen ist der Herbst auch eine sehr, sehr schöne Jahreszeit, auf die sich auch viele freuen. Was zum Beispiel?
1: Auf die bunten Blätter und einfach das Spazieren im Wald. Das ist einfach meine Lieblingsbeschäftigung im Herbst.
2: Das Schönste am Herbst ist, dass die Stimmung langsam so ein bisschen melancholisch wird und dass alles anfängt, so ein bisschen einzuschlafen. Es beruhigt sich vieles.
3: Och, dass es nicht mehr so warm ist, dass man spazieren gehen kann. Und ich bin nicht so ein Sommermensch.
4: Der Sommer war ganz super, also da darf man sich nicht beschweren, aber ich freue mich auf den Herbst auch.
0: Ja, und danach würden viele sicher gerne einen Winterschlaf machen, so wie das die Bären in Abesbach tun.

0: da kann man sich super wegträumen. Sie hören Radio Niederösterreich gleich mit Fremd oder Freunde von Howard Carpendale und Thank You for Being a Friend von Andrew Gold.
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0: Sie hören Radio Niederösterreich und das ist los auf den Straßen? Nichts. Und damit kommen wir zum Radio Niederösterreich Wetter. Es ziehen am Nachmittag noch ein paar Regenschauer durch. Zwischendurch zeigt sich auch einmal die Sonne. Das bei 16 bis 22 Grad und etwas Wind. Morgen am Dienstag dann angenehmer bei 20 bis 24 Grad. Der Tag startet mit Nebel oder Hochnebel. Und ab dem Vormittag setzt sich dann oft die Sonne durch.
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0: Reich und nach dem Rücktritt von Marko Nautovic ist die Trennung von Sportdirektor Peter Schöttl erfolgt und jetzt legt auch noch Marcel Sabitzer eine überraschende Nationalteampause ein. Radio Niederösterreich Sportreporter Daniel Kulowitz, was ist da jetzt genau los?
1: Beim ÖFB bleibt nach der Fußball-WM offenbar kein Stein auf dem anderen und der Umbruch im Nationalteam, der könnte nun doch heftiger ausfallen. Nautovic, Sabitzer, das sind eben schon zwei Führungsspieler, die nun fehlen. Dazu steht noch ein riesiges Fragezeichen hinter David Alaba, seit der WM ja vereinslos, also kein Mannschaftstraining. Eine Einberufung heute wäre erstaunlich, aber ist durchaus möglich, dass Ralf Rangnick ihn als Leaderfigur weiter an Bord haben will. Es braucht mit Sicherheit neue Gesichter und die wird es auch geben. Kaderbekanntgabe für die Nations League heute um 14 Uhr. Das Ganze, wie gesagt, leider ohne Marcel Sabitzer. Es dürfte kein endgültiger Rücktritt vom Nationalteam sein. Der Dortmund-Spieler will sich eben eine Auszeit nehmen und eine Rückkehr zur EM-Quali im Juni ist nicht ausgeschlossen. Und was tut sich in Sachen Peter Schöttl-Abschied? Da wird Josef Pröll, der ÖFB-Boss, heute sich möglicherweise dazu äußern bei dieser Pressekonferenz ab 14 Uhr. Und für Peter Schöttl selbst kam das ÖFB aus doch eher aus dem Nichts.
2: Dass es zu diesem Beschluss kommt, war dann für mich und mein nächstes Umfeld schon sehr überraschend. Ja, nicht schön.
1: Irgendjemand dürfte dann Peter Schöttls Stuhl gesägt haben.
2: Ich weiß, aus welcher Richtung es kommt, aber der Grund, dass ich nicht mehr beim ÖFB bin, liegt definitiv nicht bei Ralf Rangnick.
1: Ex-Teamspieler Sebastian Prödl wird als Einserkandidat gehandelt für die Schöttl-Nachfolge. Das wäre wohl auch eine Lösung, mit der Ralf Rangnick gut leben könnte. Rangnick selbst hat sich einst für ein Engagement von Sebastian Prödl als Nachwuchskoordinator im ÖFB eingesetzt.
0: Also in nicht ganz 20 Minuten, also um 14 Uhr gibt es die Pressekonferenz und Kaderbekanntgabe vor der Nations League. Gibt es live in ORF Sport Plus und da sind Sie dann wieder am neuesten Stand.

Musik wie eine warme Dusche. Richtig zum Wohlfühlen gibt's jetzt noch bei uns von Ringo Starr und dem Alan Parsons Project. 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

0: 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Das Wichtigste aus Niederösterreich, Österreich und der Welt mit Ursula Köhler gibt es jetzt. Es ist 14 Uhr.
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2: Im Fall eines im heurigen Frühjahr in Wien getöteten 41-Jährigen hat die Staatsanwaltschaft jetzt Mordanklage gegen einen 36 Jahre alten Mann eingebracht. Ihm wird vorgeworfen, den befreundeten Mann im Zug eines Streits erwürgt und die Leiche dann wochenlang in seiner Wohnung liegen gelassen zu haben. Nachbarn hatten wegen des Geruchs die Polizei alarmiert. Petra Jeschek berichtet.
3: Die befreundeten Männer treffen sich zum Konsum von Drogenersatzpräparaten und Alkohol in der Wohnung des Angeklagten. Zum Streit soll es gekommen sein, weil einer eine noch gefüllte Wodkaflasche umstößt. Der später Getötete schlägt dem Angeklagten mit einer Bierflasche auf den Kopf und verletzt ihn. Dieser schlägt dann mit einer leeren

0: Bierflasche zurück, worauf der Angegriffene stürzt. Dann soll er auf den Gestürzten eingeschlagen und ihn schließlich so lange gewürgt haben, bis sich dieser nicht mehr rührt. Laut Anklage wickelt er danach die Leiche in Kunststofffolie ein und legt sie unter einem Bett ab. Nach mehreren Wochen verständigen Nachbarn wegen des Verwesungsgeruchs die Einsatzkräfte. Rasch wird der 36-Jährige als Verdächtiger ausgeforscht. Die Staatsanwaltschaft fordert nicht nur Haft, sondern auch die Unterbringung in einem forensisch-therapeutischen Zentrum.
1: Die Stadtgemeinde Heimburg informiert darüber, dass das Trinkwasser in Heimburg im Bezirk Bruck an der Leitha verunreinigt ist. Koliforme und Enterokokken seien nachgewiesen worden. Deshalb müsse das Wasser vor dem Trinken mindestens 3 Minuten lang abgekocht werden. Als Sofortmaßnahme werde eine Schutzchlorierung des Leitungsnetzes durchgeführt und an der Behebung des Problems mit Hochdruck gearbeitet, heißt es. Mehrere europäische Regierungschefs haben beim Arktis-Gipfel im finnischen Rovaniemi vor Russland gewarnt. Der Angriff auf einen Zug nahe der polnischen Grenze habe gezeigt, dass Russland von Tag zu Tag aggressiver werde, sagt etwa der finnische Regierungschef. Und weiter, Russland sei eine permanente Bedrohung für ganz Europa. Der Nationalrat hält zur Stunde eine Sondersitzung ab. Thema ist der Hitzesommer und fehlende Maßnahmen zur Anpassung an den Klimawandel. Aus dem Parlament berichtet Stefan Kappacher.
2: Die Forderungen der Grünen in ihrem dringlichen Antrag sind sehr breit gefächert. Von einem wirksamen Klimaschutzgesetz mit Sanktionen und sektoralen Zielen für die CO2-Reduktion bis hin zu Maßnahmen gegen Trockenheit und Hitze. Stichwort Trinkwasser schonen und Kinder, alte Menschen und exponierte Arbeitnehmer vor Hitze schützen. Kanzleramtsstaatssekretär Alexander Pröll von der ÖVP dazu in der Debatte.
3: Wir als Volkspartei stehen für eine ökosoziale Marktwirtschaft, für Klimaschutz mit Hausverstand.
4: Das ist dramatisch, Herr Staatssekretär. Anders kann man es nicht ausdrücken. Da ist schon richtig viel verschlafen worden. Aber es ist noch nicht zu spät und deswegen sagt uns ja der viel zitierte Hausverstand, ändern wir was.
2: Antwortete Grünen-Chefin Leonore Gehwessler. Die Rednerinnenliste ist lang, die Debatte noch in vollem Gang.
1: In manchen Regionen lässt sich heute immerhin zumindest kurz die Sonne blicken. David Pearson hat die Wetteraussichten.
5: Da, wo die Wolken hängen, glaubt man das nicht. Aber ja, heute Nachmittag ziehen auch noch einige Regenschauer durch. Bei 16 bis 22 Grad, jetzt haben wir 19 in Wiener Neustadt und Wien, 18 in Stockerau und Horn, 17 Grad in St. Pölten, nur 14 in Lilienfeld-Tarschberg. Der Dienstag wird eine Spur wärmer bei 20 bis 24 Grad. Der Tag beginnt mit Nebel oder Hochnebel und ab dem Vormittag setzt sich dann aber oft die Sonne durch. Das ist der Radio Niederösterreich Verkehrsservice. Keine Staus, keine Unfälle.
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5: Herzlich willkommen. Also soundtechnisch spielen wir wirklich alle Stickeln. Von den Backstreet Boys. So bis zu Ben E. King oder ein bisschen Rockabilly Sound von Shakin' Stevens. Jetzt die größten Hits aller Zeiten.

0: Montagnachmittag mit Radio Niederösterreich und mit der Kopfnuss gehen wir heute in den Wald und zwar in den größten des Landes, Fabian Fessler.
1: Zum Territorium der Europäischen

0: Union gehören auch die französischen Überseegebiete. Dort gilt europäisches Recht, man zahlt mit Euro. Und dort ist neben dem europäischen Weltraumbahnhof auch das mit Abstand größte zusammenhängende Waldgebiet der EU mit 80.000 Quadratkilometern Fläche. Etwas so groß wie Österreich?
1: So, und damit habe ich es verraten. Es war nämlich die Antwort. Hier kommt aber die Frage zur Kopfnuss. Sekunde. Die Frage.
0: Welcher ist das eigentlich? Der Wienerwald ist es nicht, Dunkelsteiner Wald, Ernstbrunner Wald, Föhrenwald im Steinfeld auch nicht. Lilienfeld ist der waldreichste Bezirk Niederösterreichs, hat 80% Waldfläche. Wenn man das größte Waldgebiet Niederösterreichs sucht, dann landet man aber im Waldviertel. Nomen est omen. Rund um Bernkopf, Gutenbrunn, Martinsberg und Otenschlag ist der Weinsberger Wald. Gemeinsam mit dem Freiwald Richtung Oberösterreich ein mehr als 25.000 Hektar großes Gebiet, allerdings nicht durchgehend bewaldet. Darum kann man sich streiten. Also der größte zusammenhängende Wald Österreichs ist wahrscheinlich im Nationalpark Kalkalpen. Knapp 17.000 Hektar Wald gibt es da. Ein eindeutiges Ranking ist aber, wie gesagt, schwierig zu erstellen. Alles eine Frage der Definition. Schauen wir lieber über unsere Grenzen hinaus. Schon sind wir in der EU und ich stelle erneut die Frage, wo gibt's hier den größten zusammenhängenden Wald? Also nicht von Europa, sondern am Territorium der EU. Wo ist da der größte zusammenhängende Wald? Und da gibt es übrigens keine Diskussion. Hier ist die Antwort ganz eindeutig.
1: Ja, tun Sie so, als ob Sie die Antwort vorher nicht gehört haben. 027 42 21 020. Wir suchen den größten zusammenhängenden Wald am Territorium der Europäischen Union. Und welcher könnte das sein? Vielleicht haben Sie es auch vorher überhört. Dann können Sie jetzt mitraten.

Eine wichtige Meldung aus der Radio Niederösterreich Verkehrsredaktion. Achtung in Niederösterreich. Auf der 5. Nordautobahn kommt Ihnen zwischen Knoten Eibesbrunn und Garweinsthal ein Geisterfahrer entgegen. Vorsicht in beiden Richtungen. Nicht überholen. Wir geben Entwarnung, sobald der Geisterfahrer die Autobahn wieder verlassen hat. Eine Geisterfahrermeldung für Niederösterreich. Auf der 5. Nordautobahn kommt Ihnen zwischen dem Knoten Eibesbrunn und Garweinsthal eben ein Geisterfahrer entgegen. Vorsichtig in beiden Richtungen fahren und nicht überholen. Wir geben Entwarnung, sobald der Geisterfahrer die Autobahn verlassen hat. Das war's vom schnellsten Verkehrsservice im Land. Zurück zur Musik. Jetzt nochmal die Gibson Brothers in voller Länge für Sie.

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3: Das ist der Radio Niederösterreich Verkehrsservice mit David Pearson um 14.30 Uhr und der Wiederholung der Geisterfahrermeldung für Niederösterreich. Achtung, auf der A5 der Nordautobahn kommt Ihnen zwischen Knoten Albisbrunn und Garweinstal ein Geisterfahrer entgegen. Vorsicht in beiden Richtungen, nicht überholen, und wir geben Entwarnung, sobald der Geisterfahrer

0: wieder weg ist. Das Radio Niederösterreich Wetter. Heute Nachmittag gibt es noch ein paar Regenschauer. Es kommt auch kurz einmal die Sonne in manchen Gebieten durch, bei 16 bis 22 Grad heute. Morgen am Dienstag werden es dann 20 bis 24 Grad. Der Tag beginnt mit Nebel oder Hochnebel. Ab dem Vormittag setzt sich aber dann immer öfter die Sonne durch. Wir knacken eine Kopfnuss und suchen den größten zusammenhängenden Wald am Territorium der Europäischen Union. Der Franz aus Kirchberg hat die Antwort zuerst nicht gehört und eine Idee.
1: Ich schätze, Rumänien hat einen zusammenhängenden Wald in der EU.
0: Das ist es nicht. Die Antwort gibt es bei uns in ein paar Minuten. Mike and the Mechanics, Over My Shoulder, in den Startlöchern und Uli Bär jetzt.

0: 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Die Geisterfahrer-Endwarnung für Niederösterreich, A5 Nordautobahn zwischen Toten-Eibelsbrunn und Garweinstal. Der Geisterfahrer hat die Autobahn verlassen. Wir kommen zur Kopfnuss. Wo gibt es den größten zusammenhängenden Wald im Gebiet der Europäischen Union? Die Waldgebiete in Russland und Weißrussland spielen also nicht mit bei der Frage. Fabian Fessler, der größte Wald der EU liegt tatsächlich nicht in Europa.
1: Zum Territorium der Europäischen Union gehören auch die französischen Überseegebiete. Dort gilt europäisches Recht, man zahlt mit Euro. Und dort ist neben dem Europäischen Weltraumbahnhof auch das mit Abstand größte zusammenhängende Waldgebiet der EU mit 80.000 Quadratkilometern Fläche, etwas so groß wie Österreich. Ein Regenwald in Südamerika, unmittelbar nördlich des Äquators, quasi die grüne Lunge Europas, aber auf der anderen Seite des Globus.

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0: gemütliche Herbstmusik, oder? Das Wichtigste aus Niederösterreich, Österreich und der Welt mit Ursula Köhler jetzt. Es ist 15 Uhr.
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2: Am Wochenende hat die Freiheitliche Partei in Innsbruck ihre Clubklausur abgehalten und, so hat es Parteiobmann Herbert Kickl formuliert, ihren zweiten Geburtstag gefeiert, die Übernahme der Partei durch Jörg Haider 1986. Heute präsentiert die FPÖ in Wien ihre Herbsttour mit dem Motto »Wir sind für euch da«. Astrid Petermann berichtet.
3: FPÖ-Chef Herbert Kickl will und wird präsent bleiben mit einer Tour durchs ganze Land. FPÖ-Generalsekretär Michael Schnidlitz.
4: Und zwar, und das ist jetzt der Unterschied zur Bundesregierung, nicht gegen die Menschen, sondern mit den Menschen. Nicht auf Kosten der Menschen, sondern für die Menschen.
3: Spart Schnidlitz nicht mit Kritik an der Regierung. Die Regierungspolitik sei abgehoben und empathielos. Die FPÖ würde ihre Politik daran messen, wie es den Menschen gehe, so Schnidlitz. Heimatherbst nennt das die FPÖ. Am übernächsten Wochenende soll die Tour starten in Matrei in Osttirol. Das Finale soll am Nationalfeiertag in Wien über die Bühne gehen.
2: Nicht zuletzt wegen der Zollkonflikte mit dem amerikanischen Präsidenten rückt Kanada immer näher an die EU. Man strebe eine, wie der Premierminister sagt, einzigartige Allianz an, wolle aber kein sogenanntes assoziiertes Mitglied der EU werden, wie das beispielsweise

0: Sie Georgien oder Israel sind, das sagt Premier Carney heute, nachdem er Berichte über die Pläne zur Zusammenarbeit gehört hat. Ist das ein Rückzieher? Wie reagiert man darauf in Brüssel, Tim Kupay?
1: Offizielle Reaktionen gibt es hier in Brüssel noch nicht, aber die Aussage Carneys, die ist ja die direkte Reaktion auf einen sehr detaillierten Wall Street Journal Artikel, in dem bereits von monatelangen Gesprächen die Rede ist zwischen Vertretern der EU und Kanadas über Zusammenarbeit bei ganz konkreten Projekten wie Unterseekabeln, Rechenzentren, Satelliten. Carney, das wissen wir, steht in direktem Kontakt und sehr gutem Einvernehmen mit mehreren EU-Staatschefs, Deutschlands Kanzler Merz, Finnlands Präsident Stubb. Klarheit über das Ausmaß dieser besonderen Allianz werden wir wahrscheinlich erst am Mittwoch und Donnerstag bekommen, wenn die EU-Kommissionspräsidentin und der kanadische Premier in Straßburg vor dem EU-Parlament sprechen.
0: Danke, Tim Kupay. Bei einem Unfall auf der A3 zwischen einem PKW und einem Sattelschlepper ist das Auto vom Sattelzug erfasst und mehrere Meter weit mitgeschleift worden. Das Fahrzeug wurde teilweise unter dem LKW eingeklemmt. Die Lenkerin hatte trotzdem Glück, sie blieb unverletzt und konnte sich selbstständig aus ihrem Wagen befreien. Und in Rechnitz im Burgenland hat ein 35 Jahre alter Mann gestern offenbar seine Katze mit einer Rohrzange erschlagen und soll anschließend versucht haben, den Kopf des Tieres mit einem Spaten abzutrennen. All das hat er mit Videos und Fotos festgehalten. Leute, die diese Videos gesehen haben, haben daraufhin die Polizei verständigt, die den Mann festgenommen hat. Als Grund für die Tierquälerei hat er angegeben, die Katze habe ihn gekratzt. Immer wieder 10 Regenschauer durch. David Pearson hat die Wetteraussichten.
2: Und in manchen Gebieten sollte kurz mal die Sonne durchblinzeln, wie sagt man? Ja, durchleuchten. 16 bis 22 Grad die Tageshöchstwetter, jetzt 20 Grad in Ternitz-Potschach, 19 in Gänserndorf, 18 Grad in Zwettl, Tulln und Wien, 17 Grad als jetzt in St. Pölten. Morgen startet der Dienstag einmal mit Nebel oder Hochnebel. Ab dem Vormittag setzt sich aber dann schon mal oft die Sonne durch und die Temperaturen gehen ein bisschen mehr nach oben, 20 bis 24 Grad morgen. Sie sind unterwegs mit dem Radio Niederösterreich Verkehrsservice. Niederösterreich A1 Westautobahn Richtung Wien zwischen Enns Ost und Haag blockiert im Baustellenbereich. Ein defektes Fahrzeug in den Fahrstreifen, das sorgt für Stau und 15 Minuten mehr Fahrzeit. Wien A23 Richtung Kagran zwischen dem Absbergtunnel und dem Handelskai Kolonnenverkehr und 10 Minuten mehr Fahrzeit. Dann Burgenland A2 Südautobahn in Fahrt Richtung Graz zwischen Schäffern und Lafnitztal. Kolonnenverkehr vor einem Baustellenbereich. A3 Südostautobahn Richtung Schopron auf der Umfahrung Wulker-Brodersdorf. Stau in einem Baustellenbereich und bis zu 15 Minuten aktuell Zeitverlust.
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2: Ach, dieser Refrain ist doch großartig. Tausendmal beim Karaoke-Singen falsch gesungen, aber einfach lässig. Lionel Richie mit Vaya con Dios jetzt bei uns.

Also falls Sie irgendwann mal ins Country Music Mecca Nashville in den USA fliegen sollten, das ist Radio Niederösterreich, der internationale Flughafen wird dort jetzt nach Dolly Parton benannt, die ja leider vor kurzem verstorben ist. Den genauen offiziellen Namen gibt es noch nicht, aber es ist fix und irgendwas logischerweise mit Dolly Parton wird der Flughafen dann heißen. Momentan Nashville International Airport. Nicht gerade kreativ. Dolly Parton ist da schon sehr, sehr viel leibernder und vielleicht läuft da dann nur Dolly Parton Musik dort den ganzen Tag.

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0: Musik in dem Stil haben wir gleich für Sie von Eric Carmen, Hungry Eyes und Oktoberfest Musik von Wolfgang Petri auch.
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0: Einen angenehmen Montagnachmittag. Sie sind unterwegs mit dem Radio Niederösterreich Verkehrsservice und David Pearson. Niederösterreich A1 Westautobahn Richtung Wien zwischen Enns Ost

und Haag blockiert im Baustellenbereich ein defektes Fahrzeug einen Fahrstreifen. Das sorgt für Stau. Sie brauchen momentan 20 Minuten mehr. Wien A23, Südosttangente Richtung Kagran zwischen der Hansong-Kurve und dem Handelskai. Eine Viertelstunde mehr Fahrzeit im dichten Nachmittagsverkehr. Und 21. Bezirk Brünnerstraße zwischen der Siemensstraße und der Stammersdorfer Straße. In beiden Richtungen Stau vor einer Baustelle. Da brauchen Sie 10 Minuten länger. Und das Radio Niederösterreich Wetter. Immer wieder Regen jetzt am Nachmittag. Zwischendurch blinzelt einmal die Sonne durch bei 16 bis 22 Grad. Morgen am Dienstag 20 bis 24 Grad. Der Tag startet einmal eher grau mit Nebel oder Hochnebel. Ab dem Vormittag setzt sich aber dann überall bei uns langsam die Sonne durch. Einen schönen Montag.

0: Müll, Müll, Sondermüll, das ist Radio Niederösterreich. Schönen Nachmittag. Es ist immer wieder gut, wenn man sich zwischendurch einmal Dinge bewusst macht. Also es macht zum Beispiel einen Riesenunterschied, wie man sich was vorsagt. Ich kann das nicht. Es klingt ganz anders als ich kann das noch nicht. ORF-Mentalexperte Manuel Horret.
1: Tipp Nummer 1 ist das Wort noch. Wenn wir sagen, ich kann das nicht, klingt es ziemlich endgültig. Hängen Sie deshalb einfach das kleine Wort noch dran. Ich kann das noch nicht. Dieses noch macht nämlich aus einer Grenze wieder eine Möglichkeit und erinnert uns daran, dass wir vieles noch lernen können. Tipp Nummer 2 ist das Wort gerade. Ich bin gestresst oder ich bin überfordert, klingt schnell so, als wäre es ein Dauerzustand. Sagen Sie sich lieber, ich bin gerade gestresst. Denn dieses kleine Wort gerade macht uns bewusst, dass es einfach nicht so bleiben muss. Und allein der Gedanke kann schon ein bisschen an Druck rausnehmen. Und Tipp Nummer 3 ist das Wort und. Wir sagen schneller mal, ich würde ja gern, aber ich habe Angst. Und genau dieses Aber bremst uns schon aus. Probieren Sie deshalb ein kleines Und statt dem Aber. Also ich habe Angst und ich mach's trotzdem. So darf beides gleichzeitig da sein, das Schwierige und trotzdem die Möglichkeit weiterzumachen.
0: Manchmal sind es einfach nicht die großen Veränderungen, die uns das Leben ein bisschen leichter machen.

Radio Niederösterreich am Nachmittag. Ja, die Filmpreise, die wichtigsten der Welt, sind die Oscars. Und dann gibt es noch was für die Serien, die Emmys. Die werden heute Nacht in Los Angeles vergeben. Wer da die Nase bei den Serien vorne hat und warum Michael J. Fox schon fix einen Emmy bekommt, das hören Sie gleich im Radioclub bei Tanja Kassemeier. Ich spiele jetzt noch was sehr Gemütliches von Tina Arena, Surrender Moon und Ricky E. Poveri.

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2: Mit den größten Hits aller Zeiten geht's gleich rein in den Radioclub. Josh und Sister Sledge. Gibt's gleich davor das Wichtigste aus Niederösterreich, Österreich und der Welt mit Ursula Köhler. Es ist 16 Uhr.
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5: 40 statt bisher 30% Frauen in Aufsichtsräten, das sieht die neue Quotenregelung für börsennotierte Unternehmen vor, die für alle Bestellungen ab dem kommenden Jahr gilt. Börsennotierte Unternehmen müssen zudem künftig jährlich darüber Bericht erstatten. Für Frauenministerin Eva-Maria Holzleitner von der SPÖ ist klar, Quotenregelungen wirken. Niklas Lercher berichtet.
6: Für Frauen sei der Weg in den Aufsichtsrat von Unternehmen nach wie vor oft versperrt, betont Frauenministerin Eva-Maria Holzleitner von der SPÖ. Vielfach zähle nicht die Qualifikation,
7: sondern Netzwerke, Bekanntschaften.
6: Die Umsetzung der EU-Richtlinie Women's on Board soll Abhilfe schaffen. Ab dem kommenden Jahr müssen 40 statt bisher 30% Frauen im Aufsichtsrat von börsennotierten Unternehmen sitzen. Die Frauenministerin sieht sich durch eine neue Studie der Forschungs- und Beratungsstelle Arbeitswelt bestätigt, die zeige,
7: dass die Quote wirkt.
6: Auch ÖBB-Aufsichtsrätin Brigitte Ederer ist überzeugt, dass gemischte Teams
8: die Grundlage für wirtschaftlichen Erfolg sind.
6: Die Frauenministerin ist auch für eine Quote in Vorständen, wo der Frauenanteil verschwindend gering ist. Dafür gibt es in der Dreierkoalition aktuell aber keine Mehrheit.
5: Das Straflandesgericht Wien hat die Untersuchungshaft über Ex-Kicker-Liner-Chef Hermann Wieser verlängert, und zwar bis zum 14. Oktober, berichtet der Standard unter Berufung auf eine Gerichtssprecherin. Die Wirtschafts- und Korruptionsstaatsanwaltschaft wirft Wieser unter anderem vor, bei dem verheerenden Hochwasser in Niederösterreich vor 2 Jahren die Notlage der Menschen mit einer Rabattaktion ausgenutzt zu haben. Es soll tausende Geschädigte geben. Wie gesund sind unsere Pflanzen? Das will die Europäische Weltraumagentur künftig von oben feststellen können. Morgen früh schickt sie den neuen Erdbeobachtungssatelliten Flex ins All. Flex misst Signale, die Pflanzen aussenden, wenn es ihnen schlecht geht. Und mit an Bord

0: ist einmal mehr Technologie aus Niederösterreich, ein Thermalschutz von Beyond Gravity. Tobias Mayer berichtet.
1: Wenn Pflanzen unter Trockenstress oder Schadstoffen leiden, dann kann die Photosynthese nicht optimal ablaufen. Die dabei entstehende überschüssige Energie kann vom neuen Pflanzengesundheitssatelliten Flex in Form von Strahlung gemessen werden, erklärt ESA-Projektleiter Ralf Bock.
2: Häufig, wenn man in ein grünes Feld reinguckt, meint man, die Vegetation ist gesund. In Wirklichkeit ist sie aber vielleicht nicht, weil Wasser fehlt zum Beispiel und dies aber erst nach Tagen oder nach Wochen sichtbar ist, indem die Pflanzen zum Beispiel braun werden oder schlapp.
1: Flex soll solche Probleme in Echtzeit erkennen können. Mit an Bord ist auch Technik aus Österreich. Der Navigationsempfänger, der die Position des Satelliten bestimmt, wurde in Wien entwickelt und gebaut.
0: Österreichs Fußballteamchef Ralf Rangnick hat heute den Kader für die kommenden Nations League-Spiele nominiert. Ohne David Alaba, Marcel Sabitzer und den zurückgetretenen Marco Arnautovic stehen gleich 9 Spieler im Aufgebot, die bei der WM nicht dabei waren. Das Nations League-Programm am 24. September daheim gegen Israel, gefolgt von 3 weiteren Spielen innerhalb von 10 Tagen, 2-mal gegen den Kosovo und auswärts gegen Irland. Und wir kommen zum Radio Niederösterreich Wetter und zu Tanja Kasemeyer, die hat Sonne mit dabei.
3: Ja, da und dort blinzelt sie raus, wie momentan in Aspang oder auch in Gumpelskirchen. Und jetzt zum Abend hin gibt es ein paar mehr Sonnenfenster, aber fix davon morgen für alle. Jetzt am Abend sind da und dort auch noch ein paar Schauer möglich, in der Nacht klart es aber generell auf. Allerdings mischt sich dann in der zweiten Nachthälfte Nebel dazu. Das Ganze bei Tiefstwerten von 6 Grad, im Freiwald auch tiefer. Morgen Vormittag noch Rest, Nebel untertags, dann viel Sonnenschein, wenig Wind, bei bis zu 24 Grad wartet ein Traumtagerl auf uns. Aktuell noch deutlich frischer in Horn und Melk 20, Misselbach 19, Schwechat, Wien und St. Pölten derzeit 18 Grad. Eine gute Fahrt wünsche ich Ihnen um 4:04. Wir begleiten Sie am Weg nach Hause gleich einmal mit guten Nachrichten in Niederösterreich. A1 Westautobahn Richtung Wien, zwischen Enns Ost und Haag. Da ist das defekte Auto aus dem Baustellenbereich entfernt und der Stau löst sich auf. Wir schauen weiter nach Wien auf die A23 Südostangente Richtung Kagran, zwischen der Hansungkurve und dem Knoten Kaisermühlen. Sie lassen da heute 25 Minuten im dichten Nachmittagsverkehr liegen. Am inneren Währingergürtel brauchen Sie vor der Ampelkreuz mit der Nussdorfer Straße 10 Minuten länger. Und dann schauen wir auch noch in den 21. Bezirk. Brünner Straße zwischen der Siemensstraße und der Stammersdorfer Straße. In beiden Richtungen Stau vor einer Baustelle. 10 Minuten hier, Ihr Zeitverlust. Kommen Sie sicher an Ihr Ziel?
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0: Der Traum vom Neunfach-Jackpot ist geplatzt und der Traum von den Millionen auch für viele. Denn der Achtfach-Jackpot, ja, der ist geknackt, gerlinde wohlauf von den österreichischen Lotterien.
1: Es war der zweite Achtfach-Jackpot, den wir in der Lotto-Geschichte hatten. Und es ist um 11 Millionen Euro gegangen. Diese 11 Millionen Euro teilen sich jetzt drei Gewinner, und zwar einmal jemand, der seinen Schein in Niederösterreich gespielt hat, jemand, der im Burgenland seine Tipps abgegeben hat und jemand aus der Steiermark. Der niederösterreichische Gewinner hat seinen Tipp im Weinviertel gespielt. Er hat zwei Tipps gespielt für zwei Ziehungen und es war der zweite Tipp der zweiten Ziehung, der ihm jetzt seinen Gewinn gebracht hat.
0: 3,6 Millionen Euro ist dieser Sechser wert. Irgendwo im Weinviertel wird jetzt wahrscheinlich gefeiert oder einfach noch unglaublich geschaut. Wir jedenfalls machen weiter wie gewohnt, nämlich mit den größten Hits aller Zeiten. Schönen Montagnachmittag.

0: Madonna, hier im Radio Club. Gleich dazu Mariah Carey oder Peter Cornelius. Und ganz verlässlich, immer um Punkt und halb, das Wichtigste im Infoblock. Kurz vor 16:30, wir starten mit dem Blick auf die Straßen und dem schnellsten Verkehrsservice im Land. Niederösterreich A1 Westautobahn Richtung Salzburg zwischen Alt-Lenkbach und St. Christophen. Bei Kilometer 39 ist nach einem Unfall der rechte Fahrstreifen gesperrt. A2 Südautobahn Richtung Wien im Baustellenbereich zwischen Wiener Neustadt und Wöllersdorf. Im baulich getrennten linken Teil blockiert ein defektes Auto einen Fahrstreifen. Benutzen Sie am besten die baulich getrennte rechte Fahrspur. Weiter geht's in Wien auf der A23 der Südosttangente Richtung Kagran. Zwischen der Hansungkurve und Stadtlau. Stau und 25 Minuten mehr Fahrzeit. Schritttempo deshalb auch auf der A4 stadteinwärts ab dem Knoten Schwechat. Und ein Plus von 10 Minuten jetzt einplanen. Auch am Franz-Josefs-Quai, am inneren Währinger Gürtel vor der Nussdorfer Straße und am äußeren Wiedner Gürtel vor der Landgutgasse. 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
1: Rückschlag für die diplomatischen Bemühungen zur Lösung der Krise im Nahen Osten. Ein geplantes Treffen zwischen dem Iran und den Golfstaaten wurde verschoben, während Angriffe auf die wichtigsten Öltransportrouten der Region die Sorgen über Engpässe bei der weltweiten Energieversorgung verstärken. Laut Angaben aus Teheran ist die Eskalation im Jemen der Grund für die Verschiebung. Im Zusammenhang mit jenem ehemaligen Priester, der in einem Pfarrhof im Waldviertel versucht hat, Crystal Meth zu produzieren, muss der Prozess heute erneut vertagt werden. Der Zweitangeklagte ist nicht zur Verhandlung erschienen. Der Hauptangeklagte, mittlerweile emeritierte Priester sowie zwei weitere Beschuldigte, wurden schon voriges Jahr rechtskräftig verurteilt. Und weil ein steirischer Bürgermeister Donald Trump mit der deutschen AfD verglichen hat, ist er jetzt auf Facebook, Instagram und WhatsApp dauerhaft gesperrt. Der Bürgermeister von Tieschen sieht darin eine Einschränkung seiner Meinungsfreiheit. Er überlegt Schritte dagegen, aber weil Meta bekanntlich keinen Kundenservice hat, dürfte eine Aufhebung dieser Sperren zumindest langwierig werden.
0: Puh. Na, wenn man sonst nichts zu tun hat. Wir schauen zum Wetter. Wechselhaft geht der Tag zu Ende. Sonnenschein momentan in Berndorf bei 20 Grad. Es tröpfelt in Großenzersdorf bei 18 und der Wind kräftig auf der Rax mit über 60 km/h. Die Nacht selbst wird klar, teilweise auch nebelig, das Ganze bei 13 bis 6 Grad. Und wenn sich morgen Vormittag der Frühnebel auflöst, wartet ein traumhafter Sonnentag mit bis zu 24 Grad auf uns. Der Mittwoch dann untertags ebenso freundlich, zum Abend hin erreicht uns dann die nächste Kaltfront.
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0: Wer freut sich heute Nacht über eine Emmy? Für Stephen Colbert könnte sich eine ausgehen. Wir finden es gleich raus.

0: Mit Mariah Carey geht's rein in den wohlverdienten Feierabend. Einen schönen wünsche ich Ihnen. Ja, manche haben vielleicht heute eine schlaflose Nacht. In Los Angeles werden heute Nacht die Primetime Emmys vergeben. Die zählen neben den Oscars zu den wichtigsten Preisen in der Unterhaltungsindustrie. Vergeben werden sie für die besten Fernseh- und Streaming-Sendungen, die in der Primetime, also am Hauptabend, gelaufen sind. Bei der Verleihung mit dabei sein wird in USA die Korrespondentin Antje Sieb. Welche Serien haben denn da heute die Nase vorn?
1: Eine der Favoriten ist die für ihre Realitätsnähe gelobte Krankenhausserie The Pitt. Hauptdarsteller, Regisseur und Produzent Noah Wiley ist gleich dreimal nominiert. Auch Widow's Bay, eine Horror-Comedy-Serie mit Matthew Rhys in der Hauptrolle, könnte ganz vorne dabei sein. Ein Bürgermeister möchte Touristen in seinen Inselort locken, abergläubische Einwohner warnen aber vor einem gefährlichen Fluch. Ein weiterer Favorit ist die Miniserie DTF St. Louis. Die Bausteine der Geschichte, zwei Ehepaare mittleren Alters, eine Sex-App, Affären und ein Todesfall. Auch Stephen Colbert könnte für die letzte Saison seiner abgesetzten Late Show einen weiteren Emmy bekommen. Die Show wird in diesem Jahr erstmals von Mariska Hargitay moderiert. Schon bekannt ist, dass auch Schauspieler Michael J. Fox eine Auszeichnung für sein Engagement für die Parkinson-Forschung erhalten wird. Der Zurück in die Zukunft-Star war selbst schon jung an Parkinson erkrankt. In der Show werden die wichtigsten Preise zum Beispiel für Serien oder Schauspieler verteilt. Die große Mehrheit der Emmys wurde aber bereits im Vorfeld vergeben. Deshalb hat Widow's Bay schon jetzt 8 Emmys in der Tasche. DTF St. Louis geht mit 6, The Pitt mit 4 der Statuetten ins Rennen.

Liebe Grüße ins Auto. Mit Radio Niederösterreich kommen Sie top informiert nach Hause. Wir haben für Sie den schnellsten Verkehrsservice jetzt um 16.47 Uhr. Niederösterreich A1 Westautobahn Richtung Salzburg zwischen Alt-Lenkbach und St. Christophen. Bei Kilometer 39 ist nach einem Unfall der rechte Fahrstreifen gesperrt. A2 Südautobahn Richtung Wien im Baustellenbereich zwischen Wiener Neustadt und Wöldersdorf. Das defekte Fahrzeug ist abgeschleppt. Wir schauen weiter nach Wien auf die A22. Da ist ein Unfall passiert auf der Donauuferautobahn Richtung Tangente, kurz nach dem Tunnel Kaisermühlen. Es ist hier die Überholspur gesperrt, Stau bis zum Tunnel zurück. A23 Südosttangente Richtung Kagran zwischen der Hansumkurve und Stadtlau. Auch hier staut's, sie lassen 25 Minuten liegen im dichten Nachmittagsverkehr. Schritttempo deshalb auch auf der A4 stadteinwärts ab dem Knoten Schwächert. Und ein Plus von 10 Minuten am Franz-Josefs-Quai, am inneren Währinger Gürtel vor der Nussdorfer Straße und auch am äußeren Wiedner Gürtel ab der Landgutgasse. Kommen Sie sicher an Ihr Ziel? Mit den größten Hits aller Zeiten. Kenny Rogers und Sheena Easton, We've Got Tonight. Eintauchen, durchatmen und runterkommen nach einem vielleicht stressigen Montagarbeitstag.

Wenn Menschen einen gemeinsamen Wunsch haben, ein Ziel, das verbindet und da kommt dann eine ganz besondere Energie auf. In Kleinschönbichl im Bezirk Tulln

0: wird morgen ein Tag der Menschlichkeit und des Zusammenhalts gefeiert, David Pearson.
1: Und deshalb wird dort ein Lichtermeer-Spaziergang veranstaltet. Einfach ein kleines Licht mitnehmen oder mit dem Handy leuchten. Treffpunkt ist morgen um 18 Uhr.

0: Abends gespielt. Am Samstag steht um 19 Uhr Schubert im Mittelpunkt und am Sonntag geht es um 11 Uhr um Korngold und Beethoven. Weitere Veranstaltungshinweise finden Sie auf noe.orf.at unter den Tipps.
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1: Das ist Ihr Montag, der 14. September 2026. Im Journalstudio ist Ursula Köhler.
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3: In Sachen Klimaschutz liegen die Parlamentsparteien meilenweit auseinander, zeigt sich heute bei der Sondersitzung im Nationalrat. Mit einer Taskforce Wirtschaft will die ÖVP Niederösterreich Verfahren beschleunigen. Und das Wetter morgen macht der Herbst wieder Pause. Es wird wärmer und überwiegend sonnig. Mehr Maßnahmen gegen Hitze und Dürre haben die Grünen heute bei einer Sondersitzung im Nationalrat gefordert, aber sie sind mit dieser Forderung alleine geblieben. Die Regierungsparteien und auch die Freiheitlichen haben nicht mitgestimmt, wenn auch aus unterschiedlichen Gründen. Aus dem Parlament berichtet Stefan Kappacher.
4: Emotional ging es Grünen-Chefin Leonore Gewessler an. Sie verwies auf den Rekord-Hitzesommer.
5: Denken Sie an die Bauarbeiterinnen und Bauarbeiter, der am Gerüst steht, auch bei 40 Grad. An die alte Dame im vierten Stock, die sich nicht mehr runtertraut auf die Straßen, weil es so heiß ist. An die Landwirtin, die zusehen musste, wie ein ganzes Jahr Arbeit am Feld verdorrt ist. Das ist dramatisch, Herr Minister.
4: Alles richtig, aber man habe gehandelt mit zig Millionen Hilfe trotz Sparbudget, so ÖVP-Umweltminister Norbert Totschnig. Grünes Wachstum müsse das Ziel sein.
6: Nur eine Wirtschaft, die Gewinne erzielt, kann investieren in den Umbau ihrer Anlagen, in den Ausstieg von Fossilen hinein in Erneuerbare.
4: Susanne Fürst von der FPÖ meinte, kein vernünftiger Mensch glaube,
7: dass man heiße Tage, kalte Tage, sintflutartige Regengüsse einfach irgendwie tatsächlich verhindern kann.
4: Bei der Abstimmung nach der dreistündigen Debatte blieben die Grünen allein.
3: Die ÖVP Niederösterreich hat am Rande ihrer Arbeitsklausur eine sogenannte Taskforce Wirtschaft vorgestellt. Damit sollen bis zum Sommer Verfahren beschleunigt werden. Kümmern soll sich die Taskforce dabei nicht um Einzelfälle. Entwickelt werden sollen vielmehr Standardprozesse, wie die Verwaltung schneller und effizienter gemacht werden kann. Katharina Bernhardt berichtet.
8: Verzögerungen bei Genehmigungen oder Betriebsübergaben würden nicht immer an den Gesetzen liegen. Oft fehlen Unterlagen. Auch Abläufe könnten parallel abgewickelt werden. Für Verfahren, die schwierig oder wirtschaftlich bedeutsam sind, sollen in der Taskforce, die in einer Landesabteilung eingerichtet wird, bis zum Sommer Standardabläufe entwickelt werden, so die ÖVP-Landeschefin Landeshauptfrau Johanna Mickel-Leitner.
9: Wichtig ist mir zu betonen, dass wir hier auf alle Fälle nicht vorhaben, gewisse Schutzstandards zu senken für die Arbeitnehmerinnen und Arbeitnehmer, dass wir vor allem auch keine Abkürzung am Recht vorbeimachen.
8: Die großen Hebel für die Wirtschaft würden aber beim Bund liegen, so Mickel-Leitner. Die einmal mehr das Vorziehen der Lohnnebenkostensenkung fordert und darauf pocht, dass EU-Gesetze nicht strenger umgesetzt werden als nötig.
3: Das Straflandesgericht Wien hat die Untersuchung

0: über den ehemaligen Kicker-Liner-Chef bis zum 14. Oktober verlängert. Die Wirtschafts- und Korruptionsstaatsanwaltschaft wirft ihm vor, die Notlage von Hochwasseropfern im Jahr 2024 bei einer Rabattaktion ausgenutzt zu haben. Viele Kunden und Kundinnen hätten neue Möbel angezahlt, die sie aber nicht erhalten und auch keine Rückzahlung dieser Anzahlungen. Die Schadenssumme liege bei mindestens 15 Millionen Euro. Der Beschuldigte bestreitet die Vorwürfe. In Heimburg im Bezirk Bruck an der Leiter ist aktuell das Trinkwasser nicht genießbar. Im Zuge von Untersuchungen sind darin gesundheitsschädliche Bakterien gefunden worden, hat die Stadtgemeinde mitgeteilt. Bevor das Wasser getrunken wird, sollte es unbedingt 3 Minuten lang abgekocht werden, berichtet Michelle Kreuzer.
1: Bei den zuletzt untersuchten Wasserproben ist eine erhöhte Konzentration von intestinalen Enterokokken bzw. koliformen Bakterien festgestellt worden, heißt es auf der Website der Stadtgemeinde. Intestinale Enterokokken können laut AGES unter anderem Harnwegsinfektionen oder Bauchfellentzündungen verursachen. Als Sofortmaßnahme habe die Stadtgemeinde Hainburg eine Schutzchlorung des Leitungsnetzes durchgeführt. Mit Hochdruck werde an der Behebung des Problems gearbeitet. Bis ein hygienisch einwandfreier Befund vorliegt, sollte das Wasser vor dem Trinken oder der Verwendung im Haushalt mindestens 3 Minuten lang sprudelnd abgekocht werden.
0: Nach dem Hitzesommer ist die Situation für die Fische in den heimischen Gewässern immer noch prekär. Darüber berichtet Niederösterreich heute am Abend um 19 Uhr in ORF 2 Nadja Mader.
2: Trotz des Regens der vergangenen Tage gibt es nach wie vor viel zu wenig Wasser in Seen und Flüssen. Der Landesfischereiverband schlägt Alarm und warnt vor dramatischen Folgen für den Fischbestand, falls es nicht die nächsten 14 Tage konsequent weiterregnet. Mehr dazu am Abend bei uns.
0: In Niederösterreich heute um 19 Uhr in ORF 2. Österreichs Fußballnationalteam startet mit einem personellen Umbruch in den Nations League Herbst. Im ersten ÖFB-Kader nach der Weltmeisterschaft stehen gleich 9 Spieler, die bei der WM noch zugeschaut haben. Christoph Grigoritis.
3: 6 davon sind überhaupt noch ohne Länderspiel, angeführt von Verteidiger Felix Bacher, der derzeit in Frankreich bei Olympique Lyon durchstartet, und Salzburg-Kapitän Nicolas Veratschnik. Teamchef Ralf Rangnick setzt sein WM-Resümee gleich im ersten Länderspielfenster um und will mit frischem Wind wieder die Intensität forcieren, mit der sich Österreich qualifiziert hat.
4: Klar ist auch, und da müssen wir jetzt auch wieder hin, wenn wir unseren Fußball jetzt wieder auf den Platz bringen wollen, dann müssen wir all in gehen, dann muss es scheppern auf dem Platz.
3: Der noch vereinslose David Alaba steht nicht im Kader, auch der verletzte Florian Grillitsch fehlt. Dafür dabei sind 6 Spieler aus der Bundesliga, etwa Christoph Lang vom LASK und Vasilije Marković von der Austria, die bei diesem dichten Programm zum Zug kommen könnten. Am 24. September geht es in der Nations League B daheim gegen Israel los, gefolgt von 3 weiteren Spielen innerhalb von 10 Tagen, 2-mal gegen den Kosovo und auswärts gegen Irland.
0: Erinnern Sie sich noch an Elch Emil, der vor einem Jahr durch Mistelbach und viele andere Ortschaften in Niederösterreich getrabt ist? Jetzt hat ein Elch den Betrieb im Warschauer Hauptbahnhof lahmgelegt. Er hat sich dort auf die Gleise verirrt und stundenlang den Betrieb behindert. Die örtlichen Einsatzkräfte haben ebenfalls vor Elch Emil gewarnt. Es ist aber unklar, ob es derselbe Emil ist wie der, der damals bei uns in Niederösterreich unterwegs war. Wir kommen zum Wetter. Daniel Kassemeier, morgen haben wir bis zu 11 Sonnenstunden.
5: Ja, das heißt noch einmal Vitamin D tanken. Jetzt zum Abend hin gibt es da und dort ein paar Sonnenfenster, die meisten aktuell im Mostviertel. Aber fix mehr davon morgen für alle. Jetzt am Abend sind auch da und dort, vor allem in der östlichen Region des Weinviertels und im Machfeld, noch ein paar Regenschauer dabei. In der Nacht klart es dann auf. Die zweite Nachthälfte, da zieht der Nebel ein und das Ganze bei Tiefstwerten von 6 Grad, im Freiwald eine Spur tiefer. Morgen Vormittag der Rest Nebel und untertags dann viel Sonnenschein, wenig Wind und das bei bis zu 24 Grad. Aktuell viele Wolken in Krems und Wiener Neustadt, ebenso in Wieselburg bei 21 Grad. In Gensendorf und St. Pölten messen wir momentan 18. Sonnig ist es in Graz bei 24 und Linz bei 22 Grad, stark bewölkt in Eisenstadt bei 20 und es regnet in Wien bei momentan 19 Grad. 7 nach 5, Radio Niederösterreich hier mit dem schnellsten Verkehrsservice im Land. Niederösterreich A1 Westautobahn Richtung Salzburg zwischen Alt-Lenkbach und St. Christophen. Bei Kilometer 39 ist nach einem Unfall jetzt nur mehr der Pannenstreifen gesperrt. A2 Südautobahn Richtung Wien im Baustellenbereich zwischen Wiener Neustadt und Wöllersdorf. Das defekte Fahrzeug ist abgeschleppt. Wir schauen weiter nach Wien auf die A22 Donauuferautobahn Richtung Tangente kurz nach dem Tunnel Kaiserslautern.

Mühlen. Nach einem Unfall ist die Überholspur gesperrt. Der Stau reicht fast bis zur Brigitte-Nauer-Brücke zurück. Ihr Zeitverlust 15 Minuten. A23 Südostangente Richtung Kagran zwischen der Hansung-Kurve und Stadtlau. Schritttempo und über 40 Minuten mehr Fahrzeit im dichten Nachmittagsverkehr. Stau deshalb auch auf der A4 stadteinwärts ab dem Knoten Schwechat. Und bis zu 10 Minuten länger brauchen Sie am inneren Landstraßergürtel und auch am inneren Währinger Gürtel vor der Nussdorfer Straße. Am Weg rein in den Feierabend. Ich bin dabei, Tanja Kasemeier. Hi.

Wenn die Tage jetzt wieder kürzer werden, auch so ein bisschen grau, nass und trüb, dann Kachelofen anzünden oder es gibt zum Abendessen einfach ein Kerzerl am Esstisch. Und dazu die passende Musik. Arios Speedwagon holt uns ab, wo wir energietechnisch an einem Montagnachmittag halt stehen. Can't fight this feeling, gleich nach I Love to Love. Schönen Nachmittag mit Radio Niederösterreich und den größten Hits aller Zeiten.

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4: Es ist kurz vor 5:30. Einen schönen Start in Richtung Feierabend wünsche ich Ihnen. Wir begleiten Sie mit dem schnellsten Verkehrsservice im Land. Wien, am Beginn der Nordbrücke statt auswärts, da melden uns Radio Niederösterreich-Hörer einen Unfall zwischen einem PKW und einem LKW. Der rechte Fahrstreifen ist gesperrt, der Stau reicht auf die Brigitte-Nauer-Länder bis zur Gürtelbrücke zurück. Dankeschön fürs Anrufen und Durchgeben unter Stern 300. Weiter geht's auf der A23 Südosttangente Richtung Kagran zwischen der Hansung-Kurve und Stadtlau. Schritttempo und über eine halbe Stunde mehr Fahrzeit im dichten Nachmittagsverkehr. Schritttempo deshalb auch auf der A4 stadteinwärts ab dem Knoten Schwechat. Und bis zu 10 Minuten länger brauchen Sie auf der Schlachthausgasse Richtung Prater. Auf der inneren Maria-Hilfer-Straße und am Neubaugürtel und am inneren Währinger-Gürtel vor der Nussdorfer Straße. Und dann habe ich noch eine Blitzermeldung für Sie, und zwar Ihre Geschwindigkeit wird kontrolliert auf der A2 der Südautobahn Richtung Wien zwischen Aspang und Grimmenstein. 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
5: Die Ukraine und Russland sind offenbar übereingekommen, die Angriffe auf Energieanlagen im jeweils anderen Land einzustellen. Das hat heute der amerikanische Präsident Trump erklärt. Die Ukraine habe zugestimmt, keine russischen Energieziele mehr anzugreifen, schreibt Trump in seinem Online-Dienst Truth Social. Und dass Russland zugestimmt habe, ebenso zu handeln. Auch wenn die heimischen Gasspeicher in Österreich heuer nicht so gut gefüllt sind wie in den vergangenen Jahren, sieht Energieminister Wolfgang Hartmannsdorfer Österreich gut für den bevorstehenden Winter gerüstet. Ein Engpass werde nicht erwartet, aber hohe Preise, einerseits bei Öl und Gas, aber auch bei den Treibstoffen. In Deutschland, wo Sprit allerdings etwas mehr kostet als bei uns, wird mittlerweile mit einem Preis von 3 Euro pro Liter spekuliert. Und ein betrunkener Autofahrer hat gestern Abend auf der A22 der Donauuferautobahn bei Stockerau einen Unfall mit 6 Verletzten ausgelöst. Der Mann aus dem Bezirk Hollerbrunn war laut Polizei mit seinem Wagen gegen das Heck eines 30-jährigen Autofahrers gekracht. Dem Alkoholiker wurde der Führerschein vorläufig abgenommen. Anzeigen an Bezirkshauptmannschaft und Staatsanwaltschaft folgen.
4: Willkommen zum Radio Niederösterreich Wetter. Da messen wir momentan 21 Grad in Wachtberg bei Steyr und auch in Wiener Neustadt, 20 in Krems und in Raps an der Theia derzeit 17 Grad, ebenso wie in Bad Deutsch-Altenburg. Ja, wechselhaft geht dieser Tag heute zu Ende. Die Nacht dann klar, teilweise nebelig, bei Tiefstwerten zwischen 13 und 6 Grad. Und wenn sich morgen Vormittag der Frühnebel auflöst, wartet ein traumhafter Sonnentag mit bis zu 24 Grad auf uns. Der Mittwoch dann untertags genauso freundlich. Zum Abend hin erreicht uns dann die nächste Kaltfront.

0: Grüße schicke ich in die vielen Werkstätten, Friseursalons, Blumengeschäfte oder vielleicht auch zu Ihnen an die Hotelrezeption. Vor allem aber an die jungen Kolleginnen und Kollegen. Die bekommen nämlich in den nächsten Tagen, in der nächsten Zeit von uns Besuch. Heute Markus Rosaneder, Tischlereitechniker-Lehrling in Waidhofen an der Ybbs. Claudio Sunk, was lernt der jetzt mehr oder anders als ein normaler Tischler?
1: Er darf auf jeden Fall einmal ein Jahr länger lernen. Und er bekommt auch das, nennen wir es einmal Werkzeug, um selbst zu planen, am Computer Projekte zu erstellen und Produktionsmaschinen zu programmieren. Der junge Herr baut alles rund um Büromöbel und es war ihm auch schnell klar, das ist das Richtige für mich.
2: Ich bin der Markus Rosaneder, bin 18 Jahre alt, bin im dritten Lehrer als Tischlereitechniker. Ja, ich war schnuppern, mir taugt was Handwerkliches und das Planen dahinter und dass man am Ende des Tages sieht, was man da hat und angreifen kann.
1: Na dann, zeig mal her, was machst du gerade, wo dürfen wir jetzt zuschauen?
2: Also wir machen heute einen kleinen Couchtisch und da sind halt die Arbeitsschritte, dass wir zuerst einmal formatieren dann. Dann werden wir auf die CNC gehen, die Rundung fräsen, dann werden wir ihn furnieren, in den Tisch und einpressen und schleifen und lackieren und zusammenbauen.
1: Zuerst wird das Tischerl also aus einer Holzplatte herausgeschnitten. Da merkt man schon den Unterschied zwischen Tischlereitechniker und dem Tischler.
2: Jetzt haben wir es zugeschnitten und jetzt gehen wir auf CNC.
1: Die Pläne werden digital eingegeben und die Maschine kümmert sich um den Rest. Dann zum Furnieren in die große Presse, lackieren.
2: Jetzt müssen wir noch mal eine halbe Stunde warten und dann können wir zum nächsten Schritt gehen.
1: Und der heißt Tischbeine dran schrauben und fertig. Ein Lehrjahr hat Markus noch. Ob er weiterhin in der Produktion bleibt oder dann doch in die Planung wechselt, das weiß er noch nicht so genau.

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1: Es ist kurz vor 5:45. Eine gute Nachhausefahrt wünsche ich Ihnen mit dem schnellsten Verkehrsservice hier auf Radio Niederösterreich. In Niederösterreich selbst kommen Sie gut voran, in Wien, da dauert es ein bisschen länger. Und zwar am Beginn der Nordbrücke statt auswärts ist ein Unfall passiert zwischen einem PKW und einem LKW. Der rechte Fahrstreifen ist gesperrt, der Stau reicht auf die Brigitte-Nauer-Länder bis zur Gürtelbrücke zurück. A23 Südostangente Richtung Kagran zwischen der Hansung-Kurve und Stadtlau. Schritttempo und über eine halbe Stunde mehr Fahrzeit im dichten Nachmittagsverkehr. Schritttempo deshalb auch auf der A4 stadteinwärts ab dem Knoten Schwechat. Und bis zu 10 Minuten länger brauchen Sie auf der Schlachthausgasse Richtung Prater, am inneren Maria-Hilfer- und Neubaugürtel und am inneren Währinger Gürtel vor der Nussdorfer Straße. Gute Fahrt wünsche ich Ihnen mit den größten Hits aller Zeiten. Kim Carnes hier im Radioclub.

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1: Abendprogramm heute auf der Couch. Einmal richtig groß einkuscheln in die Decke. Ein Rätselabend wartet auf uns. Armin Assinger kehrt nach der Sommerpause wieder mit der Millionenshow zurück. Heute um 20.15 Uhr in ORF 2. Vor dem Bildschirm können wir sicher mitraten, Sie vor allem auch. Und im Studio hat Nadine Köpf aus Alland die Chance auf 1 Million

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2: Es geht rein in den schönsten Montagfeierabend der Woche. Dazu die Infos von Ursula Köhler.
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4: Die sogenannte Wärmewende ist ins Stocken geraten. Mehr als 100 Menschen haben sich an der Aktion Gehen gegen Gewalt im Weinviertel beteiligt und das Wetter morgen wird es spätsommerlich warm und sonnig. Raus aus Öl und Gas, Ölwechseltausch unter Schwarz-Grün war die sogenannte Wärmewende. Ein großes Thema, das man sich auch einiges kosten hat lassen. Aktuell geht beim Tausch von fossilen gegen erneuerbare Heizsysteme weniger weiter. Der Absatz von Wärmepumpen geht deutlich zurück, während konstant viele Gasthermen und sogar etwas mehr Ölkessel verkauft werden. Laut erneuerbaren Branche liegt das an der Unsicherheit bei den Förderungen. Michael Fröschl berichtet.
5: Im ersten Halbjahr wurden heuer um ein Viertel weniger Wärmepumpen als im Vorjahreszeitraum verkauft, während der Absatz von Gasthermen in etwa gleich blieb und um 8% mehr Ölkessel verkauft wurden. Schuld daran sei das Auf und Ab bei den Förderungen, sagt Martina Prechtl-Grundnick vom Erneuerbarenverband. Heuer ist der Fördertopf für den Heizkesseltausch schon leer. Für nächstes Jahr kennt man noch keine Details.
6: Das bringt wahnsinnig viel Verunsicherung in den Markt und das ist sicher einer der wesentlichen Gründe, warum es mit der Wärmewende so schleppend vorangeht.
5: Laut Umweltministerium werden die Bedingungen für die Neuauflage der Förderung 2027 gerade ausgearbeitet. Fix sei, dass auch nächstes Jahr wieder 360 Millionen Euro Sanierungsförderung zur Verfügung stehen.
4: Bei einer Sitzung der Internationalen Atomenergieagentur IAEA in Wien ist es heute zu einem Eklat gekommen. Der Grund: dem Chef der iranischen Atomenergiebehörde ist die Einreise zu dem Treffen nach Wien verweigert worden. Für ihn gilt im Rahmen von Sanktionen ein Einreiseverbot. Bisher konnte er aber trotzdem an den Treffen teilnehmen. Heute nicht, berichtet Katharina Wagner.
7: Der österreichische UN-Botschafter in Wien, er sieht sich bei der Eröffnung der Generalkonferenz der IAEA heute nach Kritik von iranischer Seite zu einer Erklärung gedrängt.
8: Austria.
7: Österreich habe als Gastgeberland beim Sanktionskomitee des UN-Sicherheitsrats um eine Ausnahme der Einreisesperre für den Chef der iranischen Atombehörde angesucht, doch diese sei abgelehnt worden. Laut Iran sei Druck aus den USA gekommen, deren UN-Vertreter räumt ein: man habe eine Ausnahme abgelehnt, weil eine Teilnahme an der Generalkonferenz ohne Zugeständnisse in Sachen nukleare Sicherheit nicht möglich sei. Laut Iran habe sich Österreich mit diesem Schritt als UN-Gastgeberland diskreditiert. In Teheran wurde Österreichs Botschafter ins Außenministerium zitiert.
4: Die heurige Hochsaison hat es schon ordentlich gestört, aber auch in der touristischen Nachsaison kommt er nicht zur Ruhe. In Catania ist der Ätna wieder so aktiv, dass es neuerlich Beeinträchtigungen im Flugverkehr gibt. Aus Italien berichtet Cornelia Wospanik.
9: So richtig Ruhe gegeben hat er in den letzten

0: Wochen ja nie der Ätna, aber seit einigen Tagen ist er wieder besonders aktiv. 4 Kilometer ist die Rauchsäule heute hoch, dazu kommt der Wind, der wieder Richtung Süden weht. Neulich musste daher heute früh auf dem Flughafen von Catania der Flugverkehr eingestellt werden. Ursprünglich hieß es bis zum Nachmittag, nun liegt man bei 22 Uhr. Ob das letzte Wort gewesen sein wird, ist unklar. Im August hatte Chaos geherrscht, weil man in Catania auf das Ereignis, das jederzeit eintreten kann, schlecht oder gar nicht vorbereitet war. Passagiere waren ohne Information gestrandet, es fehlte an Bussen oder Zügen und private Transfers waren oft nur zu ausbeuterischen Tarifen zu bekommen.
1: 4 Tage lang sind von Donnerstag bis gestern Frauen, aber auch Männer quer durch das Weinviertel marschiert, um auf das Problem Gewalt gegen Frauen aufmerksam zu machen. Mehr als 1000 Menschen haben sich an der Aktion Gehen gegen Gewalt aktiv beteiligt, bilanziert heute die Organisatorin. Robert Salzer fasst zusammen.
2: Gehen gegen Gewalt war eine Aktion, die am Donnerstag in Mistelbach begonnen und gestern am Michelberg in Niederhollerbrunn, Bezirk Korneuburg, ins Finale gegangen ist. Mehr als 500 Menschen haben sich an dem Marsch real beteiligt, weitere 500 auf digitalem Wege. Insgesamt seien 11 Millionen Schritte gezählt worden, bilanziert heute die Organisatorin Manuela Kreuter, Geschäftsführerin von Frauen für Frauen Weinviertel. Diese Schritte müssten jetzt in politische Schritte umgemünzt werden, fordert Kreuter. Immerhin seien heuer bis jetzt schon 18 mutmaßliche Femizide und 45 Fälle von schwerer Gewalt an Frauen dokumentiert worden. Es müssten unter anderem Frauen- und Gewaltschutzeinrichtungen dauerhaft finanziert und konsequente Täterarbeit vorangetrieben werden, so Manuela Kreuter.
1: Es ist der vielleicht schönste Einsatz, den Wegerbeamte seit mittlerweile einigen Jahren vor verschiedenen Krankenhäusern absolvieren. Heute haben sie sich wie immer verkleidet als Batman, Spider-Man oder Wonder Woman vor der Klinik Donaustadt zu den kranken Kindern abgeseilt, um die jungen Patientinnen und Patienten dort zu überraschen und ihnen Superkräfte Mut zuzusprechen. Laut Abteilungsvorstand Thomas Wagner von der Kinder- und Jugendheilkunde können solche Aktionen Kindern tatsächlich helfen, die mitunter langwierigen Behandlungen besser zu bewältigen, mit Hilfe von Superkräften eben. Wir schauen zum Radio Niederösterreich Wetter. Tanja Kasemeyer, der wärmste Ort im Land heute war Amstetten. Dort hat es knapp 23 Grad gehabt.
3: Na, aktuell in Amstetten 21 Grad und viele Wolken. In Horn und St. Pölten messen wir 19. Und wolkig ist es auch in Retz und Burgneudorf bei momentan 18 Grad. Hingegen Abendsonne noch in Graz bei 23 Grad und Linz bei 21. Wolkig auch in Eisenstadt bei 21 Grad und in Wien aktuell bei 19. Jetzt am Abend sind noch ein paar Schauer möglich, da und dort auch Sonnenfenster. In der Nacht klart es aber auf, allerdings mischt nach Mitternacht dann sich der Nebel dazu. Das Ganze bei Tiefstwerten von 6 Grad und im Freiwald auch eine Spur tiefer. Morgen Vormittag noch ein bisschen Restnebel, untertags dann Sonnenschein, wenig Wind und bis zu 24 Grad. Herrlich! Sommer geht in die Verlängerung. 6 Minuten nach 6, Radio Niederösterreich ist hier mit dem schnellsten Verkehrsservice im Land. Wien A23 Südostangente Richtung Kagran zwischen der Hansumkurve und dem Handelsquai. Schritttempo und 25 Minuten mehr Fahrzeit im dichten Nachmittagsverkehr. Stau daher auch auf der A4 stadteinwärts ab dem Knoten Schwechat. Bis zu 10 Minuten länger brauchen Sie am inneren Margaretengürtel, auf der Altmannsdorfer Straße statt einwärts vor der Breitenfurter Straße und auch auf der Gudrunstraße Richtung Simmering. Der Stau auf der Brigitte-Nauer-Lände vor einer geräumten Unfallstelle auf der Nordbrücke hat sich mittlerweile aufgelöst. Und zu den vielen Informationen spiele ich Ihnen die Lieblingshits.
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3: Hi.

Das ist Radio Niederösterreich um 7:09. Ja, wir entkommen ihm wirklich nur schwer, dem Social Media Trend Back to the 80s. Wenn an Ihnen der tatsächlich noch spurlos vorübergegangen ist, morgen früh in Guten Morgen Niederösterreich gehen wir dem Ganzen mal auf den Grund. 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Ja, und mit der Musik ein Flashback. Police, da werden Erinnerungen wach. Every Breath You Take, hier im Radioclub auf Radio Niederösterreich. Zurücklehnen und einfach genießen.

0: Air Supply. Hier im Radioclub auf Radio Niederösterreich. Gleich Supertramp dazu, davor allerdings ein Blick auf die Straßen, jetzt um 6:30. Es wird besser. Allerdings eine neue Meldung, ein Unfall in Niederösterreich auf der A5 der Nordautobahn Richtung Drasenhofen zwischen Wolkersdorf Nord und Hochleiten. Radio Niederösterreich-Hörer melden uns dann einen Unfall am rechten Fahrbahnrand. Stau gibt es aber derzeit keinen. Danke fürs Durchgeben unter Stern 300. Wir schauen weiter nach Wien. A23 Südosttangente Richtung Kagran zwischen der Hansumkurve und dem Handelsquai. Vorläufig noch eine Viertelstunde mehr Fahrzeit. 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
1: Ungeachtet neuer Hitzerekorde im Sommer will die amerikanische Regierung von Präsident Trump offenbar den Klimaschutz weiter zurückfahren. So sollen die Auflagen für den Treibhausgasausstoß für Kohle- und Gaskraftwerke gestrichen werden. Das berichten heute die Nachrichtenagentur Bloomberg und die New York Times. Bundeskanzler Stocker von der ÖVP bekräftigt bei einem Besuch der bayerischen Schwesterpartei CSU seine harte Linie gegenüber integrationsunwilligen Migranten. Wer die Werte zu Demokratie und Rechtsstaat nicht akzeptiere, müsse nicht bei uns bleiben, sagt Stocker in München. Und bei einem Unfall auf der A3 zwischen einem PKW und einem Sattelschlepper wurde ein Auto vom Sattelzug erfasst und ein Stück weit mitgeschleift. Das Auto wurde teilweise unter dem LKW eingeklemmt. Die Lenkerin aber hatte Glück, sie blieb unverletzt und konnte sich selbstständig aus ihrem Wagen befreien.
0: Wow, wie viele Schutzengel waren da dabei. Wir kommen weiter zum Radio Niederösterreich-Wetter. Mit vielen dichten Wolken und ein paar Sonnenstrahlen geht der Tag heute zu Ende. Die Nacht dann klar, aber teilweise nebelig bei Tiefstwerten zwischen 13 und 6 Grad. Und wenn sich morgen Vormittag der Frühnebel auflöst, wartet ein traumhafter Sonnentag mit bis zu 24 Grad auf uns. Also vielleicht wieder mal grillen, geht es auf alle Fälle aus. Und der Mittwoch dann ebenso freundlich. Zum Abend hin erreicht uns dann aber die nächste Kaltfront.
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0: 9 Minuten nach 6:30 einen schönen Start in den Feierabend. Ja, die Weltmeisterschaft ist Geschichte. Jetzt geht's für Österreichs Fußballnationalteam mit neuen Zielen wieder los. Und für die anstehenden Nations League-Spiele Ende September mit neuem Personal. Christoph Gregoritis, im ÖFB steht die Zeichen auf Umbruch.
1: Ja, den Teamchef Ralf Rangnick hat seine Lehren aus der Weltmeisterschaft gezogen und die lauten, es muss wieder mehr Feuer auf den Platz, denn Österreichs Tugenden von der EM 2024 mit dem typischen Rangnick-Fußball waren bei der WM auch messbar selten zu sehen.
2: Wenn wir uns jetzt für die Euro qualifizieren wollen, wenn wir jetzt in die Nations League A-Gruppe aufsteigen wollen, wieder was wir wollen, dann müssen wir schon mit unseren Waffen spielen. Wenn die Jungs jetzt ausgeruht und fit sind am Anfang einer Saison, da gehe ich schon davon aus, dass wir da uns wieder auf einem ganz anderen Niveau präsentieren.
1: Bei der Umsetzung helfen sollen gleich 9 neue Spieler im Vergleich zum WM-Kader, etwa Verteidiger Bacher von Olympique Lyon oder auch Veratschnik, Markovic und Lang aus der Bundesliga. Prominentester Abwesender ist David Alaba, der vereinslos und ohne Matchpraxis vielleicht erst nächstes Jahr in der EM-Quali wieder ein Thema wird. Der Nations League-Auftakt steht am 24. September in Linz gegen Israel auf dem Programm. Ein neuer Sportdirektor soll laut ÖFB-Boss Josef Pröll spätestens bis zum Jahresende gefunden werden. Das Tennisturnier in der Wiener Stadthalle hat heuer gleich 2 aktuelle Grand-Slam-Sieger im Starterfeld. Alexander Zverev kommt nach seinem US Open-Sieg gestern Ende Oktober genauso nach Wien wie Wimbledon-Sieger Jannik Sinner. Insgesamt wird die Hälfte der aktuellen Top 20 der Welt aufschlagen. Österreichs Herren bereiten sich daneben seit heute auf den Davis Cup gegen Belgien vor. Lukas Miedler mit seinem neuen Doppelpartner, der Muckendorfer, spielt ab sofort auch auf der ATP-Tour mit dem Wiener Neil Oberleitner. In der heimischen Tennis-Bundesliga geht der Damenmeistertitel erstmals an den TC Weigelsdorf. Der Club aus dem Bezirk Baden gewinnt das Finale in Salzburg gegen Linz 4:1. Auch die Beachvolleyballschwestern Dorina und Ronja Klinger sind österreichische Staatsmeisterinnen. Das Duo vom Badener Beachvolleyballverein holt den Titel bei den Austrian Championships in Kitzbühel. Der Wiener Neustädter Timo Hammerberg mit Partner Tim Berger scheitert im Finale an Moritz Pristauz und Philipp Waller. Radstar Felix Gall ist nach seinem dritten Platz bei der Spanien-Rundfahrt Vuelta endgültig konstant im Kreis der internationalen Topfahrer angekommen. Der Tiroler soll jetzt vor einem Wechsel zum deutschen Top-Team Lidl Trek stehen und dabei auch den Heidershofener Gregor Mühlberger als Edelhelfer und Trainingspartner mitnehmen. Und Österreichs Speerspitze, der Langstreckenläufer, hat beim Wachau-Marathon gestern ja pausiert für die anstehende Weltmeisterschaft in Kopenhagen kommendes Wochenende. Dabei wird auch die Bad Fischau-Brunnerin Julia Meyer an den Start gehen und um einen neuen österreichischen Rekord im Halbmarathon laufen. Den hält sie aktuell mit 1 Stunde, 11 Minuten und 9 Sekunden selbst.
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0: Mit Musik aus Österreich geht's rein in diesen Feierabend hier auf Radio Niederösterreich. Ja, nach dem Hitzesommer ist die Situation für die Fische in den Gewässern immer noch prekär. Nadja Mader, ihr berichtet in Niederösterreich heute, jetzt am Abend im Fernsehen um 19 Uhr in ORF 2.
1: Trotz des Regens der vergangenen Tage gibt es nach wie vor viel zu wenig Wasser in Seen und Flüssen. Der Landes

Fischereiverband schlägt Alarm und warnt vor dramatischen Folgen für den Fischbestand, falls es nicht die nächsten 14 Tage konstant weiterregnet. Und die kältere Jahreszeit drückt näher und die Energiekosten

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4: Kein Facebook, kein Instagram, kein WhatsApp. Der steirische Bürgermeister von Tieschen, Martin Weber von der SPÖ, ist auf allen drei Meta-Plattformen dauerhaft gesperrt. Warum, weiß er selber nicht ganz genau, aber er vermutet ein politisches Facebook-Posting. Annabel Amini berichtet.
5: Vergangene Woche veröffentlicht der Bürgermeister von Tieschen, Martin Weber, ein Posting zur AfD und zieht darin einen Vergleich mit dem US-Präsidenten Donald Trump. Wie er gegenüber der Kronenzeitung sagt, sei das Posting sachlich und nicht polemisch gewesen. Einen Tag darauf sperrt der Mutterkonzern Meta sein Facebook-Konto. Weber beantragt eine Überprüfung und wird daraufhin gesperrt. Seitdem kann der Bürgermeister der rund 1.100 Einwohnergemeinde Tieschen auch Instagram und WhatsApp nicht mehr nutzen. Digital- und Medienexpertin Ingrid Brodnik beobachtet derartige Sperren immer wieder. Meta setzt stark auf künstliche Intelligenz und diese kann häufig zu Fehlentscheidungen führen, die nur schwer nachvollziehbar sein. Der steirische Bürgermeister will jedenfalls mit seinem Anwalt dagegen vorgehen und hat eine Beschwerde bei der Regulierungsbehörde RTR eingereicht.
4: Das Straflandesgericht Wien hat die Untersuchungshaft über den ehemaligen Kicker-Liner-Chef bis 14. Oktober verlängert. Die Wirtschafts- und Korruptionsstaatsanwaltschaft wirft ihm vor, die Notlage von Hochwasseropfern im Jahr 2024 mit einer Rabattaktion ausgenutzt zu haben. Die Schadenssumme liegt bei mindestens 15 Millionen Euro. Der Beschuldigte bestreitet die Vorwürfe. Nach den Parlamentswahlen in Schweden zeichnet sich ein knapper Sieg des oppositionellen Linkslagers aus. Aber sowohl sie als auch die Konservativen, die nur knapp dahinter sind, bräuchten für eine Mehrheit im Parlament Partner, um eine Regierung zu bilden. Sarah Immler berichtet.
6: Ja! Schwedens Sozialdemokraten feiern. Obwohl es das schlechteste Ergebnis seit rund 100 Jahren ist, bleibt die Partei stärkste Kraft im Parlament und könnte für einen Wechsel an der Regierung sorgen, sofern sie von anderen Parteien des linken Flügels unterstützt wird. Auch dem konservativen Lager um Ministerpräsident Ulf Kristersson fehlt die Mehrheit. Seine derzeitige Minderheitsregierung wird von den rechtspopulistischen Schwedendemokraten gestützt, die Wurzeln in der Neonazi-Bewegung haben. Bleibt Kristersson im Amt, könnten sie erstmals Teil der Regierung sein. Unabhängig davon, welches Lager am Ende gewinnt, wird eine komplizierte Regierungsbildung erwartet.
7: I would be astonished.
6: Er wäre erstaunt, wenn bereits nächste Woche eine Regierung steht, so Politikwissenschaftler Nicolas Eilert. Vor allem im linken Lager liegen die Positionen der Parteien weit auseinander.
4: Die österreichische Gesundheitskasse wird in den nächsten Wochen rund 500.000 Einladungsbriefe zum jährlichen Gesundheitscheck verschicken. Eingeladen werden vor allem Menschen, die schon länger nicht oder noch nie bei einer Vorsorgeuntersuchung waren, heißt es. Die Untersuchung helfe, gesundheitliche Risiken frühzeitig zu erkennen und mögliche Erkrankungen rechtzeitig zu behandeln. Zum Radio Niederösterreich Wetter Tanja Kasemeier. Da mischt sich jetzt von Spanien her ein Hochdruckgebiet in unser Wettergeschehen ein und es wird spätsommerlich.
2: Die nächsten zwei Tage Sonne und Wärme genießen, das geht sich auf alle Fälle aus. Jetzt am Abend sind noch ein paar Schauer möglich, in der Nacht klart es aber auf. Da mischt sich dann nach Mitternacht der Nebel dazu, das Ganze bei Tiefstwerten von 6 Grad und im Freiwald im Waldviertel geht es auch noch eine Spur tiefer runter. Morgen Vormittag noch ein paar Restnebelfelder, untertags dann viel, und ich meine wirklich viel Sonnenschein, wenig Wind, bis zu 24 Grad. Momentan messen wir 20 in Wiener Neustadt, 19 sind es in Langenlois und St. Pölten, 18 Grad derzeit in Mistelbach und Wien, 17 in Waidhofen an der Ips. 7:04, Radio Niederösterreich ist hier mit dem schnellsten Verkehrsservice im Land. Eine Meldung für Niederösterreich von der A5 der Nordautobahn Richtung Drasenhofen zwischen Wolkersdorf Nord und Hochleiten. Nach einem Unfall ist hier nur die Überholspur frei. Gute Fahrt!
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2: Wir sind drinnen in der Freizeit. Einmal ausspannen, Füße hoch und dazu passt. So, ich schau mal durchs CD-Regal. Ah, fein. Kuschelrock Volume 4, die Nummer 14. Ist dabei, die Bee Gees. Nach Robin Gibb. Dazu Musik aus Österreich und wir starten mit Charles und Eddie. Einen schönen Abend, Niederösterreich.

0: 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Diese Durchsage war am Hauptbahnhof in Warschau zu hören. Und jetzt habe ich ein kleines Déjà-vu. Ein Elch hat sich auf die Gleise verirrt und stundenlang den Bahnverkehr lahmgelegt. Und jetzt raten Sie mal, wie die Polen den Elch nennen. Stimmt, Emil.
1: Elch Emil. 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

0: Die Lighthouse Family begleitet uns rein in diesen Feierabend. Einen schönen Montagabend wünsche ich Ihnen mit Radio Niederösterreich jetzt um 7:30. Der Blick auf die Straßen mit dem schnellsten Verkehrsservice im Land. Niederösterreich A5 Nordautobahn Richtung Drassenhofen zwischen Wolkersdorf Nord und Hochleiten. Nach einem Unfall ist hier nur die Überholspur frei. Es gibt aktuell 1 Kilometer Stau. 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
1: Am Mikrofon Martin Balder. Kanada will eine besondere Partnerschaft mit der Europäischen Union eingehen. Das Land möchte der EU nicht als Mitglied beitreten, sagt der kanadische Regierungschef Mark Carney. Stattdessen überlegt er eine sogenannte assoziierte Mitgliedschaft. Das heißt, Kanada würde dann eng mit der EU zusammenarbeiten. Kanada befindet sich in einem Handelsstreit mit den USA. Seit dem Amtsantritt von US-Präsident Donald Trump konnten sich die Länder nicht auf ein Handelsabkommen einigen. Heute ist eine Sondersitzung im österreichischen Nationalrat gewesen. Diese Sondersitzung wollten die Grünen. Die Grünen fordern ein neues Klimagesetz. Das Gesetz soll helfen, dass weniger schädliche Gase ausgestoßen werden. Wenn sich Firmen nicht an das Klimagesetz halten, soll es auch Strafen geben. Derzeit plant die Regierung ein Klimagesetz ohne Strafen. Heute hat für Kinder und Jugendliche in den Bundesländern Kärnten, Oberösterreich, Salzburg, Steiermark, Tirol und Vorarlberg wieder die Schule begonnen. Im neuen Schuljahr gilt für Mädchen bis 14 Jahre ein Kopftuchverbot. Außerdem gibt es im neuen Schuljahr keine verpflichtenden Deutschförderklassen mehr. Stattdessen gibt es an 400 Schulen 800 zusätzliche Lehrkräfte, um Migrantenkinder und ihre Familien zu unterstützen. Bei einer Auktion in Belgien hat ein Käufer ein Bild der Comicfiguren Asterix und Obelix für 1,2 Millionen Euro ersteigert. Das ist Rekord. Dabei handelt es sich um das Originaltitelbild der Ausgabe Asterix bei den Briten. Der Schätzpreis lag bei 150.000 bis 200.000 Euro. Das waren Nachrichten in einfacher Sprache. Redaktion Julia Berger, Adrian Zierlaut und Lorenz Lohr.
0: Willkommen zum Radio Niederösterreich. Wetter, der wärmste Ort im Land. Aktuell Oberndorf an der Melk mit 19 Grad. Mittlerweile hat sich die Sonne versteckt hinterm Horizont. Die Nacht wird selbst teilweise klar. Nach Mitternacht fällt Nebel ein und die Tiefstwerte liegen zwischen 13 und 6 Grad. Und wenn sich morgen am Vormittag der Frühnebel löst, wartet ein traumhafter Sonnentag auf uns. Bis zu 24 Grad sind drinnen. Der Mittwoch untertags ebenfalls freundlich zum Abend hin erreicht uns dann vom Westen her die nächste Kaltfront.
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0: Einen schönen Abend wünsche ich Ihnen.

0: Einen schönen Abend wünsche ich Ihnen. Wir sind drinnen in der Kalenderwoche 38 schon wieder.
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0: Wer sind die Glückskinder in dieser Woche? Radio Niederösterreich Astrologin Eva Waskowitsch-Fiedelsberger.
2: Die Glückskinder sind die Jungfrau, Skorpion und Fische geborenen. Unter dem kraftvollen Mars-Einfluss sollte Ihnen vieles leicht von der Hand gehen. Ob im Alltag oder im Beruf, Ihre Bemühungen machen sich bezahlt. Der Liebestern verspricht viel Schönes, nicht nur, wenn Sie in einer Beziehung leben. Wer alleinstehend ist und sich einen Partner wünscht, könnte ein neues Glück finden.
0: Und für welche Dinge steht jetzt der Mond in dieser Woche besonders günstig?
2: Der Mond nimmt zu. Überlegen Sie, was Sie für Ihr Wohlbefinden tun könnten. Wenn der Mond zunimmt, zeigt alles, was Sie sich Gutes tun, auch die gewünschte Wirkung. Einige Tipps, um Ihr Wohlbefinden zu fördern. Legen Sie immer wieder Ruhepausen ein, schlafen Sie ausgiebig, pflegen Sie Ihre Haut, tun Sie viel für Ihre Fitness, ernähren Sie sich gesund.
0: Und welche Tierkreiszeichen durchläuft jetzt der Mond in dieser Woche?
2: Bis Mittwoch 19 Uhr steht der Mond im Skorpionzeichen. Gießen Sie Ihre Pflanzen, waschen Sie die Wäsche. Wenn der zunehmende Mond im Skorpion steht, könnten Sie sehr leidenschaftlich, aber auch eifersüchtig sein. Ein gutes Gespräch könnte einen Streit verhindern. Von Mittwoch 19 Uhr bis Samstag 7 Uhr geht der Mond durch das Schützezeichen. Das sind günstige Tage, um Obst und Gemüse zu verarbeiten, um zu bügeln, aber auch um Malarbeiten zu erledigen. Tun Sie viel für Ihre Fitness, aber übertreiben Sie nicht. Sie könnten sich beim Sport sonst einen Muskelkater oder gar Verletzungen einhandeln. Ab Samstag 7 Uhr steht der Mond im Steinbockzeichen. Nehmen Sie sich Zeit für eine intensive Hautpflege. Beim zunehmenden Steinbockmond erzielen Sie besonders gute Erfolge. Günstig ist diese Mondposition auch für die Nagelpflege.

0: Das Schönste an einem Montag, der Abend. Oh ja. Oh, da geht's flott dahin. Wir starten die Radio Niederösterreich Jukebox.
1: Und so fährt der ganze Scotland Yard. Der Bobby mit der Nase.
0: Bill Ramsey ist auch dabei, genauso wie Ted Harold. Wir starten mit Evergreens zum Mitsingen. Los geht's nach den Nachrichten um 8 hier bei mir auf Radio Niederösterreich. Und jetzt noch Shakira.

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1: Im Nachrichtenstudio Markus Langer. Europa will seine Interessen in der Arktis verteidigen. Die Europäische Union müsse ihre Aktivitäten in der Region ausbauen, heißt es in einer gemeinsamen Erklärung nach dem EU-Arktis-Gipfel in der finnischen Stadt Rovaniemi am Polarkreis. Aus Brüssel, Tim Kupal.
2: Seltene Rohstoffe, neue Schifffahrtsrouten infolge des Klimawandels und eine strategisch einmalige Lage. Die Arktis sei Kerninteresse der europäischen Sicherheitspolitik, sagt Gastgeber Finnlands Ministerpräsident Petteri Orpo.
3: Is a core European security interest.
2: Deutschlands Kanzler Friedrich Merz sieht vor allem Russland als Bedrohung.
4: Russia is building up its military capabilities here.
2: Russland baue in der Arktis seine militärischen Fähigkeiten aus und nutze seine Anwesenheit jeden Tag für hybride Aktivitäten.
4: Every day.
2: Im Zentrum der Beratungen die EU-Arktis-Strategie, die noch im Herbst vorgestellt werden soll. Die US-Kontrollansprüche auf Grönland werden im Abschlussdokument des EU-Arktis-Gipfels nicht erwähnt.
1: Die Europäische Union will, dass ab kommendem Jahr mehr Frauen in Aufsichtsräten vertreten sind. Konkret sieht die neue Regelung für börsennotierte Unternehmen eine Quote von 40 statt bisher 30% vor. In Schweden dürfte die Regierungsbildung schwierig werden. Nach den Parlamentswahlen zeichnet sich ein knapper Sieg des oppositionellen Linkslagers aus. Aber sowohl sie als auch die Konservativen bräuchten für eine Mehrheit im Parlament Partner. Ein steirischer Bürgermeister ist auf allen drei Plattformen des Konzerns Meta dauerhaft gesperrt worden. Er vermutet ein politisches Facebook-Posting als Auslöser, in dem er die deutsche AfD und US-Präsident Trump erwähnt hatte. Der SPÖ-Politiker hat bei der Regulierungsbehörde RTR eine Beschwerde eingereicht. Das Tennisturnier in der Wiener Stadthalle Ende Oktober wird auch heuer hochkarätig besetzt sein. Die Nummer 1 und die Nummer 2 der Weltrangliste haben sich angekündigt. Christoph Ott.
5: Mit Superstar Jannik Sinner aus Südtirol und dem frisch gebackenen deutschen US Open-Sieger Alexander Zverev werden damit die besten Tennisspieler der Welt erneut in Wien aufschlagen. Das freut auch Turnierdirektor Herwig Stracker.
6: Für uns natürlich auch wertiger, wenn wir die zwei besten Spieler der Welt in Wien haben, wenn wir drei der vier Grand-Slam-Titel in Wien haben und wenn wir vielleicht sogar den Kampf um die Nummer 1, das könnte durchaus passieren, bei den ersten Bank Open in der Wiener Stadthalle sehen.
5: Bevor es aber Ende Oktober in der Wiener Stadthalle zum internationalen Tennis-Star-Auflauf kommt, steht diese Woche am Freitag und am Samstag schon im Wiener Prater am WRC-Platz das Davis-Cup-Duell zwischen Österreich und Belgien auf dem Programm. Dafür hat das ÖTV-Team rund um Kapitän Jürgen Melzer bereits heute das Training aufgenommen und will sich mit einem Sieg gegen die Belgier erneut für das Finalturnier mit den besten 8 Nationen der Welt in Bologna qualifizieren.
1: Das waren die Nachrichten mit Markus Langer. Und nun zum Wetter.
7: Die Nacht ist größtenteils klar und daher kühlt es deutlich ab, mit Tiefstwerten zwischen 4 Grad im Lungau und 14 in der Wiener Innenstadt. Nach Mitternacht bildet sich stellenweise Nebel. Morgen am Dienstag setzt sich noch am Vormittag überall die Sonne durch, oft ist der Himmel sogar wolkenlos. Warm wird es auch morgen, am Nachmittag hat es 20 bis 25 Grad, in Vorarlberg und in Tirol sogar bis zu 28. Am Mittwoch wieder warm und oft sonnig, im Westen am Nachmittag Wolken und Regen. Soviel zum Wetter mit Thomas Wostal.
8: Und wir schauen auf die Straßen mit Radio Niederösterreich und dem schnellsten Verkehrsservice im Land um 8:03. Niederösterreich, A2 Südautobahn Richtung Graz. Bei Grimmenstein wegen Arbeiten an einem Kanal ist nur eine Fahrspur frei. Die Arbeiten dauern voraussichtlich bis 20.30 Uhr. Und A5 Nordautobahn Richtung Drasenhofen zwischen Wolkersdorf Nord und Hochleiten. Die Unfallstelle ist geräumt, es sind ja wieder alle Fahrspuren frei.
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1: Im Nachrichtenstudio Markus Langer. Die Grünen sind in der heutigen Sondersitzung des Nationalrats mit ihrem dringlichen Antrag zur Klimakrise und Maßnahmen gegen Hitze und Dürre gescheitert. Die Dreierkoalition und die FPÖ lehnten den Antrag mit unterschiedlichen Begründungen.

0: Bewertungen ab. Stefan Kappacher.
1: Emotional ging es Grünen-Chefin Leonore Gehwessler an. Sie verwies auf den Rekord-Hitzesommer.
2: Denken Sie an die Bauarbeiterinnen und Bauarbeiter, der am Gerüst steht, auch bei 40 Grad. An die alte Dame im vierten Stock, die sich nicht mehr runtertraut auf die Straßen, weil es so heiß ist. An die Landwirtin, die zusehen musste, wie ein ganzes Jahr Arbeit am Feld verdorrt ist. Das ist dramatisch, Herr Minister.
1: Alles richtig, aber man habe gehandelt mit zig Millionen Hilfe trotz Sparbudget, so ÖVP-Umweltminister Norbert Totschnig. Grünes Wachstum müsse das Ziel sein.
3: Nur eine Wirtschaft, die Gewinne erzielt, kann investieren in den Umbau ihrer Anlagen, in den Ausstieg von Fossilen hinein in Erneuerbare.
1: Susanne Fürst von der FPÖ meinte, kein vernünftiger Mensch glaube,
4: dass man heiße Tage, kalte Tage, sintflutartige Regengüsse einfach irgendwie tatsächlich verhindern kann.
1: Bei der Abstimmung nach der dreistündigen Debatte blieben die Grünen allein.
0: Europa will seine Interessen in der Arktis verteidigen. Die Europäische Union müsse ihre Aktivitäten in der Region ausbauen, heißt es in einer gemeinsamen Erklärung nach dem EU-Arktis-Gipfel in Finnland. Der Generalsekretär der österreichischen Bischofskonferenz, Peter Schipka, legt Ende November auf eigenen Wunsch vorzeitig sein Amt zurück. Er übernimmt eine Professur an der Kirchlichen Pädagogischen Hochschule Wien, Niederösterreich. Im forensisch-therapeutischen Zentrum Garsten ist ein 40-Jähriger tot aufgefunden worden. Das bestätigte das Justizministerium am Abend. Er soll von einem 63 Jahre alten Mitinsassen vorsätzlich getötet worden sein. Beide waren im sogenannten Maßnahmenvollzug untergebracht. Auf Sizilien ist der Vulkan Ätna wieder aktiv. In Catania gibt es neuerlich Beeinträchtigungen im Flugverkehr. Aus Italien Cornelia Vospernick.
5: So richtig Ruhe gegeben hat in den letzten Wochen ja nie der Ätna, aber seit einigen Tagen ist er wieder besonders aktiv. 4 Kilometer ist die Rauchsäule heute hoch. Dazu kommt der Wind, der wieder Richtung Süden weht. Neulich musste daher heute früh auf dem Flughafen von Catania der Flugverkehr eingestellt werden. Ursprünglich hieß es bis zum Nachmittag. Nun liegt man bei 22 Uhr. Ob das letzte Wort gewesen sein wird, ist unklar. Im August hatte Chaos geherrscht, weil man in Catania auf das Ereignis, das jederzeit eintreten kann, schlecht oder gar nicht vorbereitet war. Passagiere waren ohne Information gestrandet, es fehlte an Bussen oder Zügen und private Transfers waren oft nur zu ausbeuterischen Tarifen zu bekommen.
0: Das waren die Nachrichten mit Markus Langer. Und nun zum Wetter.
6: Die Nacht wird frisch mit Tiefstwerten zwischen 4 Grad im Lungau und 14 in der Innenstadt von Wien. Und nach Mitternacht entsteht stellenweise Nebel, besonders in den Tälern. Morgen am Dienstag verschwinden die Nebelfelder bald und in ganz Österreich setzt sich die Sonne durch. Oft ist der Himmel sogar wolkenlos. Und es wird warm morgen. Am Nachmittag hat es 20 bis 25 Grad. In Vorarlberg und in Tirol stellenweise sogar bis zu 28. Am Mittwoch wieder warm und oft sonnig, im Westen am Nachmittag dann Wolken und Regen. Soviel zum Wetter mit Thomas Bostal.
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1: Schwierige Regierungsbildung in Schweden. EU will Interessen in der Arktis wahren und Grüne scheitern mit Klimaantrag im Nationalrat. Im Studio Markus Langer. In Schweden dürfte die Regierungsbildung schwierig werden. Nach den Parlamentswahlen zeichnet sich ein knapper Sieg des oppositionellen Linkslagers aus, aber sowohl sie als auch die Konservativen bräuchten für eine Mehrheit im Parlament Partner, Sarah Emler. Ja!
2: Schwedens Sozialdemokraten feiern. Obwohl es das schlechteste Ergebnis seit rund 100 Jahren ist, bleibt die Partei stärkste Kraft im Parlament und könnte für einen Wechsel an der Regierung sorgen, sofern sie von anderen Parteien des linken Flügels unterstützt wird. Auch dem konservativen Lager um Ministerpräsident Ulf Kristersson fehlt die Mehrheit. Seine derzeitige Minderheitsregierung wird von den rechtspopulistischen Schwedendemokraten gestützt, die Wurzeln in der Neonazi.

0: Nazi-Bewegung haben. Bleibt Christa schon im Amt, könnten sie erstmals Teil der Regierung sein. Unabhängig davon, welches Lager am Ende gewinnt, wird eine komplizierte Regierungsbildung erwartet. Er wäre erstaunt, wenn bereits nächste Woche eine Regierung steht, so Politikwissenschaftler Nicolas Aylott. Vor allem im linken Lager liegen die Positionen der Parteien weit auseinander.
1: Die Europäische Union will, dass ab kommendem Jahr mehr Frauen in Aufsichtsräten vertreten sind. Konkret sieht die neue Regelung für börsennotierte Unternehmen eine Quote von 40 statt bisher 30% vor. Europa will seine Interessen in der Arktis verteidigen. Die Europäische Union müsse ihre Aktivitäten in der Region ausbauen, heißt es in einer gemeinsamen Erklärung nach dem EU-Arktis-Gipfel in der finnischen Stadt Rovaniemi am Polarkreis. Aus Brüssel dazu Tim Kupal.
2: Seltene Rohstoffe, neue Schifffahrtsrouten infolge des Klimawandels und eine strategisch einmalige Lage. Die Arktis sei Kerninteresse der europäischen Sicherheitspolitik, sagt Gastgeber Finnlands Ministerpräsident Petteri Orpo.
3: The Arctic is a core European security interest.
2: Deutschlands Kanzler Friedrich Merz sieht vor allem Russland als Bedrohung.
4: Russia is building up its military capabilities here.
2: Russland baue in der Arktis seine militärischen Fähigkeiten aus und nutze seine Anwesenheit jeden Tag für hybride Aktivitäten.
4: Every day.
2: Im Zentrum der Beratungen die EU-Arktis-Strategie, die noch im Herbst vorgestellt werden soll. Die US-Kontrollansprüche auf Grönland werden im Abschlussdokument des EU-Arktis-Gipfels nicht erwähnt.
1: Russland und die Ukraine wollen angeblich auf Angriffe auf gegnerische Energieanlagen verzichten. Das teilte US-Präsident Trump auf seiner Plattform Truth Social mit, ohne weitere Details zu nennen. Der ukrainische Präsident Zelensky meinte, man sei nicht davon überzeugt, dass Russland bereit sei, sich an eine solche Vereinbarung zu halten. Die Grünen sind in der heutigen Sondersitzung des Nationalrats mit ihrem dringlichen Antrag zur Klimakrise und Maßnahmen gegen Hitze und Dürre gescheitert. Die Dreierkoalition und die FPÖ lehnten den Antrag mit unterschiedlichen Begründungen ab. Stefan Kappacher.
5: Emotional ging es Grünen-Chefin Leonore Gewessler an. Sie verwies auf den Rekord-Hitzesommer.
6: Denken Sie an die Bauarbeiterinnen und Bauarbeiter, der am Gerüst steht, auch bei 40 Grad. An die alte Dame im vierten Stock, die sich nicht mehr runtertraut auf die Straßen, weil es so heiß ist. An die Landwirtin, die zusehen musste, wie ein ganzes Jahr Arbeit am Feld verdorrt ist. Das ist dramatisch, Herr Minister.
5: Alles richtig, aber man habe gehandelt mit zig Millionen Hilfe trotz Sparbudget, so ÖVP-Umweltminister Norbert Totschnig. Grünes Wachstum müsse das Ziel sein.
7: Nur eine Wirtschaft, die Gewinne erzielt, kann investieren in den Umbau ihrer Anlagen, in den Ausstieg von Fossilen hinein in Erneuerbare.
5: Susanne Fürst von der FPÖ meinte, kein vernünftiger Mensch glaube,
8: dass man heiße Tage, kalte Tage, sintflutartige Regengüsse einfach irgendwie tatsächlich verhindern kann.
5: Bei der Abstimmung nach der dreistündigen Debatte blieben die Grünen allein.
1: Die sogenannte Wärmewende ist ins Stocken geraten. Wie aktuelle Zahlen der Heizungsbranche zeigen, ist der Absatz von klimafreundlichen Wärmepumpen heuer deutlich zurückgegangen, während konstant viele Gasthermen und sogar etwas mehr Ölkessel verkauft wurden. Laut erneuerbaren Branche liegt das an der Unsicherheit bei den Förderungen. Im forensisch-therapeutischen Zentrum in Garsten in Oberösterreich ist am Nachmittag ein 40-jähriger tot aufgefunden worden. Tatverdächtig ist ein Mitinsasse Jürgen Freimuth.
9: Der 40-Jährige dürfte von einem 63-jährigen Häftling vorsätzlich getötet worden sein. Das bestätigt das Justizministerium. Notarzt und Polizei waren vor Ort. Das Landeskriminalamt hat die Ermittlungen übernommen. Die Tat soll sich auf einem Gang und damit nicht in einem Haftraum ereignet haben. Bei der Tatwaffe soll es sich um einen messerähnlichen Gegenstand handeln. Er wurde sichergestellt. Ob und weswegen es zwischen den Insassen zu einem Streit gekommen war, ist noch unklar. Beide Männer waren im Maßnahmenvollzug untergebracht. Sie galten wegen einer schwerwiegenden und nachhaltigen psychischen Störung als gefährlich. Der Fall ereignet sich nur 2 Wochen nach einem tödlichen Angriff unter Häftlingen in der Justizanstalt Klagenfurt. Das Justizministerium kündigt an, die internen Abläufe lückenlos aufklären zu wollen.
1: Die Europäische Weltraumagentur ESA schickt in wenigen Stunden einen Erdbeobachtungssatelliten ins All. Der Satellit FLEX soll Daten zur Pflanzengesundheit erheben. Tobias Mayer.
10: Wenn Pflanzen unter Trockenstress oder Schadstoffen leiden, dann kann die Photosynthese nicht optimal ablaufen. Die dabei entstehende überschüssige Energie kann vom neuen Pflanzengesundheitssatelliten FLEX in Form von Strahlung gemessen werden, erklärt ESA-Projektleiter Ralf Bock.
11: Häufig, wenn man in ein grünes Feld reinguckt, meint man, die Vegetation ist gesund.

0: In Wirklichkeit ist sie aber vielleicht nicht, weil Wasser fehlt zum Beispiel und dies aber erst nach Tagen oder nach Wochen sichtbar ist, indem die Pflanzen zum Beispiel braun werden oder schlapp.
1: Flex soll solche Probleme in Echtzeit erkennen können. Mit an Bord ist auch Technik aus Österreich. Der Navigationsempfänger, der die Position des Satelliten bestimmt, wurde in Wien entwickelt und gebaut.
2: Jetzt zum Sport mit Christoph Ott.
3: ÖFB-Teamchef Ralf Rangnick hat heute den Kader für die anstehenden Nations League-Spiele bekannt gegeben. Dabei setzt der 68-Jährige auf 9 neue Spieler gegenüber der WM. Zum einen geben Spieler wie Maximilian Wöber und Marco Grüle Comeback im Team und zum anderen sind erstmals die Torhüter Lukas Jungwirth vom LASK und Christian Sawiszycki von Salzburg sowie Austria-Jungster Vasilije Markovic und Verteidiger Felix Bacher dabei. Nicht im Kader ist unter anderem der aktuelle vereinslose langjährige ÖFB-Kapitän David Alaba. Nach der Trennung von ÖFB-Sportdirektor Peter Schöttl beginnt nun offiziell die Suche nach einer Nachfolge. Dafür soll nun mittels eines genauen Anforderungsprofils die richtige Person gefunden und noch heuer vorgestellt werden. Die Tennis-Erste Bank Open in der Wiener Stadthalle Ende Oktober können heuer erneut mit einem Top-Starterfeld aufwarten. Mit der Nummer 1 der Welt Jannik Sinner aus Südtirol und dem frisch gebackenen deutschen US Open-Sieger und Weltranglisten-Zweiten Alexander Zverev werden damit die besten Spieler der Welt erneut in Wien aufschlagen. Und die Tennis-Doppelspezialisten Lukas Miedler und Neil Oberle werden in Zukunft gemeinsam auf der ATP-Tour spielen.
2: Im Nachtjournal jetzt der Wetterbericht von und mit Thomas Vostal.
4: In den nächsten Stunden ist der Himmel größtenteils sternenklar. Daher kühlt es deutlich ab. Die Tiefstwerte liegen heute Nacht zwischen 4 Grad im Lungau und 14 in den Innenbezirken von Wien. Nach Mitternacht entsteht dann stellenweise Nebel. Morgen am Dienstag verschwinden die Nebelfelder bald und in ganz Österreich setzt sich die Sonne durch. Oft ist der Himmel sogar wolkenlos. Und es wird spätsommerlich warm. Am Nachmittag hat es 20 bis 25 Grad. In Vorarlberg und in Tirol sogar bis zu 28.
2: Und das war das Nachtjournal. Auf Wiederhören.
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1: Im Nachrichtenstudio Markus Langer. Die Europäische Union will, dass ab kommendem Jahr mehr Frauen in Aufsichtsräten vertreten sind. Konkret sieht die neue Regelung für börsennotierte Unternehmen eine Quote von 40 statt bisher 30% vor. Niklas Lercher.
2: Für Frauen sei der Weg in den Aufsichtsrat von Unternehmen nach wie vor oft versperrt, betont Frauenministerin Eva-Maria Holzleitner von der SPÖ. Vielfach zähle nicht die Qualifikation,
3: sondern Netzwerke, Bekanntschaften.
2: Die Umsetzung der EU-Richtlinie Women's on Boards soll Abhilfe schaffen. Ab dem kommenden Jahr müssen 40 statt bisher 30% Frauen im Aufsichtsrat von börsennotierten Unternehmen sitzen. Die Frauenministerin sieht sich durch eine neue Studie der Forschungs- und Beratungsstelle Arbeitswelt bestätigt, die zeige,
3: dass die Quote wirkt.
2: Auch ÖBB-Aufsichtsrätin Brigitte Ederer ist überzeugt, dass gemischte Teams
4: die Grundlage für wirtschaftlichen Erfolg sind.
2: Die Frauenministerin ist auch für eine Quote in Vorständen, wo der Frauenanteil verschwindend gering ist. Dafür gibt es in der Dreierkoalition aktuell aber keine Mehrheit.
1: In Schweden dürfte die Regierungsbildung schwierig werden. Nach den Parlamentswahlen zeichnet sich ein knapper Sieg des oppositionellen Linkslagers aus. Aber sowohl sie als auch die Konservativen bräuchten für eine Mehrheit im Parlament Partner. In der Straße von Hormus ist offenbar ein Öltanker auf eine Seemine gefahren. Der Tanker sei auf der vom Iran vermieteten südlichen Route durch die Meerenge unterwegs gewesen, berichtete der iranische Rundfunk unter Berufung auf die Revolutionsgarden.

0: Das gesamte Schiff sei nach der Detonation der Mine in Flammen aufgegangen. Bei einer Sitzung der Internationalen Atomenergieagentur IAEA mit Sitz in Wien ist es heute zu einem Eklat gekommen. Dem Chef der iranischen Atomenergiebehörde Eslami war die Einreise verweigert worden. Laut Österreich lag die Entscheidung bei der UNO. Laut dem Iran hatten die USA Druck ausgeübt. Katharina Wagner.
1: Der österreichische UN-Botschafter in Wien. Er sieht sich bei der Eröffnung der Generalkonferenz der IAEA heute nach Kritik von iranischer Seite zu einer Erklärung gedrängt.
2: Austria.
1: Österreich habe als Gastgeberland beim Sanktionskomitee des UN-Sicherheitsrats um eine Ausnahme der Einreisesperre für den Chef der iranischen Atombehörde angesucht, doch diese sei abgelehnt worden. Laut Iran sei Druck aus den USA gekommen, deren UN-Vertreter räumt ein, man habe eine Ausnahme abgelehnt, weil eine Teilnahme an der Generalkonferenz ohne Zugeständnisse in Sachen nukleare Sicherheit nicht möglich sei. Laut Iran habe sich Österreich mit diesem Schritt als UN-Gastgeberland diskreditiert. In Teheran wurde Österreichs Botschafter ins Außenministerium zitiert.
0: Das waren die Nachrichten mit Markus Langer. Und nun zum Wetter.
3: Frisch ist die heutige Nacht. Die Tiefstwerte liegen zwischen 4 Grad im Lungau und 14 in den Innenbezirken von Wien. Der Himmel ist größtenteils sternenklar, stellenweise entsteht allerdings Nebel. Morgen am Dienstag scheint die Sonne, die Nebelfelder lösen sich in den ersten Vormittagsstunden auf und mit der Sonne wird es warm morgen. Am Nachmittag hat es 20 bis 25 Grad, in Vorarlberg und in Tirol sogar bis zu 28. Am Mittwoch wieder warm und oft sonnig, im Westen am Nachmittag dann Wolken und Regen. So viel zum Wetter mit Thomas Wostal.
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1: Heute ist Dienstag, der 15. September, im Nachrichtenstudio Markus Langer. Die sogenannte Wärmewende ist ins Stocken geraten. Wie aktuelle Zahlen der Heizungsbranche zeigen, ist der Absatz von klimafreundlichen Wärmepumpen heuer deutlich zurückgegangen, während konstant viele Gasthermen und sogar etwas mehr Ölkessel verkauft wurden. Laut erneuerbaren Branche liegt das an der Unsicherheit bei den Förderungen. Michael Fröschel.
2: Im ersten Halbjahr wurden heuer um ein Viertel weniger Wärmepumpen als im Vorjahreszeitraum verkauft, während der Absatz von Gasthermen in etwa gleich blieb und um 8% mehr Ölkessel verkauft wurden. Schuld daran sei das Auf und Ab bei den Förderungen, sagt Martina Prechtl-Grundnick vom Erneuerbarenverband. Heuer ist der Fördertopf für den Heizkesseltausch schon leer. Für nächstes Jahr kennt man noch keine Details.
3: Das bringt wahnsinnig viel Verunsicherung in den Markt und das ist sicher einer der wesentlichen Gründe, warum es mit der Wärmewende so schleppend vorangeht.
2: Laut Umweltministerium werden die Bedingungen für die Neuauflage der Förderung 2027 gerade ausgearbeitet. Fix sei, dass auch nächstes Jahr wieder 360 Millionen Euro Sanierungsförderung zur Verfügung stehen.
1: Die Grünen haben in einer Sondersitzung des Nationalrats ihre Forderung nach einem verbindlichen Klimaschutzgesetz bekräftigt. ÖVP-Staatssekretär Pröll betonte, die Koalition setze auf Klimaschutz mit Hausverstand. Die FPÖ sieht Klimaanlagen als wichtigste Maßnahme. Die Europäische Union will, dass ab kommendem Jahr mehr Frauen in Aufsichtsräten vertreten sind. Konkret sieht die neue Regelung für börsennotierte Unternehmen eine Quote von 40 statt bisher 30% vor. In der Straße von Hormus ist offenbar ein Öltanker auf eine Seemine gefahren. Der Tanker sei auf der vom Iran verminten südlichen Route durch die Meerenge unterwegs gewesen, berichtete der iranische Rundfunk unter Berufung auf die Revolutionsgarden. Der Generalsekretär der österreichischen Bischofskonferenz Peter Schipka legt Ende November auf eigenen Wunsch vorzeitig sein Amt zurück. Er übernimmt eine Professur an der Kirchlichen Pädagogischen Hochschule Wien-Niederösterreich. Ein steirischer Bürgermeister

0: Minister von der SPÖ ist auf allen drei Plattformen des Konzerns Meta dauerhaft gesperrt worden. Er vermutet ein politisches Facebook-Posting als Auslöser. Annabel Amini.
1: Vergangene Woche veröffentlicht der Bürgermeister von Tieschen, Martin Weber, ein Posting zur AfD und zieht darin einen Vergleich mit dem US-Präsidenten Donald Trump. Wie er gegenüber der Kronenzeitung sagt, sei das Posting sachlich und nicht polemisch gewesen. Einen Tag darauf sperrt der Mutterkonzern Meta sein Facebook-Konto. Weber beantragt eine Überprüfung und wird daraufhin gesperrt. Seitdem kann der Bürgermeister der rund 1100 Einwohnergemeinde Tieschen auch Instagram und WhatsApp nicht mehr nutzen. Digital- und Medienexpertin Ingrid Brodnik beobachtet derartige Sperren immer wieder. Meta setzt stark auf künstliche Intelligenz und diese kann häufig zu Fehlentscheidungen führen, die nur schwer nachvollziehbar sein. Der steirische Bürgermeister will jedenfalls mit seinem Anwalt dagegen vorgehen und hat eine Beschwerde bei der Regulierungsbehörde RTR eingereicht.
0: Im forensisch-therapeutischen Zentrum in Garsten in Oberösterreich ist am Nachmittag ein 40-Jähriger tot aufgefunden worden. Tatverdächtig ist ein Mitinsasse. Jürgen Freimuth.
2: Der 40-Jährige dürfte von einem 63-jährigen Häftling vorsätzlich getötet worden sein. Das bestätigt das Justizministerium. Notarzt und Polizei waren vor Ort. Das Landeskriminalamt hat die Ermittlungen übernommen. Die Tat soll sich auf einem Gang und damit nicht in einem Haftraum ereignet haben. Bei der Tatwaffe soll es sich um einen messerähnlichen Gegenstand handeln. Er wurde sichergestellt. Ob und weswegen es zwischen den Insassen zu einem Streit gekommen war, ist noch unklar. Beide Männer waren im Maßnahmenvollzug untergebracht. Sie galten wegen einer schwerwiegenden und nachhaltigen psychischen Störung als gefährlich. Der Fall ereignet sich nur 2 Wochen nach einem tödlichen Angriff unter Häftlingen in der Justizanstalt Klagenfurt. Das Justizministerium kündigt an, die internen Abläufe lückenlos aufklären zu wollen.
0: Das waren die Nachrichten mit Markus Langer. Und nun zum Wetter.
3: In den nächsten Stunden ist es noch frisch und stellenweise nebelig, aber tagsüber setzt sich heute bald in ganz Österreich die Sonne durch. Und mit der Sonne wird es warm, die Temperaturen steigen auf 20 bis 25 Grad, in Vorarlberg und in Tirol stellenweise bis zu 28. In 2000 Meter hat es zu Mittag zwischen 9 Grad auf der Rax und 15 in der Silvretta. Auch am Mittwoch wird es warm und in vielen Regionen scheint die Sonne. Im Westen zieht am Nachmittag eine Kaltfront auf mit Wolkenregen und vereinzelten Gewittern und mit dem Regen kühlt es ab. So viel zum Wetter mit Thomas Wostal.
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1: Am Mikrofon Moritz Strobel. Es ist 1 Uhr. Die Folgen des historischen Hitzesommers beschäftigen heute das EU-Parlament, das aus der Sommerpause zurück ist. Aus Straßburg berichtet Verena Sophie Meyer.
2: Die extreme Hitze kommt heute zurück in den Plenarsaal. Die Abgeordneten in Straßburg ziehen Bilanz über tausende hitzebedingte Todesfälle, über verheerende Waldbrände und die Ernteausfälle durch Hitze und Dürre. In Österreich genauso wie in Spanien, Frankreich oder auch Deutschland. Wir werden deshalb Forderungen hören nach mehr Unterstützung für Landwirte oder auch Hitzeschutzpläne für Städte. Am Nachmittag geht es dann um die Grenzkrise in Ceuta und die massenhaften Grenzübertritte aus Marokko. Dahinter steht die größere Frage, wie die EU reagieren soll, wenn Migration gezielt eingesetzt wird, um eine Außengrenze unter Druck zu setzen. Beide Themen dürften dann auch morgen eine Rolle spielen, wenn EU-Kommissionspräsidentin Ursula von der Leyen hier in Straßburg ihre Rede zur Lage der Europäischen Union hält.
1: Großer Feuerwehreinsatz in Salzburg. In Waldsitzenheim ist vor ein paar Stunden bei dem Spanplattenhersteller Keindl ein Brand ausgebrochen, und zwar in einem Turm, in dem Altholz gelagert wird. Mehrere Feuerwehren und eine Drohneneinheit haben das Feuer nach einer halben Stunde unter Kontrolle gebracht. Verletzte gibt es keine. Dem größten Stahlwerk Italiens in Taranto in Apulien droht das Aus. Wegen zu hoher Umweltbelastung müssen alle Hochöfen abgeschaltet werden. Laut Gewerkschaft sind 15.000 Jobs gefährdet. Die italienische Regierung plant für heute deshalb eine Krisensitzung. Diskutiert wird etwa, ob der Staat das Stahlwerk übernehmen und sanieren soll. Und die Tennis-Erste Bank Open in der Wiener Stadthalle Ende Oktober können heuer erneut mit einem Top-Starterfeld aufwarten. Die Nummer 1 und die Nummer 2 der Welt haben sich angekündigt. Christoph Ott berichtet.
3: Mit Superstar Jannik Sinner aus Südtirol und dem frischgebackenen deutschen US Open-Sieger Alexander Zverev werden damit die besten Tennisspieler der Welt erneut in Wien aufschlagen. Das freut auch Turnierdirektor Herwig Stracker.
4: Für uns natürlich auch wertiger, wenn wir die zwei besten Spieler der Welt in Wien haben, wenn wir 3 der 4 Grand-Slam-Titel in Wien haben und wenn wir vielleicht sogar den Kampf um die Nummer 1, das könnte durchaus passieren, bei den Erste Bank Open in der Wiener Stadthalle sehen.
3: Bevor es aber Ende Oktober in der Wiener Stadthalle zum internationalen Tennis-Star-Auflauf kommt, steht diese Woche am Freitag und am Samstag schon im Wiener Prater am WRC-Platz das Davis-Cup-Duell zwischen Österreich und Belgien auf dem Programm. Dafür hat das ÖTV-Team rund um Kapitän Jürgen Melzer bereits heute das Training aufgenommen und will sich mit einem Sieg gegen die Belgier erneut für das Finalturnier mit den besten 8 Nationen der Welt in Bologna qualifizieren.
1: Und jetzt zum Wetter mit Thomas Wostal.
5: Kühl startet der Dienstag und stellenweise auch nebelig trüb. Aber tagsüber setzt sich heute bald in ganz Österreich die Sonne durch und es wird von Stunde zu Stunde wärmer. Am Nachmittag hat es 20 bis 25 Grad. In Vorarlberg und in Tirol gibt es stellenweise sogar sommerliche 28 Grad. Auf den Bergen in 2000 Meter hat es zum Mittag zwischen 9 Grad am Schneeberg und 15 in den Ötztaler Alpen. Auch am Mittwoch warm und in vielen Regionen sonnig. Im Westen am Nachmittag dann eine Kaltfront mit Wolkenregen und vereinzelten Gewittern.

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1: Im Studio Moritz Strobel. Es ist 2 Uhr. Sind 9 Wochen Sommerferien zu lange? Pünktlich zum Schulstart haben Wirtschaftsvertreterinnen und Vertreter eine Kürzung ins Spiel gebracht. Das Bildungsministerium und die Lehrergewerkschaft sind dagegen. Die Eltern sind sich uneinig, berichtet Katja Winkler.
2: Für die 9-wöchigen Sommerferien eine Betreuung für die Kinder zu finden, ist für viele Eltern keine leichte Aufgabe. Über eine mögliche Kürzung gehen die Meinungen der Elternvertretungen jedoch auseinander, sagt Evelyn Kommeter, Präsidentin des Dachverbands der Elternverbände der Pflichtschulen.
3: Es ist österreichweit eine 50-50-Meinung. Die einen sind dafür, vor allem jene, die alleinerziehend sind, aber auch Großfamilien, die in der Betreuungssituation keine Diskrepanzen haben, die sehen das eher negativ.
2: Expertinnen sagen jedoch, dass kürzere Sommerferien vor allem Frauen entlasten könnten, denn sie übernehmen nach wie vor einen Großteil der Sorgearbeit. Aus dem Bildungsministerium heißt es, dass eine Verkürzung der Sommerferien keine Option sei. Auch die Lehrergewerkschaft spricht sich gegen eine Kürzung der Ferien aus.
1: Wieder ist ein Häftling in einem Gefängnis getötet worden. Im forensisch-therapeutischen Zentrum Garsten ist ein 40-jähriger tot aufgefunden worden. Hauptverdächtiger ist ein 63-jähriger Mitinsasse. Die Polizei Oberösterreich ermittelt wegen Mordverdachts. Schon vor 2 Wochen soll in der Justizanstalt Klagenfurt ein 17-jähriger seinen 19-jährigen Mithäftling erstochen haben. Und die Präsidentin der Europäischen Zentralbank, Christine Lagarde, warnt vor der wirtschaftlichen Abhängigkeit Europas von den USA. Sie war gestern Abend bei Bundespräsident Alexander Van der Bellen in der Wiener Hofburg zu Gast. Johannes Ruprecht berichtet.
4: Die Präsidentin der Europäischen Zentralbank, Christine Lagarde, warnt vor der Macht der USA durch die künstliche Intelligenz. Etwa durch den Berg an europäischen Daten, den KI-Firmen sammeln, sagt Lagarde.
5: Damit können KI-Unternehmen lernen, was eine Industrie weiß, und sie können mit dieser Industrie dann möglicherweise konkurrieren oder sie hacken oder sie gar zerstören.
4: Lagarde ist gestern Gast von Bundespräsident Alexander Van der Bellen gewesen. Auch er plädiert für weniger wirtschaftliche Abhängigkeit von den USA mit einer Spitze gegen US-Präsident Trump.
6: Der Titel Anführer der freien Welt ist derzeit frei, soweit ich sehe. Wenn wir investieren in Österreich, in Europa, ich bin mir sicher, das könnten wir meistern.
4: Dazu müsse Europa aber rasch handeln.
1: Und jetzt zum Wetter und zu Thomas Vostal.
7: In den nächsten Stunden ist es noch frisch und stellenweise nebelig, aber tagsüber setzt sich heute bald in ganz Österreich die Sonne durch. Und mit der Sonne wird es warm, die Temperaturen steigen auf 20 bis 25 Grad, in Vorarlberg und in Tirol stellenweise bis zu 28. In 2000 Meter hat es zu Mittag zwischen 9 Grad auf der Rax und 15 in der Silvretta. Auch am Mittwoch wird es warm und in vielen Regionen scheint die Sonne. Im Westen zieht am Nachmittag eine Kaltfront auf mit Wolkenregen und vereinzelten Gewittern und mit dem Regen kühlt es ab.
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